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1: So, du schönes Frühstücksei. Erst köpf ich dich, dann fress ich dich. Na du, wo ist denn der Zahnstocher?
2: Die Doris kommt später. Also ich brauche jetzt erstmal einen Energy-Drink.
1: Ja, Doris, die meine ich doch gar nicht. Wo ist eigentlich meine Lieblingstasse? Die mit Helmut vor Präsident drauf.
2: Ja, wahrscheinlich sitzt du gerade wieder drauf. Wo sind denn die Haselnüsse für mein Müsli?
1: Ich glaube, die habe ich gestern vom Fernseher aufgeknabbert.
2: Was? Die ganze 4,5-Kilo-Packung?
1: Ja, die war schneller weg als euer Stallmann. Kannst du dein Müsli nicht vielleicht ohne Nüsschen machen?
2: Natürlich kann ich. Gibt aber weniger Dynamik. Das ist genauso wie dein Saumagen ohne Fleisch.
1: Oh je, so schlimm ist das. Das habe ich nicht gewusst. Komm, ich lauf schnell zum Laden und hol neue Nüsschen.
2: Meine Nüsschen gibt's nur im Reformhaus. Da, wo es auch meine Dinkelsprotten gibt, die dir immer so gut schmecken. Oder meine Haferplätzchen, die du jeden Abend verputzt.
1: Aber deine Kürbisflocken habe ich nicht angerührt. Wo sind die eigentlich?
2: Da sitzt du gerade drauf.
1: Also komm, dann mache ich dir jetzt zum Ausgleich ein pfälzisches Müsli.
2: Was soll das denn sein?
1: Ganz einfach. Man füllt einfach eine Haxe mit Gehacktem, legt es in süße Sahne ein und lässt es 3 Tage ziehen. Dann wird es nur noch mit Käse überbacken und mit feinen Zwiebelringchen garniert. Ab in den Mixer und fertig ist's. Originalpfälzer Müsli.
3: Ich geh gleich die Zutaten holen.
2: Och, Helmut, das wäre ein tolles Rezept für die Doris, damit die mal was auf die Rippen kriegt. Hab immer das Gefühl, dass ich mich selbst umarme, wenn ich die mal richtig drück.

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0: Und? Was steht heute so an im Bundestag? Hä?
1: Heute ist keine Sitzung. Ich muss auf Staatsbesuch nach Moskau.
0: Zu Boris, hä? Fein. Dann bestelle ich mir aber mal einen lieben Gruß, gell?
1: Mach ich.
0: Vielleicht ist es besser, ich gebe dir ein paar Tipps, Bub. Musst ja schließlich wissen, was auf dich zukommt in Moskau, gell?
1: Na, da bin ich aber mal gespannt.
0: Also, erste Mal nimmst du hier diese Strickjacke mit. Die hat der Boris auch. Nur, dass bei ihm statt der Kräger eine Flasche Wodka in der Innenseite steckt. Das zeichnet sich nämlich nicht so ab wie im Anzug.
1: Aha.
0: Ja. Und irgendwann sagt der Dolmetscher sowas wie, Sau, na?
1: Ist das so?
0: Ja, ja. Dann will er dich aber nicht beleidigen, sondern dann geht's zum Boris nach Hause.
1: Ja. Ja, lass mich raten. Dann zieht ihr euch aus und schwitzt zusammen.
0: Ja, richtig. Woher weißt denn das?
1: Helmut, das ist so beim Saunen. Da sitzt man nackt zusammen in so einer Kammer und schwitzt.
0: Ach so. Und ich hab mich immer gewundert, warum die Jelzins ihre Heizung nicht einfach runterdrehen, statt sich auszuziehen. Das war also Saunen. Oh. Herrje, da muss ich schnell den Theo Weigel wieder ausladen. Der wollte mir nämlich morgen was er auf seinem neuen Instrument vorspielen, sagt er. Aber das kann er vergessen, nicht mit mir.
1: Hä? Warum denn das jetzt?
0: Na, jetzt wurde mir erklärt, dass was Saunen ist. Will ich gar nicht mehr wissen, was Posaunen ist. Ja, Theo, also den Schweinskram kannst du mit dem Westerwelle machen. So. Schrödi!
1: Was ist denn, Helmut?

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2: Ja, schönen guten Morgen. Hier am Mikrofon ist Laszlo und ich bin nicht allein im Studio.
3: Sondern auch mit Luise. Hallo, guten Morgen.
2: Und wir werden heute das Morgenmagazin moderieren und werden euch die nächsten 3 Stunden hier an der Seite stehen und einen guten Start in den Tag euch liefern. Und genau, wo kann man uns eigentlich denn noch hören, Luise?
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2: Genau, und bevor wir hier ins Programm starten, fangen wir doch einfach ein bisschen musikalisch an und wir hören Premier Gau von Bob Sinclair und dem Magic System.

0: Oh, Entschuldigung.
1: Nee, mach ruhig.
0: Genau, heute Morgen erwarten uns unter anderem einen Kommentar über die Auswirkungen der Landtagswahl in Sachsen-Anhalt. Dann haben wir ein Gespräch mit der Mission Lifeline geführt, in dem es um die Festsetzung eines Schiffes der Justice Fleet geht. Dann auch wie jeden Donnerstag die Rojava-Nachrichten. Außerdem geht es um die Frage, wie man Städte schöner machen kann. Und wir hören auch noch eine Reportage über die Rettung der Dorfkirche Kösseln und auch ebenfalls wie jeden Donnerstag die Antifa-Nachrichten. Und zum Schluss kommen noch zwei Gäste zu mir ins Studio oder zu uns. Und es geht um den morgigen Tag der Wohnungslosigkeit und die Veranstaltungen dazu in Halle.
1: Genau, und jetzt zuerst hören wir Nachrichten. Ich mache da den passenden Jingle dazu an.

0: International. US-israelisches Unternehmen will Marschflugkörper in Sachsen herstellen. Das US-israelische Unternehmen Covenant, zu Deutsch Bündnis, möchte ab dem kommenden Jahr in einem ersten Schritt 1000 Marschflugkörper produzieren. Der Marschflugkörper soll Präzisionsschläge tief im gegnerischen Gebiet ermöglichen. Unbestätigte Berichten zufolge interessiert sich auch die Bundeswehr dafür. Sachsens Wirtschaftsminister Dirk Panther begrüßte die Ansiedlung, die Region profitiere davon. Unter anderem würden neue hochwertige Arbeitsplätze geschaffen. EU-Kommission schlägt einheitliche Regeln für Airbnb-Vermietung vor. Die EU-Kommission will einheitliche Regeln dafür, in welchen Fällen Städte gegen Wohnanbieter vorgehen können. Städte sollen Kurzzeitvermietungen an Touristen verbieten können, wenn der Wohnungsmarkt besonders angespannt ist, hieß es gestern in Brüssel. Dafür sollen die Wohnungspreise regelmäßig mit der Entwicklung der Einkommen verglichen werden. Die Kommunen sollen aber auch Alternativen zu Verboten prüfen. In der Vergangenheit sind schon mehrere Städte gegen Airbnb und andere Anbieter vorgegangen. Allerdings ist das wegen der unterschiedlichen Regeln in den EU-Staaten rechtlich unsicher. Die Vorschläge der EU-Kommission müssen noch durch das Europaparlament und den Rat der 27 EU-Mitgliedstaaten. Serbien. Vučić löst Parlament auf und setzt Neuwahlen an. In Serbien hat Präsident Aleksandar Vučić das Parlament aufgelöst und Neuwahlen angesetzt. Abgestimmt wird demnach am 25. Oktober. Vučić reagiert damit auf den massiven innenpolitischen Druck. Die Protestbewegung wirft der Regierung Korruption vor und macht sie für das Unglück in Novi Sad vor bald 2 Jahren verantwortlich. Damals stürzte ein neu errichtetes Bahnhofsvordach ein und tötete 16 Menschen. Serbien ist ein EU-Beitrittskandidat, Vučić unterhält jedoch sehr enge Beziehungen zu Russland und China. Kommen wir zu den nationalen Nachrichten. EU-Fördermittel können für Sachsen-Anhalt eingefroren werden. In anderen Ländern wie Ungarn und Polen ist es schon Praxis. Länder, welche sich gegen Grundrechte gestellt haben, denen hat die EU kurzweilig bereits Fördermittel verwehrt. Nun könnte Sachsen-Anhalt Ähnliches bei einer möglichen AfD-Regierung drohen, so EU-Abgeordnete von den Grünen Freund. Sachsen-Anhalt bezieht aktuell pro Einwohner gesehen am meisten Geld aus der EU-Regionalförderung. Es würde somit ein großes finanzielles Loch entstehen. Die AfD selbst zeigt sich zu dieser Diskussion jedoch unbeeindruckt. Bernd Baumann, Geschäftsführer der Bundesfraktion, äußert sich insofern: Wir lachen über unsere parteilichen Gegner, die uns jetzt auch auf EU-Ebene undemokratisch zu benachteiligen suchen, weil sie gegen uns argumentativ im politischen Wettbewerb längst wehrlos sind. Auflösung des BSWs in Thüringen. In Thüringen hat sich die BSW-Landesfraktion nach dem Parteiaustritt der meisten ihrer Mitglieder aufgelöst. Anschließend haben die Ex-BSWler eine neue Fraktion gegründet mit dem Namen Thüringen gerecht. Vorsitzende ist die bisherige BSW-Landeschefin Wolf. Mit Thüringen gerecht wollen sie die Regierungsfähigkeit erhalten. Das BSW war zusammen mit CDU und SPD Teil der sogenannten Brombeer-Koalition in Thüringen. Grund für die Auflösung der Landestagsfraktion ist das Zerwürfnis mit dem BSW-Bundesvorstand um Parteigründerin Wagenknecht. Und jetzt nach den Nachrichten kommen wir zu einem Kommentar zu den Wahlen in Sachsen-Anhalt.
1: 420.000 Menschen in Sachsen-Anhalt haben ihr Kreuz bei einer faschistischen Partei gemacht. Ich ertappe mich beim Durchrechnen, ob die Fläche Rügens, die 60.000 Einwohner plus 50.000 Gästebetten trägt, vielleicht Platz böte für ein kleines Alcatraz. Natürlich nicht, und woher sollen denn bitte die Alligatoren kommen? Menschen wählen bei vollem Bewusstsein eine Politik, die mit der offenen Unterdrückung von Minderheiten wirbt, die Inklusion zurückfahren möchte, Menschen in Länder abschieben will, die sie nicht kennen. Kurz gefasst, eine Politik der Bosheit und des Zynismus. Die, die das wählen, werden wohl selbst über kurz oder lang diesen Zynismus erleiden. Aber wie sagt Brecht, hinter der Trommel trotten die Kälber, das Fell für die Trommel liefern sie selber. Ich glaube nicht, dass die Menschen 1933 eine Protestwahl getroffen haben. Vielmehr gibt es eine Evidenz, dass auch schon der historische Nazistaat eine Welle geritten ist, die gesellschaftlich längst vorbereitet war. Und so scheint's mir auch heute. So sehr sich KollegInnen in den großen Medienhäusern bemühen, den neuen Nationalsozialismus als etwas zu beschreiben, was von irgendeinem Rand in die Gesellschaft einsickert, die Personallisten der Partei nach einschlägigen Schlägern durchsuchen, so sehr man eben dieselben KollegInnen dafür kritisieren muss, dass sie bei jedem Bericht über die AfD in SA auf das Bildmaterial der AfD-Wahlkampagne zurückgriff und damit das Strahlebild der AfD verstärkte, so sehr man konstatieren darf, dass der unwählbare Chef des Springer-Konzerns die inhaltlichen Positionen dieser Politik befeuert. All das reicht nicht aus, um zu erklären, warum bei 80% Wahlbeteiligung 44% ihr Hakenkreuz bei den Nazis machen. Sie tun es nicht, weil sie uninformiert sind, nicht, weil sie gegen etwas protestieren wollen. Sie tun es eben, weil sie Nazis sind. Die Brandmauer ist das falsche Bild. Es braucht die Feuerlöscher in der Mitte des politischen Raumes. Und Feuerlöscher, by the way, das erinnert mich an eine Situation 1991, in der ich mich mit einem CO2-Löscher gegen anstürmende Stiefelfaschisten zur Wehr setzte. Und dann müssen wir vielleicht noch mal schauen, warum wir uns zwei Worte leisten für fast dieselbe Sache. Faschismus, ich weiß nicht, ob die AfD mit eisernem Besen regieren wird, das musste und konnte sie noch nicht beweisen. Was ich weiß, ist, dass sie, wie ihre historischen Vorbilder, die ideologische und pseudowissenschaftliche Begründung für Ausschlüsse und Vernichtung produzieren und fest in der Gesellschaft verankern. Und da komme ich auf die Vorfeldorganisation der AfD zu sprechen, aus der schließlich die große Menge der in der AfD Etablierten herkommen, die CDU. Es gibt in meiner Biografie keinen Zeitraum, in dem die CDU nicht gegen Integration von MigrantInnen gehetzt hat. Doppelpass, Artikel 16, Kinder statt Inder. Und wenn Herr Siegmund heute ohne höhere Not schon vor der Wahl Inklusivität der Gesellschaft für Menschen, die behindert werden, zur Sprache bringt, dann steht er tatsächlich in bester Tradition seiner früheren politischen Heimat, die immer wieder Politiken der Gleichstellung in der Schule torpediert, der Behindertenrechtskonvention zum Trotz. Nein, der Nationalsozialismus ist in der Mitte der Gesellschaft fest verankert. Einen anderen Schluss lassen mir die nach Alter, Geschlecht und Status gegliederten Wahlergebnisse nicht. Er erscheint da nie wirklich verschwunden zu sein, wie die Mitte-Studien der 90er Jahre zeigten. Nur lauter ist er geworden. Woher speist sich diese erneute Lautheit? Vielleicht ja so. Politik ergibt sich als Versprechen der bürgerlichen Gesellschaft, lässt sich aber unter den Bedingungen eines Kapitalismus nahezu nicht realisieren. So hat Politik im Kapitalismus schon immer einen Hauch von Simulation und Spektakel. Der Neoliberalismus seit den 90ern und die neueren Kommunikationstechnologien haben da einiges zur Steigerung und Konkretisierung beigetragen. Ich kann es drehen und wenden, es wird hier keine Sonntagsrede geben, schon allein, weil Montag ist. Die gesellschaftliche Mitte hat den Unterlegenen, den heute schon Ausgegrenzten, an den Rand gedrängten den Krieg erklärt. Getragen von der naiven Idee, selbst nie an den Rand der Gesellschaft gedrängt zu sein, feiern sie den Sieg einer zynischen Politik. Schade, dass mit dem lieben Gott auch die Hölle abgeschafft wurde. Und wir, Feuerlöscher.
0: Ja, das war ein sehr eindrucksvoller Kommentar von Roman von Koloradio. Und nach den Wahlen am Sonntag gab es, vielleicht wie ihr wisst, die ganzen eine solidarische Aktion am Steintor, wo sich Leute einfach treffen konnten und zusammen leiden konnten, trauern konnten, Wut ausdrücken konnten. Und die Common Voices Redaktion, genauer gesagt Lika Toloria, hat mit den Menschen gesprochen. Und was da so bei rausgekommen ist, das hören wir jetzt.
2: Also erstmal war es natürlich erschreckend leider. aber dann auch irgendwie nicht, weil ich glaube, dass es gute Gründe dafür gibt. Es gibt tiefsitzenden Frust bei vielen Menschen und den spüren wir hier auch. Und das ist der Grund, wieso wir hier beim Sofa zusammenkommen, um eben nicht alleine zu sein mit dem Frust, rauskommen aus der Vereinzelung, zusammenstehen und nach Lösungen suchen.
3: Enttäuschung, aber leider auch keine Überraschung, weil es ja schon sehr klar war, wie es ausgehen würde, aber auf jeden Fall Enttäuschung.
4: Also es war so ein kollektiver Mix aus Wut, Anspannung und Traurigkeit.
5: Also ich glaube auch so ein bisschen Hoffnungslosigkeit und einfach diese Unklarheit und das, was man einfach nicht weiß, weil das eine Sache ist, die man eigentlich gar nicht mehr haben wollte und vor 80 Jahren schon mal gesehen hat. Und die Konsequenzen, die da folgen könnten, bereiten einem schon einfach Sorgen und so eine gewisse Grundangst einfach.
6: Ich war relativ schockiert und das lag gar nicht daran, dass ich es nicht für möglich gehalten habe, dass die AfD mit so viel Vorsprung gewinnt. Das dachte ich mir schon, das haben die Umfrageergebnisse ja auch gezeigt. Aber als es dann soweit war, hat es, glaube ich, ziemlich viele Menschen doch sehr krass schockiert. Ich war hier, als die Ergebnisse...
7: Ich wusste, erstmal habe ich gar nichts gefühlt. Also zwischen Wut und Trauer und nicht wissen, was tun.
8: Ich war nicht geschockt, aber es war halt nochmal schlechter, als ich erwartet habe. Also ich habe jetzt mit nichts allzu Gutem gerechnet, aber dass die AfD dann nochmal mehr Prozentpunkte bekommt als in den Umfragen, hätte ich nicht mitgerechnet. Und das halt, also ich meine, ich glaube, wir alle haben uns irgendwie auf eine Zukunft eingestellt, die so shitty wird und auf jeden Fall herausfordernd.
9: Also ich muss sagen, ich hatte so ein bisschen Angst gehabt, weil ich mir so dachte, alles klar, jetzt ist das in Kraft getreten, was halt wirklich vorhergesagt wurde. Dann dachte ich mir nur so, was wird sich jetzt ändern? Und ich hoffe, dass es nicht so viel ist und dass sie keine Mehrheit, also keine absolute Mehrheit bekommen im Bundestag.
10: Ich wollte es eigentlich einfach nicht glauben. Also ich dachte vorher immer noch, nein, die Prognosen stimmen nicht, so schlimm kann es nicht werden. Und es ist dann sogar noch wieder wurde und dann auch noch, also die, einfach nur so Ungläubigkeit, ja.
11: Ich hatte auch erwartet, dass es ein bisschen besser wird. Also ich glaube, ich hatte etwas mehr Hoffnung in die Menschheit, als ich eigentlich selbst dachte und dachte irgendwie so, ja, dass doch einige Leute, die jetzt in den Umfragen AfD angekreuzt haben, dann sich halt beim Wählen denken, will ich jetzt wirklich den Faschismus wählen? Aber scheinbar wollten sie es dann halt doch wirklich.
12: Ich war ziemlich erschüttert vom Wahlergebnis. Also ich selbst habe für die Grünen Wahlkampf gemacht und habe mich im ersten Moment ein bisschen über das Grünen-Ergebnis gefreut, was natürlich historisch ist. Aber wenn man sich dann das Gesamtergebnis anguckt, kann man sich nicht freuen, kann man nur unglücklich werden. Das ist wirklich ziemlich dramatisch, auch wenn es irgendwie vorhersehbar war, war ich doch nicht so richtig darauf eingestellt, wie es dann am Ende was es am Ende bedeutet und habe das erst so im Laufe des Abends und des heutigen Tages realisiert und bin wirklich fast schon fassungslos, ja.
13: Bei mir ist es ähnlich, also ich habe auch für die Grünen Wahlkampf gemacht und das Wahlergebnis war erstmal für uns Grüne natürlich irgendwie schön zu sehen, aber wenn man halt auf das Gesamtergebnis guckt, einfach nur erschreckend und erschütternd. Also man fühlt sich auch so ein Stück weit einfach ohnmächtig, man kann es nicht mehr ändern und es ist irgendwie, aber wir sind halt hier noch weiterhin und wir werden auch weiterhin kämpfen und für die Gruppen da sein, für die Organisation da sein und für die Zivilgesellschaft da sein und weiter halt kämpfen dafür, dass Sachsen-Anhalt bunt bleibt.
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0: Das war Weck mich auf von Sammy Deluxe und damit nochmal guten Morgen. Ihr hört das Morgenmagazin auf Radio Korax und auch von allen anderen freien Radios mit Luise und
1: Laszlo.
0: Entschuldigung. Schock, Überraschung und Trauer. Das sind die häufigsten Reaktionen. Doch wovor haben die Menschen Angst, die nach der Wahl auf die Straße gegangen sind, um bei der Sofakundgebung ihren Protest auszudrücken? Hier sind die Antworten der Menschen.
2: Also am meisten Angst habe ich davor, dass die AfD das Leben von Menschen hier vor Ort verunmöglicht und dass unsere Gemeinschaften, in denen wir hier leben, darunter leiden werden, dass wir... dass wir all diese tollen Orte, die es gibt in Halle und in ganz Sachsen-Anhalt, dass die verschwinden und damit immer mehr in die Vereinzelung gedrückt werden. Weil ich am Ende ist, glaube ich, das, was die AfD will, uns alleine halten, damit wir uns nicht gegenseitig unterstützen können.
3: Ich habe keine Angst. Ich lese das mal vor hier. Das habe ich mitgebracht. Krise ist ein produktiver Zustand. Man muss ihr nur den Beigeschmack der Katastrophe nehmen, nach Max Frisch. Deshalb mache ich.
4: Ich selber bin als Person relativ privilegiert, was so verschiedene Aspekte angeht. Aber ich habe sehr Angst, auch vor allem um die Mitmenschen, um Leute, die von der AfD als weniger wert angesehen werden, wenn ich das so sagen kann. Und davor, wie viel sich auch dann so die Stimmung hier in Halle verändern wird, was den Alltag angeht, ob sich jetzt ein größeres Spannungsfeld aufbaut zwischen linksgerichteten Menschen und rechtsgerichteten Menschen und dass es uns einfach noch mehr als Gesellschaft spalten wird.
5: Vor Repressionen gegen fortschrittliche Kräfte und generell gegen progressiv denkende Menschen. Ich habe auch ehrlich gesagt Angst um meine migrantischen Freundinnen.
6: Ich bin ein weißer Mann, der hier geboren wurde. Ich habe selbst keine Angst. Ich habe eher Angst, dass es andere Menschen hart trifft, die nicht in der gleichen Position sind wie ich. Das sind Menschen mit Migrationsgeschichte, das sind Menschen mit Behinderungen, das sind Menschen, die in Schulen arbeiten. Ich mache mir Sorgen darum, dass das Leben für die in Sachsen-Anhalt einfach viel härter und schlimmer wird.
5: Ich glaube auch einfach die Unterdrückung von Minderheiten gegen migrantische Freunde von mir oder Teile von der queeren Community, die wirklich da einfach unter Druck kommen könnten und die unwirkliche Kraft, die da kommt. Ich glaube, das ist einfach, man kann nicht einschätzen, was die alles machen und machen können und wollen, und das macht einfach eine Grundstimmung, die nicht so erfreulich ist.
6: Unter einer AfD-Regierung sieht die Perspektive ziemlich schlecht aus. Die AfD hat extrem viele Forderungen, die sehr radikal sind und das Leben der Menschen hier echt hart treffen. Vor allem geht es um Menschen, die hier kein Bleiberecht haben, denen die Abschiebung droht. Für die wird die AfD echt schwere Geschütze auffahren. Also die Menschen sollen dann in Abschiebehafteinrichtungen und sollen dann möglichst schnell in Flugzeugen abgeschoben werden. An den Menschen wird also ein Exempel statuiert und das ist kein Szenario, was ich mir für meine Heimat wünsche.
7: Ich habe Angst vor Einschnitten in Alltag und in der Freiheit zu leben, wie wir sind.
8: Na halt auch, wie sie gerade schon gesagt hat, so um die Rechte von queeren Menschen, auch um die Plätze von queeren Menschen. Weil wenn man jetzt vorher schon angepöbelt wurde in der Bahn, wie wird das jetzt, wenn die AfD gesagt bekommt, ihr macht das richtig, und dann kommt einfach noch mehr Hass dazu, glaube ich.
5: Ich habe am meisten Angst davor, dass einerseits bestimmte Gruppen aus der Gesellschaft rausgedrängt werden und richtig unter Druck gesetzt werden. Und zweitens, dass die Zivilgesellschaft lahmgelegt wird, indem Finanzierung gestrichen wird, diese ganzen Projekte, die es aktuell gibt in Sachsen-Anhalt, ob es Jugendclubs sind, ob es irgendwelche anderen Initiativen sind, die Leute zusammenbringen, dass die eben, dass denen die Existenzgrundlage genommen wird und damit vielleicht noch mehr das Klima der Verrohung, das wir in den letzten Monaten und Jahren immer mehr erlebt haben, zunimmt, weil es einfach keine Orte mehr gibt, die irgendwie das auffangen und Zusammenhalt stiften und so. Davor habe ich, glaube ich, am meisten Angst.
1: Angst auch um Mitmenschen, die von Rassismus zum Beispiel betroffen sind. Aber ich persönlich bin, glaube ich, auch einfach zu viel in genau diesen Bereichen, wo die AfD meint, gut eingreifen zu können, nämlich zum Beispiel Kulturbereich oder ja soziale Vereine und sowas. Und davon bin ich persönlich auch so ein bisschen abhängig, zum Beispiel, dass das gefördert wird. Und da denke ich halt, oh mein Gott, wo werde ich demnächst meine Miete von bezahlen? Genau, und mein Kind geht in die Schule, da weiß ich natürlich auch nicht, was das dann in Zukunft bedeutet, wenn irgendwie die Bildung auf einmal eine rechte Bildung sein soll. Ja, also das sind sehr viele ängstliche, gemischte Gefühle, was so jetzt auf uns zukommt.
9: Ja, die Sorgen sind groß und das kann man auch alles verstehen. Aber ich glaube, wir haben jetzt mal genug von der AfD, diesem Scheißverein gehört und kommen jetzt nun zu anderen wichtigen Nachrichten, nämlich den Rojava-Nachrichten.
10: Nachricht aus dem Herzen der Frauenrevolution. Von Women Defend Rojava.
11: Liebe Freundinnen, Proteste für das Recht auf Bildung in der Muttersprache gehen weiter. Auch in dieser Woche kam es in Rojava zu Protesten und öffentlichen Aktionen gegen die Entscheidung des syrischen Bildungsministeriums, den Unterricht in kurdischer Sprache auf 3 Unterrichtsstunden pro Woche zu beschränken. In vielen Städten gingen die Einwohner auf die Straße, um gegen die Entscheidung zu protestieren, während SchülerInnen, Lehrkräfte und lokale Gemeinschaften weiterhin ihr Recht auf Unterricht in ihrer Muttersprache einforderten. Auch Kongrasda veröffentlichte eine Erklärung, in der die Entscheidung der STG verurteilt wurde. Immer wieder wurde betont, dass der Unterricht in der Muttersprache ein grundlegendes Menschenrecht sei und dass die Einschränkung des kurdischen Unterrichts die Sprache, Kultur und Identität des kurdischen Volkes bedrohe. In den Diskussionen wurde zudem die Notwendigkeit klarer und einheitlicher Verfahren zur Integration von Schülern und Lehrkräften, die bisher auf Kurdisch unterrichtet wurden, in staatliche Bildungseinrichtungen hervorgehoben. Ilham Ahmed betonte, dass administrative und sprachliche Hindernisse beseitigt werden müssen und dass Schülern und Lehrkräften ihr Recht auf Bildung und Beschäftigung ohne Diskriminierung garantiert werden muss. Anhaltende Bemühungen um die Rückkehr von Vertriebenen. Die Rückkehr von Vertriebenen aus Serekanje blieb auch in dieser Woche ein weiterer wichtiger Schwerpunkt. Der 2. Konvoi von Vertriebenen trat die Rückreise in ihre Dörfer an. 689 weitere Familien bereiteten sich auf die Rückkehr in die Gebiete Serekanje, Sirgan und Teltamer vor. Dieser Prozess zeigt die anhaltenden Bemühungen der Vertriebenen, nach Jahren der Vertreibung ihre Häuser und Gemeinschaften zurückzugewinnen, wobei die Gewährleistung sicherer und stabiler Bedingungen für ihre Rückkehr nach wie vor von entscheidender Bedeutung ist. Lebensbedingungen und öffentliche Dienstleistungen in Hesseke. In Hesseke protestierten die Einwohner gegen sich verschlechternde Lebensbedingungen und den Mangel an grundlegenden Dienstleistungen. Die anhaltende Stromkrise sowie steigende Kraftstoff- und Transportkosten haben die lokalen Gemeinschaften zusätzlich unter Druck gesetzt. Die Demonstranten forderten verbesserte öffentliche Dienstleistungen und Maßnahmen zur Entlastung der Einwohner angesichts der wachsenden wirtschaftlichen Belastung. Ehrung der Märtyrer in Kobane. In Kobane wurden die Leichname von 2 YPG-Kämpferinnen und einem Kämpfer der syrischen demokratischen Kräfte im Rahmen einer Trauerfeier beigesetzt, an der die Familien der Märtyrer, lokale Institutionen und Einwohner teilnahmen. Die Zeremonie ehrte diejenigen, die 2024 in Minbij ihr Leben verloren haben und bekräftigte die Verpflichtung, ihr Vermächtnis zu bewahren und den Weg fortzusetzen, für den sie ihr Leben geopfert haben. Und damit senden wir euch revolutionäre Grüße aus Rojava.
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0: Das waren die heutigen Rojava-Nachrichten. Und jetzt geht's weiter mit einem Lied, und zwar She Moves von Alle Farben und Graham Candy.

0: Die Justice Fleet spricht von knapp 33.000 Toten, die seit 2014 auf den Migrationsrouten nach Europa im Mittelmeer verunglückt sind. Dem wollen sie als zivile Rettungsorganisation entgegensetzen. Insgesamt 14 Schiffe und ein Flugzeug steht der Justice Fleet dafür zur Verfügung. Gleichzeitig gibt es viele Akteure, die das Handeln der Organisation einschränken und blockieren. Hierunter zählt immer wieder auch die italienische Regierung unter Melonis postfaschistischer Partei Fratelli d'Italia. Immer wieder werden die Schiffe der Flotte an italienischen Häfen festgesetzt. Seit November 2025 sind laut der Organisation dadurch über 1200 Tage verloren gegangen, die die Schiffe im Einsatz hätten verbringen können. Zuletzt hat es vor kurzem das Segelschiff Humanity 2 getroffen. Insgesamt 15 Tage muss es verloren gegangen, in Lampedusa verblieben. Zudem droht eine Geldstrafe von 4.000 Euro. Zu dem Ereignis hatten wir als Sprecher für die Justice Fleet Vasil Chausel da. Welche Folgen hatte die Festsetzung für die Seenotrettung, war die erste Frage dabei.
1: Also, wie alle denken können, ist die unmittelbare Folge, wir können nicht im Einsatz sein und deswegen können wir nicht auf Notfälle reagieren. Du hast schon gesagt, die Todeszahlen steigen jedes Jahr. Allein dieses Jahr haben wir fast 1000 registrierte Tote oder Vermisste. Und wir wissen, dass diese Zahlen sozusagen der untere Rand sind, weil viele der Unglücke einfach gar nicht gemeldet werden. Ein gutes Beispiel jetzt aus dem Einsatz, den wir mit der Humanity 2, unserem neuen Segelschiff, hatten, ist, dass die Crew im Einsatz drei Leichen im Wasser entdecken musste. Und was darauf hindeutet, dass es dort ein Unglück gab, von dem man was wusste und von dem wir auch nichts wussten. Und im August haben auch andere Organisationen Leichen im Wasser treibend entdeckt, mindestens 30, was das nur nochmal unterstreicht. Es gibt viele, viele Unglücke. Neben den registrierten Todeszahlen gibt es viele unbekannte Unglücke. Und umso weniger Schiffe im Einsatz sind, selbstverständlich, umso weniger können wir da sein, helfen, Menschen, die in Not geraten, finden und helfen.
2: Ja, trotzdem ist es ja irgendwie die Strategie der italienischen Regierung, diese Festsetzung durchzuführen. Wir sind jetzt offiziell zweistellig geworden, 10 Festsetzungen, schreibt ihr. Und das Ganze seit November 2025, das ist quasi eine Festsetzung pro Monat. Wie ordnet ihr das Vorgehen der italienischen Regierung da ein?
1: Ja, wir beobachten seit dem Amtsantritt der Meloni-Regierung eine heftige Eskalation der Behinderung der zivilen Flotte. Also das hat im Februar 23 begonnen mit der ersten Festsetzung und seitdem wird es einfach eskaliert und die Regierung macht auch keinen Hehl daraus, dass sie die zivile Seenotrettung ein Dorn im Auge ist und versucht eben mit diesen illegitimen Festsetzungen uns im Einsatzgebiet fernzuhalten, die Kosten unserer Einsätze in die Höhe zu treiben, uns Gerichtskosten aufzuhalten. Vor Gericht sind wir dann erfolgreich, aber dennoch sind natürlich erstmal unsere Kapazitäten dann wieder gebunden. So funktioniert es ja mit Kriminalisierung auch immer, dass erstmal einfach so die Kriminalisierung passiert. Und selbst wenn dann vor Gericht anders entschieden wird und wir Recht bekommen, ist der Schaden sozusagen schon angerichtet. Deswegen sehen wir das einfach als eine sehr eindeutige politische Strategie der zivilen Flotte, da Steine in den Weg zu legen und uns vom Einsatzgebiet fernzuhalten. Genau, also es ist eine eindeutige Strategie der politischen Schikane, um die zivile Flotte zu behindern.
2: Und du sagst, dass sie inzwischen das sehr, sehr direkt sagen. Also kann man sich das so vorstellen, dass sie wirklich sagen, das, was ihr macht, Migrationsrouten irgendwie sicherer zu machen, dass ihr auch einfach Leute rettet? Sagen die dann genau das? Oder also wie begründet die italienische Regierung dann diese Festsetzung von einem Schiff? Kommen da dann Ausreden oder ist es wirklich dann dieses Direkte, dass es diese Handlung ist schon verboten?
1: Nein, sie sagen natürlich nicht, dass man jetzt nicht Menschen aus Seenot retten darf. Das wird nicht gesagt und auch die italienische Küstenwache ist ja auch an der Rettung von Menschen beteiligt. Die Gründe sind oft einfach vorgeschoben. Jetzt wurde uns zum Beispiel die Humanity 2 dem Kapitän vorgeworfen, hätte die italienische Rettungsleitstelle nicht rechtzeitig über eine Rettung informiert. Und das ist ein vollkommen vorgeschobener Grund. Es gibt da keine festgeschriebene Zeit und die Behörden wurden über alles auch transparent und laufend informiert. Das ist ein vorgeschobener Grund, der dann vor Gericht nicht halten wird. In der Vergangenheit wurden Schiffe festgesetzt, weil sie sich nicht mit der sogenannten libyschen Küstenwache koordiniert hätten beispielsweise. Das wurde dann vor Gericht auch wieder gekippt, weil italienische Gerichte gesagt haben, dass diese sogenannte libysche Küstenwache gar kein legitimer Akteur, also Seenotrettungsakteur sein kann, da sie Menschen aus Seenot nach Libyen zurückbringen, wo ihnen Folter und Ausbeutung droht. Und das widerspricht einfach internationalem Recht. Also sozusagen versucht die italienische Regierung letztlich internationales Recht zu unterlaufen am laufenden Band und dann eine Verschiebung irgendwie zu schaffen und irgendwie zu erwirken, dass wieder gerettete Menschen eben nach Libyen oder Tunesien gebracht werden sollten. Das aber widerspricht eben internationalem Recht, das entspricht internationalem Seerecht, in dem gesagt wird, dass Menschen, die aus Seenot gerettet werden, an einen Ort gebracht werden müssen, wo ihnen keine Gefahr droht. Und das ist hinlänglich bewiesen, dass Menschen in Tunesien und Libyen sehr große Gefahr droht. Deswegen, also es ist ein Kampf um die Auslegung des internationalen Rechts, in dem wir von Gerichten auch dann immer wieder Recht bekommen. Und man merkt einfach sozusagen den Versuch, uns zu delegitimieren, sehr stark von Seiten der italienischen Regierung. Da werden immer wieder falsche Informationen über das Seerecht verbreitet oder es wird eben gesagt, was wir tun, wäre irgendwie in einem rechtlichen Graubereich und so weiter. Aber nichts davon ist in einem rechtlichen Graubereich. Das ist alles sehr eindeutig geregelt. Kann man einfach mal sich im internationalen Seerecht einlesen beispielsweise. Genau. Und solche Narrative verbreiten sich natürlich, dass dann irgendwie der Eindruck entsteht, dass zivile Seenotrettung da irgendwie in einem rechtlichen Graubereich handeln würde, was einfach faktisch nicht der Fall ist. Genau, aber damit wird natürlich gespielt. In Italien, aber auch natürlich auch in Deutschland.
2: Ja, du sprichst davon, oder du hast gerade davon gesprochen, dass der Druck gefühlt auch stärker wird. Jetzt wieder mit dem Blick auf diese 10. Festsetzung, nehmt ihr das eher als einfach weiterhin die altbekannte Strategie der italienischen Regierung wahr oder habt ihr das Gefühl, dass sich das Vorgehen da auch in einer gewissen Art und Weise ändert?
1: Das ist natürlich schwer abzusehen. Also wir sehen, dass es System hat und wir sehen, dass es immer wieder passiert und dass die Gründe wandeln, aber vorgeschoben sind. Und ja, es laufen auch immer noch Gerichtsverfahren. Irgendwann werden wieder andere Gerichte bestätigen, dass schon vergangene Festsetzungen illegitim waren. Das gibt uns natürlich Auftrieb, weiterzumachen und zu hoffen auch, dass sich eine gewisse Rechtswirkung verbreitet, also dass dann andere italienische Gerichte weiter so entscheiden oder am besten überhaupt mal die Rechtsgrundlage in Frage gestellt wird, auf der wir da festgesetzt werden. Also dieses heißt sogenanntes, das nennen wir das Piantedosi-Gesetz. Piantedosi ist einer der Minister in der Regierung. Und auf einer Grundlage dieses Gesetzes werden die Schiffe festgesetzt. Also das wäre natürlich unser Ziel, das anzugreifen. Oder dass dieses Gesetz wieder abgeschafft wird. Das ist auch ein ausdrückliches Ziel der Justice Fleet Allianz, also dieses Bündnisses von Seenotrettungsorganisationen, das wir mit gegründet haben, mit SOS Humanity. Ja, also wir stellen uns darauf ein, dass diese Art der Schikane und Blockierung, Behinderung weitergeht. Und wir müssen sehen, ob da auch noch neue Strategien dann gegen uns angewendet werden. Teilweise wird schon von einer sogenannten Seeblockade gesprochen, die irgendwie bald Realität werden soll, auch als Gesetz. Aber das ist jetzt noch nicht klar. Aber wir sehen, dass da auf jeden Fall vielleicht noch neue Mechanismen kommen werden, um unsere Arbeit einzuschränken. Ja.
2: Du hast schon vorhin darüber geredet, ihr macht das vor allem dann vor Gericht aus, also die Schiffe werden festgesetzt, ihr zieht vor Gericht, das ist so der Handlungsspielraum, den ihr da habt. Gibt es auch noch weitere Möglichkeiten, wie ihr so einer Festsetzung entgegenwirkt oder verläuft das sich dann wirklich im Gericht vor allem?
1: Das läuft vor Gericht, also man kann mit einem Eilverfahren gegen die Festsetzung vorgehen, aber selbst diese Eilverfahren dauern häufig zu lange, um dann in dem laufenden Einsatz noch wieder rausfahren zu können. Ja, und dann bleibt sonst nichts, außer diese verhängten Festsetzungstage erstmal abzusitzen und die Gerichtsverfahren können sich über Monate oder auch Jahre ziehen. Also genau, so viel ist da nicht zu tun, außer zu gucken, dass wir eben unsere rechtlichen Strategien fahren und natürlich skandalisieren, was da passiert und dass da uns was vorgeworfen wird, aber der eigentliche Skandal ist, dass unsere Schiffe am Einsatz gehindert werden, während auf dem Mittelmeer Menschen sterben, was auch allen bekannt ist. Und wir die sind, die am nächsten bezeugen, was eigentlich die Realitäten auf dem Mittelmeer sind, die von denen man ja leider auch in den Medien oft gar nicht mehr so viel hört. Ich denke, viele Menschen haben sich irgendwie dran gewöhnt, dass es so ist oder wissen vielleicht gar nicht, dass es noch so akut ist, wie es vor vielen Jahren war, als die Seenotrettung mehr ein mediales Thema war. Also genau, wir können nur weiter daran arbeiten, dass Menschen sich bewusst sind, wie akut wie die Krise auf dem Mittelmeer ist und dass die politischen Ursachen davon bei Regierungshandlungen liegen, ganz konkret. Und dass wir weiterhin dagegen aktiv sein müssen, dass die zivile Seenotrettung weiterhin auf die Unterstützung und auf die Unterstützung der Zivilgesellschaft und sozusagen der Straße davon abhängig ist und darauf angewiesen ist. Und wir haben ja eine wirklich starke Basis in der Gesellschaft. Das ist immer wieder auch total Tolles zu spüren. Und genau, wir brauchen das einfach immer weiter und immer mehr davon, um auch diese politische Arbeit machen zu können. Also wirklich auf eine andere Politik hinzuwirken, aber vor allem auch wirklich, dass das Wissen in der Gesellschaft da ist, wie akut die Situation ist und dass wir nicht aufhören dürfen, wegzusehen.
2: Ja, wenn wir über die Zivilgesellschaft reden, und du hast ja auch vorhin schon gesagt, Deutschland spielt ja auch eine Rolle bei der Seenotrettung. Welche Rolle kann denn genau die Zivilgesellschaft bei der Verfolgung eurer Ziele hier in Deutschland spielen? Was kann sie tun?
1: Auf vielen Ebenen natürlich. Also in erster Linie ist unsere Arbeit spendenbasiert. Also wirklich Spenden, auch kleine Spenden regelmäßig helfen uns wahnsinnig weiter. Ich glaube, das kann man gar nicht überbetonen. Es ist einfach auch der Weg, wie wir am stabilsten unsere Einsätze und unsere Arbeit planen und sicherstellen können. Und daneben natürlich auch, ich meine, jede Veranstaltung, die organisiert wird, um über die Seenotrettung und die Lage auf dem Mittelmeer aufzuklären, um über die Geschichten der Menschen zu reden, die über das Meer flüchten oder auch eben zurückgehalten werden von ihrer Flucht durch eben europäisch finanzierte Akteure wie die sogenannte libysche Küstenwache und dann zurückgeschleppt werden in diese Folterlager, die es in Libyen gibt, dort ausgebeutet werden. Das immer wieder zu betonen, dass das die ganze Zeit passiert und dass das auch mit politischem Kalkül passiert und auch diese Empörung weiterzutragen, damit wir uns einfach alle Menschen darüber zu informieren, weil ich denke, dass auch viel falsche Informationen über diese Dinge in der Welt sind. Also so dieses ganze Spektrum Spenden natürlich, das ist total wichtig, aber auch als freiwillig aktiv zu werden, Veranstaltungen organisieren oder auch auf uns zukommen. Wir haben Freiwilligengruppen in ganz vielen Städten, die aktiv sind und mobilisieren. Genau, und sonst einfach ja, sich informiert halten und anderen darüber erzählen, bleibt ganz zentral.
0: Das war Wazir Chauzel im Interview. SOS Humanity und die Justice Fleet, Schiffe der Flotte, werden regelmäßig von der italienischen Regierung festgesetzt. In den letzten Tagen zum 10. Mal. Die Humanity 2 hat es diesmal getroffen. Die Menschlichkeit im Allgemeinen vielleicht auch. Und wir machen jetzt weiter mit etwas Musik und wir hören von Baby No Dollar Gone.

wir hören nicht Baby No Dollar, sondern das funktioniert hier gerade irgendwie alles nicht, sondern hören jetzt von Paula Hartmann zwei Punkte. Es tut mir leid.

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2: Ja, kommt vorbei hier in den Unterberg 11 und macht Radio, egal welche Sprache ihr spricht. Und um Halle prinzipiell soll es jetzt auch gehen, denn das Schöne, das suchen wir ja alle, auch in der Stadt, wo wir selber jeweils leben. In Berlin wird gerade Wahlkampf gemacht damit, dass das Müllchaos beendet werden soll. Das dürfen jetzt natürlich die BerlinerInnen unter euch entscheiden, ob das nötig ist oder vielleicht gar nicht so schlimm. Aber hier jetzt erstmal ein paar Stimmen aus Halle, was eine Stadt eigentlich so schön macht.
3: Keine Stadt ist perfekt.
4: Die Kultur vor allen Dingen auch, finde ich.
3: Ich war lange nicht in Paris zum Beispiel, was ich eine spannende Stadt finde. Viel Verkehr und dergleichen, aber eben zum Beispiel, dass da dieser Rathausplatz so begrünt wurde, dass man sich dort fühlt wie in einem Park. Viele Städte haben viele schöne Ideen. Das finde ich spannend, dass Städte solche Ideen haben. Oder ich glaube in Berlin oder auch überall, vielleicht auch in wärmeren Ländern gibt es die Ideen, dass man die Dächer begrünt und so eine Sachen. Das finde ich aber spannend, also von oben dann die Vogelperspektive zu haben, die man sonst nicht hat, und alles ist grün.
4: Ja, ich bin nur in Halle geboren und ich finde auch sehr schön, dass Halle sehr grün ist. Das fällt auf, dass du Fahrrad fahren kann. Diese viele junge Leute, die Uni, die hier ist, finde ich ganz wichtig.
5: Also da ich ja bei diesem Begrünungsthema sehr hinterher bin, finde ich, dass sie in Paris den richtigen Weg gehen, in Düsseldorf zum Beispiel.
3: Also ich finde es besonders schön, dass es hier einen Fluss gibt, nämlich die Saale, und überall so schön grün ist. Sei das am Ufer, aber auch in der Stadt, dass man immer wieder Grünflächen hat, Bäume.
5: Wo sie die ganze Uferpromenade

0: beitragen, die Stadt schöner zu machen. Was dahinter steckt und auch der aktuelle Stand bei dem Projekt ist, das hat Ron Müller gegenüber Radio Korax erzählt. Und das kommt jetzt auch gleich. Eine Sekunde.
1: Ich bin Vorstand in einer Genossenschaft, habe davor Verein in Halle mitgegründet, den Verband der Migrantenorganisationen, habe dort noch eine Weile gearbeitet, war Projektleitung des House of Resources. Davor war ich in der Universität Koordinator eines Forschungsprogramms und bin ausgebildet als Ethnologe und Islamwissenschaftler.
2: Sehr schön, vielen Dank dafür. Wir beschäftigen uns in unserem Beitrag mit der Frage, was macht eine Stadt schön? Und da würde ich die Frage einfach mal ganz konkret an dich weitergeben. Nach deiner Definition ganz subjektiv, was macht eine Stadt für dich schön?
1: Na, in allererster Linie die Menschen, die darin leben, weil die sind quasi dafür da, eine Stadt schön zu gestalten. Natürlich kommt dazu dann auch noch die Infrastruktur, dass die für Menschen gemacht ist. Und dann ist es halt auch sehr subjektiv, was man eben an Architektur mag, wie viel Grün in einer Stadt sein sollte. Und ich denke, je grüner eine Stadt ist und je besser sie ausgelegt ist auf das Zusammenkommen von Menschen, desto schöner.
2: Das ist ja schon auf den Punkt gebracht. Du hast nun einen sehr interessanten Werdegang. Du bist auch Vorstand für das Gemeinschaftsamt in Halle. Wie findest du denn jetzt, macht das Gemeinschaftsamt die Stadt schön oder schöner?
1: Ja, da kann ich gleich anknüpfen. Quasi habe ich ja gesagt, dass Menschen eine Stadt schön machen. Und das Gemeinschaftsamt, das ist im Grunde genauso ein Vorhaben, die Stadt Halle noch schöner zu machen. Einmal dahingehend, dass ein Leerstand wieder genutzt wird, neu genutzt wird, anders genutzt wird, auch wenn der Ort selber natürlich eine belastete Geschichte hat als ehemalige Stasi-Bezirkszentrale. Aber es kommt ja letztendlich auf die Menschen an, was die mit Gebäuden machen. Das Gebäude an sich kann ja erstmal nichts dafür, dass es so eine Vergangenheit hatte, und es kann aber eine ganz andere Zukunft haben. Und das Gemeinschaftsamt an sich als Vorhaben, hat es ja schon im Namen drin, soll Gemeinschaft herstellen. Und der Ansatz ist eben, dass die Menschen der Stadt gestalten, was da drin passiert. Denn die Philosophie ist, dass Menschen in den Ort selbst gestalten, dann schützen die den Ort auch und entwickeln den auch weiter.
2: Ja, das klingt auch ein Stück weit nach Selbstermächtigung.
1: Ja, natürlich. Also im Grunde genommen ist es so, dass wenn Menschen bestimmten Strukturen leben wollen, dann müssen sie die selbst schaffen und das auch in die Hand nehmen. Und das Gemeinschaftsamt ist halt so ein Versuch. Wir als Genossenschaft bilden quasi den Rahmen, also weil die Genossenschaft an sich das beste Modell für so ein großes Vorhaben ist, dass quasi gemeinschaftlich was erworben wird. Aber wie das dann ausgestaltet wird, das ist jetzt gerade auch Thema bei uns sozusagen im Gemeinschaftsamt, und da versuchen wir so viel wie möglich Menschen mit an Bord zu bekommen, denn je mehr Meinungen, je mehr Perspektiven da jetzt schon mit einfließen in diesen Gestaltungsprozess, desto besser lässt sich halt quasi die Gemeinschaft als Querschnitt auch die Gesellschaft abbilden in diesem Amt.
2: Vielen Dank. Ihr seid ein NEB-gefördertes Projekt, das steht für Neues Europäisches Bauhaus. Wie kam es zu dieser Förderung?
1: Die Initiative Neues Europäisches Bauhaus kommt im Grunde genommen von ursprünglich von Ursula von der Leyen aus der EU. Und da geht es im Grunde genommen darum, dass in ganz Europa viele Gebäude, Industriegebäude, Verwaltungsgebäude leer stehen und verfallen, und dass eben das schade ist und dass die unter einem bestimmten Ansatz, nämlich mit Beteiligung, mit Schönheit und mit Neunutzung, also Recyceln und nicht Dinge neu schaffen, wieder in Betrieb und in eine neue Belebung kommen. Und auf dieses Programm, auf diese Initiative haben wir uns quasi mit dem Gemeinschaftsamt beworben, weil das in die ähnliche oder genau in die Richtung geht, und haben da jetzt bis November 27 eine Förderung, und mit dieser Förderung können wir hauptamtliche Personen beschäftigen, die quasi die Idee des Gemeinschaftsamts, die Genossenschaft, aber eben auch sozusagen das Betriebssystem der Genossenschaft, was soll da drin passieren, jetzt voranbringen werden.
2: Woher kam die Idee, dieses Gebäude zu kaufen? Habt ihr allgemein nach Gebäuden geschaut oder war es speziell dieses Gebäude, an dem ihr Interesse hattet?
1: Das geht auf den Initiator der Idee zurück. Das ist der Ulrich Möbius. Ulrich Möbius hat auch das Peisnitzhaus in Halle auf der Peisnitzinsel quasi wieder saniert oder mit anderen, also mit einer Genossenschaft, auch mit einem

0: Verein. Und der hat quasi, als das Eisenhaus mehr oder weniger in trockenen Tüchern waren, also was jetzt so die Sanierung und alles angeht, die immer schon die Idee gehabt, einen größeren Ort noch zu finden. Als er dann davon gehört hat, dass das Finanzamt oder das Land dieses Finanzamt quasi zur Zentrale verkaufen will, da hat er sich dann sozusagen in die Spur gemacht und mit verschiedensten Leuten gesprochen und diesen Prozess initiiert. Und naja, da sind dann halt immer mehr Leute mit an Bord gekommen.
1: Welche Hürden gibt es denn bei der Realisierung von so einem Projekt?
0: Sehr viele. Es sind sehr viele bewegliche und unbekannte Variablen. Natürlich der Preis. Was wird das kosten? Können wir das stemmen? Werden sich noch andere darauf bewerben? Aber auch, wird es tatsächlich bis zum Ende des Jahres verkauft? Das ist sozusagen eine Entscheidung des Landes Sachsen-Anhalt. Natürlich auch, kriegt man genügend Leute, die da mitmachen wollen. Also wir sind angewiesen auf Genossenschaftsmitglieder, die sich eben dort ja gemeinschaftlich einbringen, um das wirklich große Gebäude, wir reden von 20.000 Quadratmetern Fläche, wovon ungefähr 13.000 vermietet werden können, um das auch tatsächlich dann in diese große Bespielung zu bekommen durch die Leute. Also es gibt sehr viele Hürden zu überwinden, aber in allererster Linie ist es bei uns erstmal den Kauf, das Gebäude zu kaufen und natürlich auch die finanziellen Mittel dafür zu haben, um es zu kaufen, aber dann auch natürlich im Anschluss, um es wieder in Betrieb zu nehmen. Und da wollen wir aber eben auch nach den Grundsätzen des neuen europäischen Bauhauses gehen. Also wir sprechen bei uns von Nicht-Sanieren. Natürlich werden Strom und Wasser und was halt alles notwendig ist, wird dort gemacht. Aber wir versuchen so, weil das eigentlich noch relativ gut in Schuss ist, mit so gering möglichen Aufwand wieder in Betrieb zu nehmen und natürlich dann aber auch zukunftsgerichtet zu sanieren, wenn das Dach gemacht werden muss mit einer Dachbegrünung, Regenwasserkreisläufe. Also das muss aber alles abgestimmt werden und das ist vielleicht auch noch eine weitere Hürde, die ganzen Genehmigungsverfahren und die Länge der Genehmigungsverfahren, also dass man eine Baugenehmigung bekommt und so weiter. Das verzögert man zieht solche Projekte ja ganz schön lang, sodass man dann nicht von heute und nächsten Jahr und übernächsten, aber vielleicht mit einer Erstbespielung im Jahr, wenn alles Best-Case-Szenario im Jahr 28 war, eher dann doch so Richtung 2030 zu denken.
1: Ja, also die berühmte deutsche Bürokratie.
0: Genau, die hat ja auch ihre Berechtigung, weil bestimmte Dinge eingehalten werden müssen, aber es könnte an bestimmten Stellen natürlich auch deutlich schneller gehen und das ist aber dann wieder eine Frage der Verantwortung, was so ein Land und was auch so eine Stadt für ihre Einwohner und Einwohnerinnen macht. Der politische Rahmen kann ja gesetzt werden, dass wenn Projekte, die privat getragen werden, wie eben jetzt das von der Genossenschaft, eben da die Rahmen, politischen Rahmen so zu setzen, dass so ein Engagement aus der Gesellschaft heraus für die Gesellschaft eben auch durch beschleunigte Verfahren und durch weniger bürokratische Hürden eben mit unterstützt werden kann.
1: Dann hätte ich jetzt noch eine letzte Frage. So ein bisschen haben wir es schon angeschnitten. Euer Projekt ist ja noch recht jung. Was würdet ihr euch für die Zukunft wünschen?
0: In allererster Linie, dass wir das Gebäude kaufen können, so schnell wie möglich. Dafür noch viele interessierte Menschen für die Genossenschaft gewinnen, sowohl als Interessenten dort zu mieten, aber eben auch als finanzierende oder investierende Genossenschaftsmitglieder, um eben diese Idee für Halle umsetzbar zu machen. Und dieses Vorhaben ist so groß, dass es sozusagen nicht nur schön für Halle sein wird, sondern es wird ein Magnet, der auch Menschen aus der Bundesrepublik nach Sachsen-Anhalt nach Halle ziehen wird und im europäischen Kontext gedacht auch Menschen sicherlich aus Europa in diesem Ort bringen wird, um eben zu zeigen, was eben eine Gesellschaft auch leisten kann, was Menschen einer Gesellschaft leisten können, wenn sie eine bestimmte Vision haben, eine bestimmte Vorstellung von gemeinschaftlich Leben. Und das versuchen wir umzusetzen. Wir brauchen Leute, die sich einbringen auf allen Ebenen, mit unterstützen bei den vielen Veranstaltungsformaten, die wir vorhaben, bei der Einwerbung von Genossenschaftsmitgliedern bei Betreuung von Spenden und so weiter. Also es gibt ein ganz großes Portfolio an Aufgaben, die wir haben. Wenn man auf die Webseite vom Gemeinschaftsamt schaut, www.gemeinschaftsamt.de, da findet man auch noch nähere Informationen dazu. Und wir haben auch bestimmte AGs, wo sich Leute beteiligen können. AG mitmachen, AG Finanzierung, AG Bau. Also wenn Menschen eine bestimmte Expertise haben oder sich einbringen wollen, können sie gern bei diesem Unterfangen mitmachen.
2: Das sagt Ron Müller von der Genossenschaft hinter dem Gemeinschaftsamt. Das Gemeinschaftsamt sucht auch weiterhin UnterstützerInnen. Mehr Informationen findet ihr dazu unter der Website gemeinschaftsamt.de. Und wir kommen gleich zu den Nachrichten. Bevor wir das machen, hören wir aber noch ein bisschen Musik. Und zwar hören wir von Yassin, Bitte sei vorsichtig.

Kommen wir zuerst zu den internationalen Nachrichten. US-israelisches Unternehmen will Marschflugkörper in Sachsen herstellen. Das US-israelische Unternehmen Covenant, zu Deutsch Bündnis, möchte ab dem kommenden Jahr in einem ersten Schritt 1000 Marschflugkörper produzieren. Der Marschflugkörper soll Präzisionsschläge tief im gegnerischen Gebiet ermöglichen. Unbestätigten Berichten zufolge interessiert sich auch die Bundeswehr dafür. Sachsens Wirtschaftsminister Dirk Panther begrüßte die Ansiedlung, die Region profitiere davon, unter anderem würden neue, hochwertige Arbeitsplätze geschafft. EU-Kommission schlägt einheitliche Regeln für Airbnb-Vermietung vor. Die EU-Kommission will einheitliche Regeln dafür, in welchen Fällen Städte gegen Wohnanbieter vorgehen können. Städte sollen Kurzzeitvermietungen an Touristen verbieten können, wenn der Wohnungsmarkt besonders angespannt ist, hieß es gestern in Brüssel. Dafür sollen die Wohnungspreise regelmäßig mit der Entwicklung der Einkommen verglichen werden. Die Kommunen sollen aber auch Alternativen zu Verboten prüfen. In der Vergangenheit sind schon mehrere Städte gegen Airbnb und anderen Anbietern vorgegangen. Allerdings ist das wegen der unterschiedlichen Regeln in den EU-Staaten rechtlich unsicher. Die Vorschläge der EU-Kommission müssen noch durch das Europaparlament und den Rat der 27 EU-Mitgliedstaaten. Serbien. Vucic löst Parlament auf und setzt Neuwahlen an. In Serbien hat Präsident Aleksandar Vucic das Parlament aufgelöst und Neuwahlen angesetzt. Abgestimmt wird demnach am 25. Oktober. Vucic reagiert damit auf den massiven innenpolitischen Druck. Die Protestbewegung wirft der Regierung Korruption vor und macht sie für das Unglück in Novi Sad verantwortlich. Damals stürzte ein neu errichtetes Bahnhofsvordach ein und tötete 16 Menschen. Serbien ist ein EU-Beitrittskandidat, Vucic jedoch unterhält enge Beziehungen zu Russland und China. Kommen wir nun zu den nationalen Nachrichten. EU-Fördermittel könnten für Sachsen-Anhalt eingefroren werden. In anderen Ländern wie Ungarn und Polen ist es schon Praxis. Länder, welche sich gegen EU-Grundrechte gestellt haben, denen hat die EU kurzweilig bereits Fördermittel verwehrt. Nun könnte Sachsen-Anhalt Ähnliches bei einer möglichen AfD-Regierung drohen. So EU-Abgeordneter von den Grünen Freund. Sachsen-Anhalt bezieht aktuell pro Einwohner gesehen am meisten Geld aus der EU-Regionalförderung. Es würde somit ein großes finanzielles Loch entstehen. Die AfD selbst zeigt sich zu dieser Diskussion unbeeindruckt. Bernd Baumann, Geschäftsführer der Bundesfraktion, äußert sich insofern: Wir lachen über unsere parteilichen Gegner, die uns jetzt auch auf EU-Ebene undemokratisch zu benachteiligen suchen, weil sie gegen uns argumentativ im politischen Wettbewerb längst wehrlos sind. Auflösung des BSWs in Thüringen. In Thüringen hat sich die BSW-Landtagsfraktion nach dem Parteiaustritt der meisten ihrer Mitglieder aufgelöst. Anschließend haben die Ex-BSWler eine neue Fraktion gegründet mit dem Namen Thüringen gerecht. Vorsitzende ist die bisherige BSW-Landeschefin Wolf. Mit Thüringen gerecht wollen sie die Regierungsfähigkeit erhalten. Das BSW war zusammen mit CDU und SPD Teil der sogenannten Bromberg-Koalition in Thüringen. Grund für die Auflösung der Landtagsfraktion ist das Zerwürfnis mit dem BSW-Bundesverband um Parteigründerin Wagenknecht. Und wir machen jetzt musikalisch weiter und hören von Beyoncé Halo.

0: Nun, da sich der Vorhang der Nacht von der Bühne hebt, kann das Spiel beginnen, das uns vom Drama einer Kultur berichtet.
1: Ja, kommen wir zu den Veranstaltungshinweisen. Und zwar, wie vielleicht wisst oder wenn ihr noch nicht davon Bescheid wisst, startet heute das Tamag. Das geht noch bis zum Sonntag, bis zum 13.09. und findet jährlich auf dem Flugplatz Altstädt in Sachsen-Anhalt statt. Und ja, dort gibt es kleinere Musikveranstaltungen, aber auch größere. Acts kommen auf jeden Fall. Das Festival ist eine Plattform für Ideen und Vorstellungen kleiner Kunst- und Musikkollektive. Und ja, wenn ihr noch ein Ticket euch irgendwo ergattern könnt, dann macht das auf jeden Fall. Auch vom Donnerstag, also heute bis zum Sonntag noch, findet das A Minor Festival des Jazzkollektiv Halle statt, in Halle. Und in der zweiten Auflage ist dieses ein Festival für Jazz, improvisierte und experimentelle Musik. Es erwarten euch zahlreiche Konzerte, Workshops, Filme und Diskussionsrunden. Genau, und dann kommen wir nach Erfurt. Dort ist Zeit zu denken 2, Politik und Ökonomie befinden sich im Wandel, so heißt es. In den internationalen Beziehungen und in der Außenpolitik, im Sozialstaat und auch auf dem Arbeitsmarkt, ebenso wie bei Fragen der Reproduktion und der Geschlechterverhältnisse. Wie sieht dieser Wandel aus? Was treibt ihn an? Wohin führt er? Über 3 Tage hinweg schaffen sie Raum für Analyse, Diskussion und der Suche nach einem Ausweg aus der allgemeinen Unvernunft. Denn deutlich ist, es kommen härtere Tage. Wenn ihr das interessant fandet, dann schaut doch mal auf der Website zeitzudenken.aranka.de nach. Genau. Dann schauen wir nach Leipzig. Dort ist ein neuer Lesezyklus. Und zwar liest dort Angelia Davis Rassismus, Sexismus und Klassenkampf. Ist ein Lesekreis, welcher Kritik an den Geschlechterverhältnissen sucht. Und ja, da könnt ihr ab heute jeden zweiten Donnerstag im Monat um 18.30 Uhr bis 20.30 Uhr im Translip vorbeischauen. Außerdem gibt es im Atari eine Karaoke heute, das ist in der Kippenbergstraße 20 in Leipzig von 20 Uhr bis 23.45 Uhr. Gibt es dort Karaoke. Jo, und dann senden wir natürlich ja auch nach Berlin und dort gibt es heute ein Soli-Café namens Klatsche mit Kaffee und Kuchen und Küfer, vegan auf Spendenbasis, heute von 15 Uhr bis 22 Uhr in der Lausitzer Straße 22a im Regenbogen-Café. Außerdem gibt es noch einen Punkrock-Tresen. Dieser findet jeden zweiten Donnerstag ab 20 Uhr statt. Und ja, also schaut vorbei. Und dann, das ist in der Reichenberger Straße 63a. Das habe ich vergessen. Und zum Schluss schauen wir nach Dresden. Dort könnt ihr euch auf einen feministischen Lesekreis für Flinterpersonen freuen. Diese lesen regelmäßig Texte aus feministischen Perspektiven und tauschen sich zu den gesellschaftlichen und politischen Fragen aus. Heute um 18 Uhr bis 20 Uhr im Frauenbildungshaus in der Oskarstraße 1, Dresden. Damit haben wir die Veranstaltungshinweise euch erzählt hier und wir hören jetzt von Paschanim. Augenblick.

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3: 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Und bevor wir jetzt zu einer neuen Ausgabe der Sendereihe Platz der Republik kommen, hören wir jetzt noch ein bisschen Musik. Und zwar von Malady Gospel.
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0: Ja, Maladie von Gospel Eyes und ihr hört weiterhin das Morgenmagazin. Für euch heute da Laszlo und wir blicken nun auf eine neue Ausgabe der Sendereihe Platz der Republik und gehen dort nach Kösseln. Und das muss Kösseln, das war der Schlachtruf, mit dem sich der Verein Dorfgemeinschaft Kösseln an der Fahne 10.000 Euro bei der MDR-Sendung Mach dich ran erspielen konnte. Der Verein hatte sich gegründet, um die Dorfkirche zu retten und konnte das Geld dafür gut gebrauchen. Gunnar war in Kösseln unterwegs und sprach dabei unter anderem mit dem Vereinsvorsitzenden Sören Scherzberg. Es ging um dessen Arbeit, die Kirchensanierung sowie das Spielplatzprojekt und wie er die Zusammenarbeit der Vereine in Wettin-Lübbein erlebt.
1: Ich befinde mich heute in Kösseln in unmittelbarer Nachbarschaft zum Ort Plötz. Der Ortsname leitet sich wie auch bei Plötz aus dem Slawischen ab vom Wort Kosele, was später zu Kösel und dann final zu Kösseln wurde. Übersetzt bedeutet das so viel wie Ziegenbock, doch Ziegen sieht man hier heute nicht mehr. Dafür ist die Lage laut dem Ortsverein geprägt vom Verlauf der Fuhne, einem Nebenfluss der Saale, die hier bei Kösseln und Plötz durch die Wiesen verläuft. Ja, ich stehe jetzt hier vor der alten Schule, die von etwa 1896 bis 1970 auch als Schule genutzt wurde. Mittlerweile sitzt hier der Heimatverein Dorfgemeinschaft Kösseln an der Fuhne. Das Gebäude besteht im Erdgeschoss aus roten Steinen, hohen runden Fenstern. Auf der linken Seite des Gebäudes befindet sich noch eine weitere Etage mit leicht gelblichem Putz und auf der rechten Seite zieht sich das Gebäude mit der roten Steinmauer noch weiter ohne Überbau. Hier treffe ich mich jetzt gleich mit Sören Scherzberg, Vorsitzender des Vereins. Und wenn ich mir hier den Platz noch ein bisschen angucke, hier steht auch noch ein Festzelt, ein großes weißes Festzelt noch aufgebaut. Und der Maibaum vom Maifest, was hier stattgefunden hat, was der Heimatverein mitorganisiert hat. Und hohe Bäume, die hier drumherum das Bild noch prägen und dem Platz auch sehr viel Schatten spenden. Daneben auch eine kleine Sitzgelegenheit mit Holzbänken. Zeit für eine Pause steht da, bunt angemalt. Und ein kleines, ganz hier am Rand steht, wenn ich es richtig sehe, Igelhausen steht hier an der Seite dran. Was Kleines noch für die Natur geschaffen, hier in der Natur. Und jetzt gehe ich mal auf dem Schotterweg in Richtung Gebäude und treffe mich jetzt gleich mit Sören Scherzberg. Und wir gehen mal durch die schon für uns, für mich geöffnete Tür durch. Hier steht ein Piano im Vorraum und eine richtige Bar, ein richtiger Tresen ist hier. Auch wenn Feste sind, wenn der Heimatverein auch Feste hier durchführt, ist ja auch ein Gemeinschaftshaus. Und hier in dem großen, was ist das hier? Erstmal hallo, Herr Scherzberg. Das
2: ist, hallo, ich grüße Sie. Ich grüße Sie, hallo.
1: Das sieht aus wie ein Partyraum hier fast schon. Also so bunte Lichter, das sind so Holzvertäfelungen drüber, über so Lichtern, LED-Lichter, die auch bunt sind. Und hier hinten eine ganze Reihe an Stühlen, ganz viele Sitzgelegenheiten, Birkenstämme, die ausstaffiert sind an den Rändern von diesem riesigen Raum, wo hier diese kleinen Tische stehen, auch mit den Stühlen drumherum, wo Sie jetzt gerade hier sitzen. Und ich setze mich einfach mal dazu. Vielleicht erstmal, was ist das hier für einen Ort? Also ich habe schon ein bisschen was erzählt. Das alte Schulhaus ist das hier.
2: Das alte Schulhaus, genau. Hier waren bis in den 70er Jahren Unterricht drinne in zwei Klassenräumen. Ja, und 2017, als der Verein sich gegründet hat, haben wir uns zur Aufgabe gemacht, dieses Schulhaus wieder auf Vordermann zu bringen und für jedermann, der eine Feier machen möchte, auch mieten kann, die Räume.
1: Sie haben das hier hergerichtet, zusammen mit dem Verein
2: Mit dem
1: 2007?
2: Verein, ja, genau. Ja, mit dem Verein 2017 haben wir angefangen und die richtige Sanierung war 2021, 22 während Corona.
1: Sie sind 2017 sind Sie entstanden als Verein und nach Jahrzehnten schreiben Sie auf Ihrer Homepage so, wo das eingeschlafen ist, diese Dorfgemeinschaft. Gab es vorher so einen Vorläuferverein? Wie war das?
2: Gab mal von der Feuerwehr mal Aktivitäten, beziehungsweise von Plötz gab es einen Heimatverein, wo immer abwechselnd Feste waren, aber so richtig gab es das vorher nicht.
1: Was war so der Impuls? Wissen Sie noch? Also waren Sie auch von Anfang an dabei? Wie ist das entstanden? Sie sind ja mittlerweile zumindest laut Homepage aktuell 40 Mitglieder, wenn ich es richtig gesehen habe. Also das muss ja aus dem Boden geschossen sein.
2: Also wir hatten uns eigentlich 2017 gegründet mit 11, 12 Mitgliedern, eigentlich um die Kirche zu retten, weil die Kirche zum Einsturz war. Und das hat sich eigentlich alles so eins nach dem anderen gegeben.
1: Und jetzt aber nochmal zu dem Raum hier. Was passiert hier? Also ich habe gesehen, es gibt manchmal auch draußen davor gibt es richtige Feste. Auch mit Leuten vom SV Glück auf Plötz hatte ich gesehen. Also nicht nur aus der Ortschaft selber, aus Kösseln. Hier kommen ja auch verschiedene Leute dann scheinbar her. Was kann man hier denn alles erleben?
2: Die größten Feste bei uns im Ort sind Tanz in Mai, 30.04. meistens. Im Sommer ab und zu in Jazz. Dann haben wir ein Kürbisfest immer im Oktober. Und meistens in der zweiten Woche im Dezember gibt es noch ein Weihnachtsjazz hier drinnen.
1: Das sind gleich zwei Sachen, die mich sehr interessieren tatsächlich, weil ich habe gesehen, dass Sie sehr viel zum Thema Jazz machen. Wo kommt denn das her? Das finde ich total spannend tatsächlich. Also hätte ich jetzt nicht unbedingt erwartet so von einem Heimatverein, dass da so viel Jazz jetzt läuft. Wie kommt es denn dazu? Also fand ich total cool und spannend.
2: Also Initiator von den Jazz-Nachmittagen oder Jazz-Abenden oder Jazz-Veranstaltungen ist unser zweiter Vorsitzender, Herr Michael Zipf. Der spielt selber Saxophon in der Musikschule in Halle und er hat selber eine kleine Band, noch eine Jazzband mit und es ist immer so ein, ja, so ein schöne Veranstaltung, daher rührt es eigentlich.
1: Und Kürbisfest, da wollte ich auch nochmal nachfragen tatsächlich. Ich habe das gesehen auf den Bildern, ich habe mir online angeguckt, was hier für Fest waren. Das sind ja riesige Kürbisse, also wirklich, kommen die von hier?
2: Also die Kürbisse werden meistens von unseren Bauern nebenan gestellt, gesponsert. War eine frühere Gärtnerei, die haben also Platz, um es anzubauen, macht ihm Spaß. Und die werden von dort immer bezogen bis jetzt.
1: Die Dorfgemeinschaft selber, erstes Ziel war Kirchensanierung.
2: Ist immer noch erstes Ziel, um die Kirche wieder begehbar, bespielbar zu machen.
1: Ich habe es vorhin so auch das Wahrzeichen von Kösseln genannt, zumindest auf dem Logo, was Ihr Heimatverein ist, ist es ja auch tatsächlich zentral. Was hat die Kirche für Sie, für Kösseln, für eine Bedeutung?
2: Das kann man nicht so richtig sagen. Also ich meine, wir sind 2007, sind wir selber erst aus Halle hergezogen und mich hat die Kirche eigentlich schon immer fasziniert, die ganze Bauweise und als dann einsturzgefährdet war, hat Herr Richtscheid, das unser Ortsbürgermeister ist, und ich Initiative ergriffen, erst Herr Richtscheid alleine und dann mit dazugegangen, weil es einfach ein schönes Gebäude und das Dorf braucht einfach das Gebäude.
1: Sie haben jetzt hier Sachen noch mitgebracht für jedes Jahr, 2023, 2024, 2025, das sind so, sieht aus wie so Fotoalben fast schon, ne?
2: Jedes Jahr machen wir ein Jahrbuch, wo Fotos von Arbeiten an der Kirche reingestellt werden, beginnend von 2023 bis 2024, 2025 fortlaufend.
1: Sie haben mir ja auch erzählt, Sie arbeiten selber sogar mit an der Sanierung, also ja. Sie sind selber vor Ort und bauen da.
2: Ja, ich bin selber vor Ort in der Kirche mit, wir sind also in allen Ecken, Frühjahrsputz etc. sind wir wirklich immer viele Leute.
1: Strom sparen, Licht ausmachen.
2: Ja, wir wollen ja ein bisschen nachhaltig arbeiten, oder?
1: Richtig, richtig. Das muss Kösseln sein.
2: Ja, das war eigentlich das Motto für bei Mach dich ran, waren wir ja gewesen, bei dem Kirchenspezial. Und da hatten wir mitgemacht, das war unser Schlachthof, das muss Kösseln.
1: Aber so ein kleiner Mops drauf, warum der Mops, das würde mich interessieren.
2: Dieser Spruch hat bei uns im Dorfbewohner, ist ihm eingefallen, hat selber einen kleinen Mops. Und er sagt, Mensch, das passt eigentlich. Hat er dem Mops so einen kleinen Frack angezogen zu dem Fest. Also das hat richtig, richtig gut gepasst. Die Kirche hat einen achteckigen Turm. Ansonsten Langschiff.
1: Also das Mauerwerk würde mich noch interessieren. Ist das Porphyr tatsächlich?
2: Das ist Porphyr-Bruchstein, genau.
1: Ja, weil es ist ja so markant hier für die Region.
2: Seit diesem Jahr haben wir jetzt immer dabei mit Firmen. Den Dachstuhl haben wir letztes Jahr ertüchtigt. Und dieses Jahr kommt die Dacheindeckung dazu.
1: Und hier sind noch wirklich viele Baugerüste. Hier wird gerade an dem Vordach von der Sakristei wird hier gebaut. Also was peilen Sie so an, wann es hier fertig sein könnte mit den Bauarbeiten?
2: Naja, also angedacht ist so 2027, 28, so Pi mal Daumen.
1: Und das hier ist auch der Friedhof natürlich von Kösseln, über den wir jetzt laufen. Und hier an dem, das ist der Haupteingang vermutlich.
2: Ist der Haupteingang, genau.
1: Ja, diese dunklen Holztüren hier. Und da oben, da haben sich scheinbar Bienen eingenistet im Mauerwerk. Da ist so ein kleines Loch.
2: Das sind Mauerbienen, die sind aber schon seit vielen Jahren da. Die tun uns nichts und die sollen dort ihr Dasein fristen und Naturfreund.
1: Das Wort unseres Gottes bleibet ewiglich, steht hier über der Eingangstür. Und darunter sieht man auch, dass doch einige Risse noch im Mauerwerk drin sind. Schwere Holztür.
2: Das sind die ganzen Geschichten vom Kirchenumbau, die Kirchenglocken vom Eingangsbereich. So ein kurzer Abriss für alle, die hier reingehen oder rein möchten, können sich das gerne durchlesen.
1: Und es war früher eine katholische Kirche, die dann umgestaltet wurde. Hier steht, 1798 bis 1799 wurde die Kirche umgebaut zu einer evangelischen Kirche.
2: Ja, zu einer evangelischen Kirche.
1: Und es hat auch eine Orgel, hatte ich gesehen, war hier drin, also die nur noch in Teilen erhalten ist.
2: Die oben ist ein Rüdelmann-Orgel-Prospekt und Klaviatur ist da, aber die ganzen Orgelpfeifen wurden in den 80er Jahren von Jugendlichen geklaut und entwendet und vielleicht zu Geld gemacht.
1: Dann schauen wir mal rein. Das hier ist der Eingang, also hier ist ein Bild, wie die Kirche mal aussehen soll, also ganz in weiß-beige. Ich weiß nicht, was.
2: Das ist so ein beige-Ockerton, ja.
1: So soll sie mal von außen aussehen. Und jetzt stehen wir hier in der Kirche selbst und hier sieht man diese Säulen. Das ist ganz spannend. Sind das Holzsäulen, die hier?
2: Das sind Holzsäulen, die wurden damals schön farbig hergestellt, beziehungsweise im Relief, Reliefart.
1: Und wenn man hier reinguckt, also ist natürlich jetzt erstmal alles abgestützt durch Baugerüste, vermutlich damit es hält erstmal, weil es hieß ja, dass es möglicherweise also so marode ist.
2: Also eigentlich schutzgefährdet ist sie nicht mehr. Das Dach steht auf eigenen Füßen wieder. Die ganzen Stützen, die auf der Nordwand dran waren, sind alle abgebaut wieder. Der Dachstuhl wurde letztes Jahr komplett fast neu ertüchtigt. Abstützung ist eigentlich im Endeffekt, wir sagen dazu mal Angststützen. Das Gerüst dient eigentlich nur lediglich dafür, dass wir den Putz abschlagen von der Decke, dass wir schon eine Arbeitsbühne haben und dass wir schon arbeiten können dran.
1: Und hinten die Kanzel, das ist so rötlich auch angestrichen, also so rötlich-bräunlich, würde ich sagen. Links und rechts davon sollen wir gehen, genau mal vorsichtig hier vorbei. Es sieht von innen aus natürlich wie Baustelle, logisch, es wird ja gebaut. Und ich finde auch den Boden ganz spannend, das ist ja so ein schwarz-weiß. Ich kann es gerade noch nicht erkennen, weil es noch vom Baustaub wahrscheinlich, welche Farben das ursprünglich sind, wissen Sie das?
2: Das sind Betonfliesen, schwarz und so leicht grau-beige, sollen aber noch die originalen Fliesen sein.
3: Hm. Jetzt. Die ganzen Fenster eingelagert, die haben wir alle aufgearbeitet wieder, aufarbeiten lassen von unserem Tischler.
1: Und jetzt sind hier so Acrylglas-Plexiglas-Fenster, erstmal als Ersatz drin.
2: Die sind als Baufenster sind die reingekommen, wo wir die ganzen Baumaßnahmen angefangen hatten, dass wir die Originalfenster nicht kaputt machen, weil die ja doch schon sehr alt sind. Und wurden aber jetzt in mühevoller Kleinarbeit von einem Rentner, der Tischler früher war, wieder hergerichtet, aufgearbeitet, gestrichen, neu eingeglast.
1: Also die Fenster, sind das dann durchsichtige, helle Fenster oder sind das Buntglasfenster?
2: Ganz normale
1: Glasfenster. Ach so, sehen die aus. Genau, also so ein Holzrahmen, Dunkelholz, sieht aus wie eine Mischung aus Schiffsformen bei den Fenstern. Ganz spannende geometrische Formen, und aber auch Vierecke. Das hier ist die Sakristei. Ist schon ungewöhnlich, also ich war noch nie in einer Kirche, die eine Baustelle ist. Das ist schon so ein komisches Gefühl. Für Sie ist es ja was Alltägliches. Sie kennen es ja nicht anders.
2: Also ich bin mittlerweile, ich will nicht sagen täglich in der Kirche, aber wöchentlich auf alle Fälle. Mhm. Da wir auch samstags läuten. Auch von der Dorfbevölkerung kann geläutet werden, wer möchte. 18 Uhr, so als Tradition, dass wir wieder im Leben stehen.
1: Aber es gibt hier keine kirchliche Vertretung jetzt vor Ort?
2: Vor Ort nicht. Wir sind angeschlossen an Le Bejun, an die evangelische Kirche Le Bejun. Leider momentan keine Kirchgänger hier, aber das wird, denke ich mal, kommen, wenn die Kirche fertig ist.
1: Also ist auch der Plan, wenn die Kirche fertiggestellt ist, dass hier wieder auch eine Gemeinde entstehen kann?
2: Wir hoffen es, wir werden sehen. Mhm. Ansonsten wird die Kirche, soll genutzt werden für weltliche Beerdigungen, für ökumenische Gottesdienste, für Veranstaltungen jeglicher Art, Kulturveranstaltungen. Wir werden sehen, wo der Weg hingeht.
1: Jetzt stehen wir wieder in der Kirche selbst, und mir ist vorhin auch nochmal aufgefallen, bevor wir dann in die Sakristei rübergegangen sind, hier oben die Decke, also das ist ja so eine halbrunde Decke, würde ich sagen. War das einfarbig? Gab es da irgendwelche Abbildungen, die da oben dran waren? Jetzt ist es so, sieht so leicht bläulich aus, was man noch erkennen kann.
2: Also die wurde irgendwann mal übertüncht. Es sind aber oben, wenn man ganz genau hinguckt, Reliefs und Malereien an der Decke.
3: Ja, ja.
2: Und die sollen, wenn die Decke neu kommt, neu geputzt ist, sollen diese wieder aufgebracht werden. Schablonen wurden abgenommen.
1: Dann ist auch geplant, hier die Kanzel, also das ist so eine Holzkanzel, würde ich sagen, ne, die auch so verschiedenfarbig angemalt ist, so auch bläulich, teilweise in der Mitte rot, umlaufend, bräunlich. Wird das dann auch hier nochmal restauriert dann später?
2: Also die ganzen Einbauten von der Kirche, sei es jetzt die Kanzel oder die Säulen, die werden im Endeffekt eigentlich nur gereinigt, weil wir wollen keine, sag ich mal, nagelneue Kirche, eine Mickey-Maus-Kirche in dem Sinne. Ja. Es soll alt bleiben, das ist eigentlich momentan so der Plan.
3: Mit der Empore hier oben ist eine Hufeisenempore.
1: Was heißt das, Hufeisenempore?
2: Die ist von der Form her wie ein Hufeisen geschoben. Ah. Diese gibt es nochmal im Wörlitzer Park als die gleiche.
1: Exakt die gleiche?
2: Ja, fast die gleiche, ja.
1: So, jetzt wieder die, ja, fast schon Wendeltreppe, Halbwendeltreppe, würde ich sagen, hoch hier. So, und jetzt laufen wir quasi nur noch über Holzbalken.
2: Ja, hier vorne war ein größerer Wasserschaden gewesen. Drum ist der Eingangsbereich mit Holzbalken ausgelegt. Ansonsten ist aber die Kirche frei zugänglich, sicher.
1: Ich habe zum Glück keine Höhenangst so richtig. Ach, und hier sieht man auch, also hier wurde früher Orgel gespielt. Es ist auch von den Farben her wie beim Altar, würde ich sagen, ne? Auch so rötliche Umfassungen, alles aus Holz, oben so grünlich, bläulich. Ich kann schwer zuordnen, wer weiß, ob das auch noch die Originalfarbe ist.
2: Also, oder ob man es ist die Originalfarbe, ist die Originalbemalung, ja.
1: Und dann hier die Orgel, die auch schon sehr, also beziehungsweise der Spieltisch der Orgel, auch noch die Tasten sind sogar noch da. Auch wenn sie natürlich schon lediert aussehen.
2: Ja, das ist halt da, also dem Alter geschuldet.
1: Aber die Orgelpfeifen sind tatsächlich, wurden die ausgebaut? Die sind dann nicht mehr zu sehen hier.
2: Die wurden rausgeklaut.
1: Die wurden komplett rausgeklaut.
2: Ja, leider.
1: Ah. Also ich meine, das ist natürlich noch ein bisschen hin, aber sie machen sich ja wahrscheinlich auch schon Gedanken, wie man das mit der Orgel dann hier handhaben wird.
2: Da muss man schauen, was die Zeit bringt, was das Geld uns bringt. Mhm. Aber das ist erstmal nicht der erste Schritt auf der Agenda.
1: Auch zur Frage der Finanzierung. Also ich hatte gesehen, das Land Sachsen-Anhalt unterstützt das Projekt. Hatte ich gesehen, Lotto und noch Stiftung.
2: Stiftung Denkmalschutz, die KiBa unterstützt uns. Die Remsma-Stiftung unterstützt uns, also Tabakhersteller. Und dann eben so viele kleine Spenden. Und
1: kann man immer noch spenden?
2: Man kann jederzeit gerne spenden. Einfach auf die Seite gehen, dorfgemeinschaft-fuhne-kösseln.de. Dort gibt es ein Spendenkonto und da kann man jederzeit gerne spenden, wer möchte.
1: stehen jetzt hier auf dieser Hufeisenempore und hier oben sieht man auch tatsächlich dann noch die Verzierungen, die schon besser erhalten sind, diese Holzverzierungen an der Seite. Und hier ist auch noch so eine alte Tür.
2: Die alte Tür war früher der Organisteneingang. Alle anderen Türen waren verschlossen zu DDR-Zeiten. Diese war offen gewesen, warum auch immer. Und daraufhin wurden halt von dort die ganzen Orgelpfeifen rausgeklaut.
1: Jetzt gibt's einen ganz engen seitlichen Gang lang. Hier sind Holzböden. Das ist wirklich sehr beengt mit meinen 1,90, aber es geht. Und jetzt geht's hier hoch auf einer Holzkonstruktion nach oben in den Kirchturm. Das ist die Mechanik der alten Kirchen. Und man sieht hier ein Pendel, man sieht hier ganz viele Zahnräder und was zum Drehen.
2: Zum Aufziehen, die Kurbel ist zum Aufziehen der Uhr. Es gehen Seite nach unten, da hängen Gewichte dran und damit wie eine normale Standuhr. Ist aber leider nicht mehr in Betrieb, weil das Gestänge nach oben zum Turm ist defekt und die Uhr an sich oben fehlt auch. Deswegen ist der Raum von oben, Kirchenschiff von oben. Das sind halt die ganze Dachgestühl. Wir sehen ja also größtenteils neu.
1: Also es ist wie so eine, als ob man durch eine Raute durchschaut, wo Holzbalken unten drunter sind, oben drüber auch Holzbalken unterschiedlichster Färbung, aber natürlich vor allem abgedunkelt. Und ganz hinten ist es richtig pechschwarz am Ende. Das ist ein total spannender Blick. Ich würde sagen, wie vom Gefühl wie so ein umgedrehtes, wirklich wie so ein Schiffsrumpf, wobei die natürlich jetzt nicht so eckig zulaufen würden, aber so vom Gefühl her wie in so einem Schiff eigentlich drin zu sein. Und das Seil, was hier liegt auf dem Boden, ist zum Läuten?
2: Ja. Gehen jetzt. Aber wir läuten meistens von oben.
1: Und es geht weiter hoch und hier ist auch die Kirchenglocke. Die schweren Holzfenster werden geöffnet, um hier ein bisschen Luft reinzukriegen, beziehungsweise vor allem Licht reinzukriegen auch. Und hier ist sie, die Glocke, Bronze.
2: Ja, wir hatten früher zwei Glocken gehabt, aber eine wurde im Ersten Weltkrieg rausgenommen, für die Rüstungsindustrie wahrscheinlich. Aber wir sind froh, dass wir eine Glocke noch haben und die immer jeden Samstag geläutet wird.
1: Ja, man sieht auch eine deutliche Patina auf der Glocke und Herr Schersberg wird jetzt mal die Glocke läuten.

0: Und auf der Glocke steht in Halle 1704. Aus der Zeit ist die Glocke gegossen worden bzw. hergestellt worden?
1: Aus der Zeit muss sie wohl, denke mal, sein, ja.
0: Geht's wieder runter. So, jetzt sind wir wieder eigentlich im Eingangsbereich, aber noch in der ersten Etage davon, wo hier auch noch Baustelle ist. Und hier ist ein kleines Bild aufgehangen. Der Schmied von Kösseln steht hier und eine Person mit einem Hammer und auf der anderen Seite weiß ich nicht, was er in der Hand hält. Was ist denn der Schmied von Kösseln? Das würde mich jetzt interessieren.
1: Er hat wohl bei einer Wette mitgemacht und er hat aus einem Hufeisen, ich bin mir jetzt nicht sicher, ich glaube eine 7 Meter lange Eisenstange geschmiedet.
0: Und es war scheinbar mal ein Zeitungsartikel wert, mit der Überschrift, das Werk einer originellen Wette und der Schmied von Kösseln.
1: Genau, aus einer Wette heraus ist entstanden, jawohl. Länge von 9,35 Meter.
0: Sogar noch länger, 9 Meter.
1: 59-jähriger Schmiedermeister Herr Hut aus Kösseln, Kreis Bitterfeld, schmiedete aufgrund einer Wette aus einem alten Fußeisen von 1,2 Kilo, eine Länge von 9,95 ein Quadratrad.
0: Ja.
1: Mhm. Jawohl. Wir können gerne noch zur anderen Seite gehen. Das zeige ich Ihnen die Nordwand, die frisch neu aufgemauert wurde. Wo wir angefangen haben, 2018, da haben wir den Turm von 2 Tonnen Efeu befreit. Aber wie so ein Schneewittchenturm zugewachsen.
0: Jetzt sieht man genau nur so einen ganz, ganz kleinen Streifen Efeu. Aber ansonsten ist hier alles befreit von Efeu. Man sieht wirklich auch das Porphyr, das Gestein wieder.
1: Ja, ja, genau, genau. Dieses Jahr sind die letzten Stützen gefallen nach 10 Jahren. 2015 hat die ja Richter schon hingestellte Stützen damals, Anzahl von 7 Stück. Dieses Jahr ist das letzte gefallen.
0: Das heißt, jetzt steht die Kirche wieder von selbst.
1: Auf eigenen Füßen, ja. Ja. So richtig an der Kirche gebaut haben wir eigentlich jetzt die letzten 2, 2,5 Jahre. Eigentlich mit der Aktion von Mach dich ran hat eigentlich die Geschichte begonnen, dass wir endlich Geld hatten. Mhm. Weil wir hatten ja vorher kein Pfennig Geld.
0: Ja. Wir sind jetzt durch Kösseln ein ganz kleines Stück lang gelaufen und jetzt stehen wir hier an dem Ort, wo später mal der Spielplatz entstehen sollte. Angedacht, glaube ich, zu Ende 2016, zumindest bis vor kurzem noch.
1: 2026. So ist eigentlich der Plan, weil wir haben Fördergelder vom Kinderhilfswerk bekommen und die müssen bis Ende des Jahres verbaut werden.
0: Hier ist noch weiß-rotes Absperrband davor und es sieht noch alles sehr verwildert aus. Da hinten ist ein alter Reisebus, würde ich sagen, also der kaum noch zu erkennen ist. Da steht bloß noch die Metallkonstruktion, ein Erdhügel, der noch mit Gras bewachsen ist. Also noch sieht man hier erstmal noch nichts von dem Spielplatz. Wobei es natürlich cool wäre, wenn man den Bus noch einbauen könnte, kindersicher.
1: Das ist eigentlich, der Bus ist eigentlich geplant, eigentlich Teil des Projektes, als überdachte Sitzfläche oder als Spielfläche. Aber da müssen wir gucken, ob der TÜV uns da nicht irgendwo einen Strich durch die Rechnung macht oder muss man gucken, inwieweit wir den mit integrieren dürfen. Bis letztes Jahr war hier noch, also stand ein Holzzaun, hier drüben ist noch zu sehen. Und es wurden schon viel, viel Grünes abgeholt, Schutt entsorgt und so weiter und so fort. Also hier steckt noch viel Arbeit drin, aber wir sind guten Mutes.
0: Aber noch kann niemand genau sagen, was genau hier hinkommt. Das ist alles noch offen.
1: Das ist auf jeden Fall noch offen, ja.
0: Also wäre schon schön, wenn der Bus integriert wird. Das ist irgendwie so schön. Weiß jemand noch, warum der hier steht und seit wann der hier steht?
1: Früher war hier eine Kneipe, eine Gastwirtschaft Lebe. Und warum er den Bus dort hatte, ich bin 2007 erst hergezogen, kann ich Ihnen nicht genau sagen.
0: Genau. Oben auf dem Dach vom Bus wächst auch Gras. Also es ist wirklich total verwildert. Also,
1: vor dem Bus steht noch eine 3-Euro Wartburg-Karosse.
0: Es gibt im Verein eine Arbeitsgruppe, die sich nochmal drum kümmert.
1: Es gibt eine Arbeitsgruppe für den Spielplatz. Da ist unser zweiter Vorsitzender mit dabei und bei den Sozialpädagogen, die unterstützen das, weil das Projekt mit Kindern gebaut wird. Ja, muss man schauen, was rauskommt.
0: Aber die Ideen wurden schon gesammelt, glaube ich, ne, von den Kindern.
1: Ideen wurden gesammelt. Es gab 2 Wochenenden. Da haben die Kinder Exponate gebaut, wie sie sich so einen Spielplatz vorstellen, was sich die Kinder wünschen. Sogar eine Abschlussfeier wurde schon geplant von den Kindern. Also die Kinder waren da eigentlich sehr, sehr emsig.
0: So, wieder zurück hier im Gemeinschaftshaus in Kösseln.
1: Ja, wie gesagt, hier sieht man also diese Bilder. Die sind eigentlich wirklich schön, weil man hat viele Bilder gar nicht mehr so richtig vor Augen. Und in diesen Büchern kann man wirklich nochmal, ach, wie war denn das und so. Und hier sind eben, wenn man mal durchblättert, schöne Erinnerungen dabei.
0: Das ist, glaube ich, das sind Sie, Herr Schasser, genau, auf einer Leiter oben an.
1: An der Sakristeidecke, da machen wir gerade die alte Decke runter, das waren Asbestplatten und Wellplatten und so weiter. An vorderster Front war auch eine sehr schöne Aktion mit Mach dich ran, haben uns sehr gefreut drüber. Da wir auch nur, sagen wir, nur 10.000 Euro gewonnen haben, aber.
0: Vom MDR,
1: beziehungsweise von der Kiba. Das war eigentlich der erste richtige Anstoß, um die Kirche zu sagen, jetzt geht's los.
0: Was mich noch interessieren würde, ich bin ja selber nicht in einem Heimatverein so organisiert und Ich denke mal, vielen wird es so gehen, wenn sie an Heimatverein denken, denken sie, na, es ist halt nur Brauchtumspflege. Also das machen sie auch. Also ich habe auch gesehen, dass sie das auch machen, auch auf Festen, dass sie dann auch nochmal, natürlich nochmal zeigen, hier auch vorne an der Hauswand vom Gemeinschaftshaus zum Beispiel, die Geschichte von Kösseln, was passiert ist und was haben Sie so für ein Selbstverständnis davon, was es bedeutet, ein Heimatverein zu sein?
1: Ja, eigentlich die ganze Dorfbevölkerung zusammenzuhalten. Das ist ja einfach wieder, jeder mit jedem spricht. Früher war es so, jeder macht die Türe zu und das war's. So, mittlerweile, seit die Dorfgemeinschaft da ist, sind die Leute viel offener. Man kommt, man unterhält sich. Freitags kommt bei uns der Eismann, bringt schön frisches Eis mit. Da ist draußen im Sommer 20, 25 Leute, die sich immer da zusammengesellen. Danach wird mal gegrillt, wird mal ein Bierchen getrunken. Jetzt seit kurzem gibt's bei uns die Vitaminretter, wo Vitamine ausgegeben werden, die die Leute im Vorfeld bestellen. Da ist Überproduktion. Und ansonsten, wie gesagt, das Dorfleben und Kirche und Kultur und Gemeinschaft.
0: Und es gibt auch eine Vernetzung mit anderen Vereinen. Ich meine, mit dem SV Glück auf Plötz, das habe ich auch schon mitbekommen.
1: Zum gewissen Austausch kommt. Und es gibt auch im Stadtbezirk der Bejün einen Vereinsstammtisch, wo sie die ganzen Vereine auch so ein bisschen vorstellen können und auch miteinander arbeiten können.
0: Also sind Sie auch im Austausch mit anderen Heimatvereinen, nochmal hier in Wettin-le-Bejun vor allem?
1: Eigentlich momentan nicht wirklich, weil wir haben eigentlich hier, wobei ich sagen muss, der Herr Michael Zipf, was unser zweiter Vorsitzender ist, der ist in Naundorf ziemlich, sage ich mal, mit dort am Austausch. Aber ansonsten wir erstmal eigentlich so weitestgehend nicht.
0: Und wir bei Radio Korks wollen ja gerade so einen größeren Blick auf Wettin-le-Bejun werfen. Die Zusammenlegung als Gemeinde bzw. Stadt von Wettin-le-Bejun, die ist ja jetzt schon rund 15 Jahre her. Sehen Sie sich jetzt in erster Linie als Verein für Kösseln oder als Verein für Wettin-le-Bejun? Wie ist da so Ihr Selbstverständnis? Da würde ich auch nochmal gern so auf Ihr Selbstverständnis schauen.
1: Ja, eigentlich schon fürs Dorf, auf alle Fälle. Und klar, das muss zusammenwachsen, so eine Vereine, das ist halt nicht jeder gleich. Und wir würden uns freuen, auch mit anderen Vereinen so eine kleine Kooperation einzugehen. Ist aber schwierig, weil jeder denkt so halt, hat verschiedene Denkrichtungen.
0: Und jetzt interessiert mich natürlich abschließend nochmal, was ist für Sie Kösseln bzw. Wettin-le-Bejun? Vielleicht lassen Sie uns mal mit Kösseln anfangen. Was bedeutet der Ort für Sie? Sie sind hergekommen später, genau.
1: Also erstmal Naturliebe, Ruhe. Wir kommen aus der Stadt. Und jetzt durch Zufall hat meine Ehefrau hier ihre Vorfahren gefunden. Also es ist so ein bisschen, ich will nicht sagen Wink des Schicksals oder so ein bisschen Fügung oder ja.
0: Können Sie das noch ein bisschen für mich erklären? Das ist ja spannend. Also Ihre Frau hat hier ihre Vorfahren gefunden, ja. In Kösseln. Ja, also und durch Zufall?
1: Durch Zufall. Wir haben Kirchenbücher einsehen können und hat meine Frau gesehen, dass ihre Urgroßmutter hier in Kösseln geheiratet hat und dass auch viele von ihren Verwandten eigentlich hier so aus der näheren Umgebung stammen, was wir eigentlich gar nicht wussten. Also es war so ein bisschen, weiß nicht, Fügung, Schicksal, keine Ahnung.
0: Gibt es etwas, was Sie auch mit Wettin-le-Bejun hier verbinden, wo Sie sagen, da gibt es etwas...
1: Ja, wie als oberste Gemeinde, wo man halt immer seine Belange austragen kann, aber sonst nicht viel.
0: Ja, wachsame Hunde. Ich bin jetzt nach dem Gespräch mit Herrn Scherzberg noch ein wenig selbst durch Kösseln gegangen und was mir hier auch auffällt im Ort ist, wie viele Sitzgelegenheiten es hier auch unterwegs gibt und wie schön auch die Grünflächen hier eingerichtet wurden. Also mit Bänken, mit Blumen, sogar mit Aschenbecher, also an alles gedacht. Auch sehr schön hier eingerichtet und mich haben nicht nur Hunde angebellt, sondern hier waren vorhin auch, wie gesagt, es gibt hier keine Ziegen, aber Schafe, die mich angeblöckt haben. Gemeinheit. Über eine Stunde ist vergangen. Der Wind frischt hier schon etwas auf vor der Dorfgemeinschaft Kösseln an der Fuhne vom Vereinssitz am Gebäude. Ich wurde hier heute herumgeführt von Sören Scherzberg, dem Vorsitzenden des Vereins, der mir sowohl die Dorfkirche gezeigt hat, als auch den Ort, an dem später der Spielplatz entstehen soll und mir viel über den Ort und natürlich auch die Arbeit des Vereins erzählt hat und wie man sich hier in Wettin-le-Bejun selbst sieht als Verein. Ja, die Dorfgemeinschaft hier beweist, dass man nicht groß sein muss, um viel zu bewirken. Ein Engagement vor Ort, was nicht selbstverständlich ist. Und vielleicht würde es sich ja auch für Communities in größeren Städten lohnen, mehr in die Vereinslandschaft hier in Wettin-le-Bejun zu schauen. Denn hier gibt es sicher einiges auch zu lernen.
2: Das sagt Gunnar aus der tagesaktuellen Redaktion von Radio Korax. Er war für die Sendereihe Platz der Republik im Ortsteil Kösseln unterwegs. Dort sprach er mit Sören Scherzberg, dem Vereinsvorsitzenden der Dorfgemeinschaft Kösseln in Wettin-le-Bejun. Thema war dessen Arbeit die Kirchsanierung sowie das Spielplatzprojekt und wie er die Zusammenarbeit der Vereine in Wettin-le-Bejun erlebt. Mehr Informationen zur Sendereihe gibt es unter radiokorax.de/Platz der Republik. Und wenn ihr auf die Uhr schaut, dann seht ihr es vielleicht. Es ist gleich 9 Uhr, das heißt Antifa-Nachrichten. Doch vorher hören wir noch von Schleimkeim Geldschein.

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2: Herzlich willkommen zu den Antifa-Nachrichten für den 10. September 2026. Auch in der heutigen Ausgabe legen wir einen Schwerpunkt auf Sachsen-Anhalt. Unmittelbar vor und nach den Landtagswahlen sind Vorfälle ereignet, die sowohl antifaschistischen Aktivismus und die journalistische Arbeit gefährdeten. Außerdem gab das linke Tech-Kollektiv Autistici Inventati ihr Ende bekannt und damit wird es kein Webhosting mehr für Noblogs geben. Von Italien zu Aachen geht es heute auch darum, warum eine Demonstration mit einer Razzia im autonomen Zentrum Aachen geendet hat. Und wir klären, warum das W in VW fortan in Osnabrück für Waffen steht. Auch für diese Woche stehen viele Kundgebungen, auch CSDs und Gedenkveranstaltungen im Antifa-Terminkalender und wir erinnern den Opfern rechter Gewalt ab 1990. Aber erstmal zu den Kurzmeldungen. Los geht's. Den Auftakt macht eine Meldung, die vor der Landtagswahl nahezu unterging. Das Berliner Finanzamt hinterfragt die Gemeinnützigkeit des VVN-BDA, also der Vereinigung der Verfolgten des Naziregimes und Bund der AntifaschistInnen. Das ist nicht das erste Mal für den VVN-BDA, dass sowas in Deutschland passiert. Immer mal wieder stehen seine Landesverbände auf Prüfstand. Meist, wenn ein Verfassungsschutzbericht die VVN-BDA als sogenannte extremistische Organisation aufführt. Jetzt im Falle vom Berliner VVN-BDA ist die Argumentation jedoch eine ganz andere. Skeptisch wird dieses Mal gesehen, dass der Berliner Verband die Trägerschaft der Kampagne AfD-Verbot jetzt übernimmt. Paul vom sachsen-anhaltinischen VVN-BDA erklärt, warum die Trägerschaft ideell für den Verband nicht zu hinterfragen ist.
3: Wir als VVN argumentieren ja so, dass in unserer Satzung unseres Vereins drinsteht, dass wir uns für Antifaschismus, Demokratie und Menschenrechte einsetzen und dieser Argumentation müssen wir solche Kampagnen wie das AfD-Verbot unterstützen und haben das auch gleichzeitig deshalb nicht automatisch mit was mit Parteipolitik zu tun, weil wir uns dafür einsetzen, dass in der Demokratie Menschenrechte beibehalten werden müssen. Und wenn eine Partei diese antreibt, in Frage stellt oder sogar bekämpft, dass diese Partei mindestens verboten werden muss und bekämpft werden muss.
2: Der ZAZ-Journalist Tim Kühn vermutet hinter den aktuellen Prüfverfahren gegen den Berliner VVN-BDA den Erfolg der dortigen rechten Wahlkampagnen. Denn tatsächlich ist jener CDU-Politiker für die Überprüfung im Finanzamt verantwortlich, der nächster regierender Bürgermeister Berlin werden will, Stefan Evers. Der VVN-BDA nimmt zudem an, dass es bei dem erneuten Infragestellen seiner Gemeinnützigkeit auch um eine Stigmatisierung antifaschistischer Arbeit geht. Dass Antifaschismus Teil des Namens der

0: Organisation ist, sei nicht hilfreich, um sich vor möglichen Angriffen durch rechte Polemik zu schützen. So Paul von VVN-BDA Sachsen-Anhalt. Aber auch nicht erst seit heute. Ob es ein Rebranding, ein neues Verständnis von Antifaschismus in der Gesellschaft bräuchte, daraufhin erwiderte er:
1: Vor allem, um das gesellschaftsfähiger zu machen, müssen wir auch, müsste man als VVN und als andere Organisationen wie Rechtsextremismus und sowas, kommen viel mehr die Leute vor Ort abholen. Viel mehr Proteste, die auch zugänglicher sind für jedermann, jede Frau, weil die Demokratieproteste vor allem vor der Wahl haben ja gezeigt, dass es trotz der hohen Prozentzahl der AfD sehr viele Menschen gab, die auf die Straße gegangen sind, allein in Halle 2000, bei den Protesten vom AfD-Verbot und bei vielen weiteren, ja auch tausend von Menschen, auch in der Landeshauptstadt Magdeburg. Und dass man mit Mottos wie Demokratie verteidigen, sowas, viel Leute, auch Leute, die zum ersten Mal zu sowas gehen, mobilisiert bekommt und dass man sie darüber dann auch etwas aufklärt über das Antifa jetzt nicht heißt, dass man jemanden einen Stein abwirft oder so. Wie das Image oder zumindest die Vorteile manchmal ja sind.
0: Also weitermachen. Weitermachen, berichten und Fragen stellen. Das ist zurzeit nicht nur das Motto von Radio Korax, sondern auch für andere JournalistInnen und VertreterInnen der freien Presse. Denn im Vorfeld der Landtagswahl in Sachsen-Anhalt verzeichnete die Deutsche JournalistInnen und JournalistenUnion in Verdi einen dramatischen Anstieg von Übergriffen und Arbeitsbehinderungen gegenüber Medienschaffenden, vor allem im Umfeld von AfD-Veranstaltungen. Die DJU fordert deswegen eine lückenlose Aufarbeitung aller Vorfälle, die Durchsetzung der polizeilichen Schutzpflicht und eine konsequente Strafverfolgung. Einer dieser Vorfälle, der Taz-Journalist Mohammad Amjahid. Er wollte, wie viele anderen JournalistInnen, am vergangenen Sonntag aus dem Landtag berichten. Da mehr als 500 JournalistInnen aus aller Welt in Magdeburg erwartet wurden, waren etliche Vorkehrungen getroffen worden. Unter anderem wurde ein temporäres Medien- und Pressezentrum eingerichtet. Zum anderen überprüfte die Polizei den Andrang. Bei Mohammad Amjahid stellte die Polizei dann sicherheitsrelevante Bedenken gegen eine Person. Auf Grundlage der bisherigen Prüfungen könnte ihm daher der Zutritt zum Medienzentrum des Landtags nicht gestattet werden, hieß es in einem Schreiben an ihn letzte Woche Dienstag. Um eventuell doch noch zugelassen zu werden, sollte er einwilligen, weitere Auskünfte zu seiner Person zu geben. Amjahid lehnte das ab, weil er häufig über Polizeigewalt und anderes Fehlverhalten bei den Sicherheitsbehörden berichtet und befürchtet, dass die Polizei noch mehr Daten über ihn hätte, was wiederum für ihn aus Sicherheitsgründen nicht in Frage komme, sagte er es der Taz gegenüber, warum er der Polizei Nachfragen nicht nachkommen wollte. Aber auch in knapp 50 weiteren Fällen sind Behinderungen der Pressearbeit und Angriffe auf JournalistInnen sowie Kamerateams im Vorfeld der Landtagswahl bei der DJU eingegangen. Ein Großteil der Taten begehen laut DJU rechte bis rechtsextreme Streamer und sogenannte Medienaktivisten. In einem Fall kontrollierte die Polizei eine betroffene JournalistIn und setzte eine rechtswidrige Löschung von Material durch, anstelle den rechten Angreifer festzuhalten. Die DJU kritisiert, dass die Polizei der verfassungsrechtlichen Schutzpflicht für Medienschaffenden nicht nachkommt. Auch rechtlich versuchen Parteifunktionäre der AfD, die Veröffentlichung von Bild- und Tonmaterial zu verbieten, nachdem ihnen kritische Fragen gestellt wurden. In aller Kürze hier eine kleine Zusammenfassung der Ereignisse nach der Landtagswahl. Seit Sonntagabend sind die amtlichen Ergebnisse der Landtagswahlen in Sachsen-Anhalt bekannt. Die AfD hat die Wahl gewonnen, eine absolute Mehrheit jedoch verpasst. Bisher ist das BSW die einzige Partei, die der AfD in Sachsen-Anhalt Bereitschaft zur Kooperation signalisiert hat, um letztendlich Ulrich Siegmund zum Ministerpräsidenten zu verhelfen. Auch global sorgen die Ergebnisse für Reaktionen. US-Präsident Donald Trump veröffentlichte die Balkengrafik einer Hochrechnung, die den Sieg der AfD zeigt, auf seiner Plattform Truth Social, ließ alles andere jedoch unkommentiert. Auch Elon Musk gratulierte der Partei unter deren Post mit Alice Weidel und Ulrich Siegmund auf X mit den Worten gut gemacht. Die CDU-Fraktion in Sachsen-Anhalt hat nach ihren schlechten Ergebnissen in der Landtagswahl eine Personaldebatte eröffnet und nun den noch im Amt Ministerpräsidenten Sven Schulze zu ihrem neuen Vorsitzenden gewählt. Diese Doppelfunktion stößt bei einigen auf Kritik und eröffnet die Frage nach der Glaubwürdigkeit des angeschlagenen CDU-Landesverbands. Beklagt hat sich auch die Linke Sachsen-Anhalt. Zwar haben sie 3 Direktmandate gewonnen, sind aber nur die 5-stärkste Kraft im Landtag geworden, noch hinter SPD und Grünen. Mitschuld daran geben sie unter anderem der Kampagne Taktisch Wählen. Sie hatte dafür geworben, dem jeweils aussichtsreichsten Kontrahenten der AfD-Direktbewerber die Erststimme zu geben und in der Zweitstimme für SPD und Grüne zu wählen, um beiden Parteien zum Einzug ins Parlament zu verhelfen. Wären beide Parteien an der 5%-Hürde gescheitert, hätte der AfD ihr aktuelles Ergebnis wohl für eine absolute Mehrheit der Sitze im Landtag und damit eine Alleinregierung gereicht. Doch allein Kampakt gab für die Kampagne Taktisch Wählen in Sachsen-Anhalt 620.000 Euro aus, die aus Spenden stammten. Linke Landeschefin Janina Böttger kritisierte diese hohe Summe, das sei mehr Geld, als die Linke für den gesamten Wahlkampf ausgeben hätte können. Unmittelbar nach den sachsen-anhaltinischen Landtagswahlen kam es in Halle-Saale auch zu mehreren kleinen Vorfällen, mutmaßlich rechtsmotiviert. In der Nacht von Sonntag auf Montag kam es in Halle-Neustadt zu einer rassistischen Flyer-Aktion von Neonazis. Auf den Briefkästen von Menschen mit nicht deutsch gelesenen Nachnamen wurden Flyer mit Aufschriften wie »Abschiebung jetzt« geklebt. Mindestens ein Wohnhaus ist von der Aktion betroffen. Am darauf folgenden Abend sind bei einer Anti-AfD-Demonstration auf dem Argus-Bebel-Platz Schüsse aus einem Luftgewehr gefallen. Das berichtet dubeshalle.de. Auf der angemeldeten Demonstration zogen am Montagabend etwa 850 Teilnehmende unter dem Motto »Auf die Straße Demonstration zu den Landtagswahlen« durch die Innenstadt von Halle. Bei der Abschlusskundgebung auf dem Argus-Bebel-Platz wurde ein Teilnehmer durch ein Druckluftgeschoss im Gesicht getroffen. Mindestens ein Schuss wurde mutmaßlich von einer unbekannten Person aus einem der angrenzenden Wohnhäuser abgegeben. Die verletzte Person konnte vor Ort von Rettungskräften medizinisch versorgt werden und musste nicht in ein Krankenhaus. Die Polizei leitete umgehend Ermittlungen ein und durchsuchte bereits 2 mehr Familienhäuser. Wer genau die Schüsse abgegeben hat, ist bisher jedoch unbekannt. Und noch 2 weitere nennenswerte Angriffe auf linke Projekte sind diese Woche in den Antifa-Nachrichten gelandet. Im Süden Thüringens wurde vergangene Woche das Hausprojekt AK-40 in Suhl angegriffen. Bei dem gezielten Angriff wurden mehrere Scheiben zerstört, wodurch ein Schaden in 4-stelliger Höhe entstand. Die Betroffenen gehen von einer politisch rechts motivierten Tat aus. In Suhl sind solche Neonazi-Angriffe auf linke Projekte und Läden keine Seltenheit. Aus einer Anfrage der Linkspartei im Thüringer Landtag geht hervor, dass die Behörden für das vergangene Jahr 16 rechtsextremistische Aktivitäten in der Stadt Suhl dokumentiert haben, die in Verbindung mit der AfD oder dem Dritten Weg stehen. In Aachen wiederum ereignete sich im Autonomen Zentrum eine Razzia. In einer Pressemeldung teilte das Autonome Zentrum Aachen mit, dass sich am Sonntagabend Menschen bei einer antifaschistischen Spontandemonstration in Solidarität mit Sachsen-Anhalt versammelten. Der Demozug wurde von der Polizei in Richtung des AZ gedrängt und dort von einem weiteren großen Polizeiaufgebot erwartet und gekesselt. Etwa 50 Personen wichen daraufhin in das AZ aus, wodurch es zum Abbruch der Kommunikationswege nach außen kam. Trotz versuchter Kontaktaufnahmen durch die Demonstrierenden wurde das AZ um 0.30 Uhr gestürmt. Daraufhin wurden die Personalien der Anwesenden aufgenommen und 10 Personen in Gewahrsam genommen. In den frühen Morgenstunden konnten alle weiteren Personen das AZ verlassen. Letztendlich versiegelte die Polizei den Haupteingang und überwachte das Haus. Am darauf folgenden Montag kam es zu weiteren Maßnahmen am Autonomen Zentrum Aachen. Gegen 17 Uhr versammelten sich Beamte der Kriminalpolizei vor dem AZ, brachen die Tür erneut auf und durchsuchten die Räumlichkeiten, obwohl während der gesamten Zeit der Vorstand erreichbar war. Das erneute Eindringen wurde später mit dem Tatvorwurf im Rahmen der Demonstration begründet und die Maßnahme seitens der Polizei gegen 21 Uhr beendet. Das VW-Werk in Osnabrück soll nun zu einem Rüstungsstandort umgestaltet werden und das Land Niedersachsen sowie ein israelischer Finanzinvestor wollen übernehmen. Wie VW mitteilte, soll das niedersächsische Werk nach dem für 2027 geplanten Ende der Autoproduktion schrittweise zu einem Standort der Rüstungsindustrie umgerüstet werden. Dem Deutschlandfunk zufolge werden dann als erstes Projekt Luftverteidigungssysteme des israelischen Iron Dome-Herstellers Rafael produziert werden. Nach Angaben des Betriebsrats Staats bietet diese Lösung nun auch eine Anschlussperspektive für rund 3/4 der 1.800 Beschäftigten an dem Standort in Osnabrück. Dabei soll dann auch die Tarifbindung in der Metall- und Elektroindustrie bestehen bleiben. Kritik an der Neuausrichtung des VW-Werks kommt vor allem von den AktivistInnen des Zukunftswerk Osnabrück. Die Stadt und ihre AnwohnerInnen müssen nun mit der Entwicklung umgehen, sagte Jens Scheller vom Zukunftswerk gegenüber dem NDR. Denn hier vor Ort würden dann künftig Rüstungsgüter von Menschen hergestellt, die in der Friedensstadt leben, und müssten sich dann damit beschäftigen, für welche Kriege diese Rüstungsgüter eingesetzt werden. Zum Zukunftswerk Osnabrück gehören unterschiedliche gesellschaftliche Gruppen, die seit dem letzten Jahr Protestaktionen, Austauschtreffen und Infoveranstaltungen gegen die Rüstungskonversion organisieren.
2: Hier im Radio und auch in den Antifa-Nachrichten verweisen wir oft auf die Internetseiten, die zum Beispiel NoBlocks als Webanbieter beinhalten. Hinter NoBlocks steckt das linke Tech-Kollektiv Autistici Inventati aus Italien. Nachdem Autistici Inventati Ende August, wie schon weitere antifaschistische Initiativen zuvor, auf die US-Terrorliste gesetzt worden war, hat das Kollektiv nun bekannt gegeben, seine Angebote einzustellen. Eigentlich wollten sie so lange wie möglich weitermachen. Doch bereits kurz nach dem Schritt der Trump-Regierung hatte der private Anbieter der .org-Domain Autistici Inventati die Domain entzogen. Und die italienische Banca Etica hatte aus Angst vor eigenen Schwierigkeiten das Konto des Kollektivs geschlossen. Nun Anfang der Woche teilten sie das Ende ihrer Arbeit mit. Kurz danach erklärte Plicero vom Kollektiv bei Radio Onda de Urto die Gründe im Detail. Radio Dreieckland hat Ausschnitte aus dem Statement übersetzt, indem er die Ziele und die Haltung des Kollektivs gegenüber der aktuellen Repression erklärt.
3: Autistici Inventati nasce nel 2001 sull'onda di altre esperienze anche passate, come quello di Isole nella Rete o di altri server, diciamo così, per fornire servizi di comunicazione libera e aperta a attivisti, collettivi, associazioni, individui.
4: Autistici Inventati entsteht 2001 auf der Welle anderer Erfahrungen, die teilweise schon wieder zu Ende sind, wie Isole nella Rete, Inseln im Netz oder anderer Server, sagen wir, um Dienste für freie und offene Kommunikation für AktivistInnen, Gruppen, Vereine, Individuen anzubieten, die mehr oder weniger auf der gleichen politischen Seite der Welt stehen wie wir. Und das machen wir, indem wir Mailadressen, Mailinglisten und Nachrichtensysteme, wie zum Beispiel Chats, anbieten. Außerdem beherbergen wir Webseiten auf unseren Servern und Blogs über NoBlocks. Bei all dem garantieren wir Diskretion gegenüber denen, die unsere Dienste nutzen. Das heißt, wir fragen nicht nach dem Ausweis. Wir verlangen nur, dass unsere Prinzipien geteilt werden. Freie Kommunikation, Antirassismus und auch Antifaschismus, die sozusagen die Basis unseres politischen Handelns sind. Wir sind also eine Infrastruktur für alle und wir sind noch verankert in der ursprünglichen Idee von Internet, wo alle ihre Version der Welt erzählen konnten, was für alle wichtig war. So sind wir entstanden. Und so machen wir das auch noch jetzt, nach 25 Jahren. Und dass es noch immer gebraucht wird, ist an der großen Zahl von Menschen zu sehen, die unsere Dienste nutzen, auf der ganzen Welt. Punkt.
3: Noi nasciamo così, continuiamo a essere questo dopo 25 anni e il fatto che ce ne sia bisogno è dimostrato dal fatto dalla quantità di persone che usano i nostri servizi in tutto il mondo. Punto. Se non fosse estremamente grave e seria la situazione, ci si potrebbe fare anche una bella risata. A parte, come dire.
4: Weißt du, wenn die Situation nicht so extrem ernst wäre, könnte man herzhaft darüber lachen und es als große Auszeichnung verstehen. Ein Kollektiv von wenigen Personen, die im digitalen Raum tätig sind, in einem Land, wo gerade mal 60 Millionen der insgesamt 8 Milliarden Menschen leben, rückt ins Licht der Aufmerksamkeit der größten Weltmacht. Es wäre zum Lachen, dass Trump oder Rubio sich mit Autistici Inventati befassen müssen, wenn es nicht sehr ernst wäre. Also ein etwas bitterer Scherz. Aber es ist richtig, dass wir nach unserer Tradition die Frage mit erhobenem Kopf und der richtigen Dosis an Sarkasmus angehen.
3: È una risata un po' amara, ma è giusto che, come da nostra tradizione, affrontiamo le cose a testa alta e con la giusta dose di sarcasmo.
2: Dass Auszüge aus dem Statement vom linken Tech-Kollektiv Autistici Inventati aus Italien. Dieses hat Anfang der Woche ihr Ende bekannt gegeben und damit auch das Ende des NoBlocks-Webanbieters. Plicero vom Kollektiv hat im Interview bei Radio Onda Deoto die Gründe im Detail preisgegeben und Radio Dreieckland hat das übersetzt. NutzerInnen von NoBlocks sind nun aufgerufen, ihre Seiten zu archivieren und mit eigenes Webhosting wieder aufzumachen. Anleitung dafür veröffentlicht Autistici Inventati auf ihrem Blog.
0: An dieser Stelle erinnern wir an die Opfer rechter Gewalt. Diese Erinnerung führen wir auch in den kommenden Wochen weiter. Über das ganze Jahr hinweg möchten wir an all jene Menschen erinnern, von denen man weiß, dass sie seit 1990 durch rechte Gewalt zu Tode gekommen sind. Informationen übernehmen wir dazu unter anderem von der Amadeo Antonio Stiftung, dem Buch Rechte Kontinuitäten von Harry Weibel und von Opferberatungsstellen und weiteren antifaschistischen Gruppen und Initiativen.
2: Wir erinnern an Rolf Baginski. Im November 1991 wurde Mike Baginski, Rolf Baginskis Sohn, beim Verlassen einer Diskothek im thüringischen Nordhausen durch eine Gruppe von drei Neonazis überfallen und brutal zusammengeschlagen. Als sein Vater, Rolf Baginski, seinem am Boden liegenden Sohn zu Hilfe eilte, traten die drei Rechtsradikalen auch auf ihn ein, bis er bewusstlos war. Im Oktober ein Jahr später, 1992, verurteilte das Landgericht Erfurt den Haupttäter, den damals 17-jährigen Rechtsradikalen, zu einer Gesamtfreiheitsstrafe von 3,5 Jahren in einer Jugendhaftanstalt, unter anderem wegen schwerer Körperverletzung. Die ursprüngliche Ermittlungs- und Anklagegrundlage der Staatsanwaltschaft wurde nicht weiterverfolgt. Damals hieß diese versuchter Totschlag. Das sozialdarwinistische rechtsextreme Tatmotiv wurde bei der Urteilsfindung nicht berücksichtigt und der Fall nicht als rechter Gewalt staatlich anerkannt. Rolf Baginski starb am 4. September 1997, 6 Jahre nach dem Vorfall, an den Folgen einer Hirnschwellung, die er durch die Tritte gegen den Kopf erlitten hatte. Sein Sohn Mike Baginski überlebte, ist aber bis heute traumatisiert und konnte sein Leben durch eine psychische Behinderung nach dem Angriff der Täter nicht wie vorher fortsetzen. Wir erinnern an Günther Schwannecke. Günther Schwannecke wurde am 29. August 2092 auf einer Parkbank in Berlin-Charlottenburg von einem Neonazi mit einem Baseballschläger zusammengeschlagen. Eine Woche später, am 5. September, erlag er seinen Verletzungen. Günther Schwannecke war ein bekannter zeitgenössischer Kunstmaler, der 1934 in Braunschweig geboren wurde. Am Abend des 29. August, also seinem Todestag, hielt Schwannecke sich mit einem Freund in Berlin-Charlottenburg auf einem Spielplatz auf. Ebenfalls auf dem Spielplatz waren 4 Studierende aus Sri Lanka. 2 Neonazis kamen an dem Platz vorbei, beleidigten die 4 Studierenden rassistisch und bedrohten sie. Die Neonazis entfernten sich und kamen nach einer kurzen Weile mit einem Baseballschläger wieder. Von den Studierenden waren zu diesem Zeitpunkt nur noch 2 auf dem Spielplatz. Die beiden Neonazis gingen sofort auf sie zu, bedrohten sie mit dem Schläger und beleidigten sie erneut rassistisch. Günther Schwannecke und sein Freund mischten sich ein und forderten die beiden Neonazis auf, von den Studierenden abzulassen. Nachdem die Studierenden fliehen konnten, kam es zunächst zur verbalen Auseinandersetzung. Danach schlug einer der Neonazis Schwannecke und seinem Freund ohne Vorwarnung mit dem Schläger auf den Kopf. Der Freund erlitt ein schweres Hirntrauma und lag 12 Tage im Krankenhaus. Schwannecke hingegen erlag eine Woche später seinen Verletzungen. Der eine Täter bekam eine Freiheitsstrafe von 6 Jahren, dem anderen wurde vor Gericht keine Tatbeteiligung vorgeworfen. Günther Schwannecke ist nach Untersuchungen vom Zentrum für Antisemitismusforschung als Todesopfer rechter Gewalt nachgemeldet. Wir erinnern an Klaus-Peter Bär. Am 7. September 1995 wurde der 48-jährige Busfahrer im Amberg aufgrund seiner Homosexualität von 2 Skinheads, 19 und 22 Jahre, zusammengeschlagen. Danach warf man ihn in den nahegelegenen Fluss Wils, in dem er ertrank. Die Täter litten Freiheitsstrafen von 12 und 8 Jahren. Klaus-Peter Bär ist staatlich nicht als Opfer rechter Gewalt anerkannt. Wir erinnern an Jenisa aus Hannover. Jenisa war zum Zeitpunkt der Tat gerade einmal 8 Jahre alt. Sie hatte ihre Tante besuchen wollen, die jedoch nicht zu Hause war. Jenisa verschwand am 7. September 2007. Erst Jahre später gab sich ihr Mörder zu erkennen. Der Täter war Ibrahim B., der wegen eines anderen Mordes an dem 5-jährigen Dano festgenommen worden war. Ibrahim B. tötete 7 Jahre nach dem Mord an Jenisa eben auch sein zweites Opfer Dano, nämlich am 14. März 2014, weil Dano mit seinem Sohn spielen wollte. Erst Jahre später nach dem Mord an Dano gestand Ibrahim B. seine Schuld Mithäftlingen gegenüber, dass er auch bereits für den Mord an Jenisa verantwortlich gewesen war. Er habe Jenisa, die Nichte seiner damaligen Freundin, aber auch Dano, aus Hass auf AlbanerInnen getötet. Er hatte sich 2007 von dem Vater und Bruder seiner Freundin, die ihn kurz vor dem Mord an Dano endgültig verlassen hatte, ausgegrenzt gefühlt. Durch die Morde wollte er sich an der albanischen Familie seiner Freundin rächen. Weil folglich auch Beziehungskonflikte als Auslöser für beide Morde gelten, sind die Morde nicht als Opfer rechter Gewalt anerkannt. Wir erinnern an Arthur Lampel. Am 9. September 2001 wurde der 17-jährige Arthur Lampel bei einem Fest in Bräunlingen in Baden-Württemberg bei einer Auseinandersetzung mit einem Neonazi getötet. An jedem Tag kam es in einem Festzelt zu einer handgreiflichen Auseinandersetzung zwischen Arthur Lampel und einem Bekannten des Täters. Dieser, ein rechter Skinhead namens Patrick S., schaltete sich in der Auseinandersetzung ein und warf einen Bierkrug auf Arthur Lampel. Im Juli 2002 gab die Staatsanwaltschaft bekannt, dass der Täter Patrick S. zwar eindeutig der rechtsextremen Szene angehöre, ein fremdenfeindliches Motiv erkenne sie jedoch nicht. Folglich ist Arthur Lampel nicht als Opfer rechter Gewalt staatlich anerkannt. Wir erinnern an Enver Şimşek. Enver Şimşek ist das erste Opfer des NSU. Der 38-Jährige wurde am 9. September 2000 vor seinem Blumenstand in Nürnberg mit 8 Schüssen aus 2 verschiedenen Waffen niedergeschossen und starb 2 Tage später im Krankenhaus. Şimşek war Vater von 2 Kindern. Die Polizei vermutete zunächst eine Familientragödie. Aus Unwissenheit und mutmaßlich rassistischen Ermittlungsstrategien ermittelte sie zuerst gegen Şimşeks Frau. Als sie dort nichts finden konnten, ermittelten sie gegen weitere Familienmitglieder. Erst 11 Jahre später wurde der Polizei klar, dass der NSU hinter der Tat steckte. Enver Şimşeks Foto tauchte in einem Bekennervideo auf. Allerdings hatten die Angehörigen der NSU-Mordopfer bereits vorher genau ein solches rechtes Mordmotiv vermutet. Enver Şimşek ist als Opfer rechter Gewalt staatlich anerkannt. Wir erinnern an Yvonne Polzin. In Wallow, Streitfeld im Landkreis Mecklenburgische Seenplatte, wurde am 9. September 2001 die Prostituierte Yvonne Polzin im Alter von 31 Jahren von den Neonazis Till Hauke H. und Tim S. getötet. Weitere Informationen sind aufgrund schlechter Dokumentation des Falles nicht bekannt. Yvonne Polzin ist nicht als Opfer rechter Gewalt staatlich anerkannt. Wir erinnern an Klaus B. Klaus B. wurde am 10. September 2016 in Waldbröl von einer rechten Gruppe zusammengeschlagen und erlag 9 Tage später seinen Verletzungen. Die 4 Neonazis zogen angetrunken mit Baseballschlägern durch die Innenstadt. Ursprünglich wollten sie Geflüchtete angreifen. Der Familienvater Klaus B. wurde dabei zum Zufallsopfer. Klaus B. ist nicht als Opfer rechter Gewalt staatlich anerkannt.
0: Zum Abschluss der Antifa-Nachrichten hier noch ein paar Veranstaltungshinweise.
5: Auch nach der Wahl bleibt Sachsen-Anhalt voller Bewegung. Weiter bestehen bleibt die Demo in Lutherstadt, den kommenden wie jeden Freitag um 17 Uhr unter dem Ausruf »Kein Recht auf Nazi-Propaganda«. Weiterhin bestehen bleiben die Prüfdemos für ein Prüfungsverfahren gegen rechtsextreme Parteien, weiterhin samstags alle 2 Wochen, den kommenden Samstag in Magdeburg 14 Uhr. Direkt im Anschluss um 16 Uhr dann am selben Tag in Magdeburg die nächste Demo gegen die Politik der Rechten und Reichen am Alten Markt. Organisiert wird die Demo von den offenen Antifa-Treffen. Ein solches Treffen gibt es am Vortag, am 11.09. um 18 Uhr im Infoladen Stadtfeld in Magdeburg. Auch in Halle geht es ab am Wochenende. Am Samstag, den 11.09. der CSD in Halle. Auch nach der Wahl zu Tausenden, auch nach der Wahl zu Tausenden Bund. Am Tag darauf wird an die Verfolgten und Ermordeten des Naziregimes gedacht, um 11 Uhr an der Gedenkstätte Roter Ochse und dem hallischen Gertraudenfriedhof. Weiter geht unser Blick nach Sachsen. Auch hier haben die Wahlergebnisse Demonstrationen ausgelöst. Am Samstag, 12.09. am Marktplatz Leipzig um 12 Uhr und am Sonntag, 13.09. in Dresden am Theaterplatz um 13 Uhr. Die Ausrufe hier: Zeit zum Handeln, AfD stoppen. Nach der Wahl kommen wir auch ins Gespräch. Podiumsgespräche gibt es in Leipzig. Einmal am 12.09. von der VVN BDA in der Galerie Coop um 13 Uhr. Die Frage hier: Wie bleiben wir als AntifaschistInnen handlungsfähig? Und zum anderen am Dienstag, 15.09. ein Podium und Gedenken zu den Todesopfern rechter Gewalt. In Leipzig im Stadtgeschichtlichen Museum im Alten Rathaus. Einen weiteren CSD gibt es am 12.09. in Zittau. Beginn 14.30 Uhr. Hier an dieser Stelle auch ein Aufruf, die kleinen CSDs in Ostdeutschland zu unterstützen. Eine gemeinsame Anfahrt aus Dresden nach Zittau ist für 11.30 Uhr geplant, vom Dresdner Hauptbahnhof. Wir streifen weiter nach Berlin. Demo, Demo, Demo. Keine Rechten in unserer Mitte gegen den Einzug der AfD, so die zentrale Aussage der Demonstration, die in Berlin am 12.09. um 13.30 Uhr an der Ecke Heinrich-Heine-Straße und Köpenicker-Straße stattfindet. Im Namen des Antifaschismus kann man allerdings in Berlin auch feiern, Kaffee trinken und Fahrrad fahren. Am Freitag, den 11.09. ein Soli-Konzert gegen rechts mit Doom, Stoner Rock, Sludge und Metall in der bunten Kuh ab 19 Uhr. Ein antifaschistischer Fahrradkorso fährt am Sonntag, den 13.09. ab 12 Uhr zur Erinnerung und Mahnung zentraler antifaschistische Punkte in Berlin ab, beginnend an der S-Bahn-Brücke Schönauer Allee. Beim Antifa.Kaffeeklatsch stellt sich die Gedenkinitiative Eugenio Butnari vor, am selben Tag, den 13.09. um 15 Uhr im Kiezladen Sonnenallee 154.
0: Das waren die Antifa-Nachrichten für den 9. September 2026.
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7: Und hier im Studio hatten wir jetzt einen Personenwechsel. Hier moderiert jetzt Aljoscha für euch die letzte halbe Stunde von diesem Morgenmagazin, wo wir gleich sprechen werden über das Thema Wohnungslosigkeit in Halle an der Saale.

0: Heaven Shall Burn und die Donuts, ich weiß es ehrlich gesagt nicht genau, hier zu hören mit ihrem Lied Kein Schritt zurück. Aber bei mir hier im Studio ist jetzt auch Herr Hemming und Sie haben gerade gesagt, dass Sie die Donuts kennen. Vielleicht wissen Sie, wie ich das richtig ausspreche.
1: Ich kenne sie unter Donuts, ja.
0: Donuts, okay. Mhm. Also tatsächlich das Essen. Sehr schön. Ich bin nicht allein im Studio aus gewissen Anlass auch tatsächlich, nämlich dem Tag der Wohnungslosen, der von dem Bündnis Wohnungslosigkeit überwinden hier in Halle begangen wird auf jeden Fall. Der ist, glaube ich, auch bundesweit tatsächlich. Und übrigens morgen, um das vielleicht noch an der Stelle zu erwähnen, also am 11. September immer. Da gibt es in Halle ein vielfältiges Angebot mit diesem Jahr ein Schwerpunktthema, und zwar tatsächlich der Angst vor der Wohnungslosigkeit. Und wir wollen genau darüber hier sprechen. Herr Hemming, Sie sind beim Projekt Hallische Hilfelotsen aktiv, die auch... Oder ihr unterstützt da Personen, die sich in irgendeiner Form von akuten existenziellen Krise befinden, insbesondere eben Menschen, die von Wohnungslosigkeit bedroht oder betroffen sind. Und morgen gibt es eben auch Veranstaltungen, um auch alle Bürgerinnen zu diesem Thema zu informieren. Das ist ja so ein bisschen die Hauptidee bei diesem Tag mit dem Wohnungslosigkeit überwinden. Als Thema geht es ja auch um Leute, die potenziell wohnungslos werden könnten. Aber ja, vielleicht in dem Kontext, ich meine, es ist jetzt, alle, die eine Wohnung haben, denken sich vielleicht so ein bisschen so, ja, warum sollte ich mich jetzt damit beschäftigen? Deswegen gleich zum Einstieg einfach die fiese Frage, wieso ist es gerade auch wichtig, auf dieses Thema in Halle für alle Leute aufmerksam zu machen?
1: Ja, erstmal Dankeschön für die Einladung. Bevor ich das auf deine unmittelbare Frage dann eben eingehe, ja, die Hallischen Hilfelotsen, das ist ein ESF-Projekt, in dem Programm Eingliederung hilft die am meisten ausgegrenzten Personen, EHAP. Das ist ein Projekt von 140, so Pi mal Daumen, in ganz Deutschland, wo die Zielgruppe eben ausgegrenzten Personen sind, nach der Definition des Förderprogramms eben EU-Bürgerinnen und EU-Bürger und dann eben in der zweiten Hälfte oder im zweiten Teil dann eben, wie schon gesagt, Menschen, die wohnungslos sind, obdachlos sind oder von Wohnungslosigkeit bedroht sind. Das heißt, der präventive Ansatz ist da sehr stark vertreten, dass diverse Lebenssituationen durch Prävention, durch Information und auch durch Unterstützung in der unmittelbaren Krise, sage ich mal, in der unmittelbaren Lebenskrise, dass da Wohnungslosigkeit tatsächlich vermieden wird. Und der Tag der Wohnungslosen wiederum, das ist ein Tag, findet jedes Jahr am 11.9. statt. Ist ausgerufen von der BAGW, die Bundesarbeitsgruppe Wohnungslosigkeit. Das sind ein Verbund von Organisationen und Aktive, die immer wieder auf das Thema aufmerksam machen wollen. Und mit diesem Tag ist es tatsächlich gedacht, dass man ganz fokussiert auf dieses Thema dann eben blickt. Öfters mal thematisch. Dieses Jahr geht es unter dem Motto Angst vor Wohnungslosigkeit. Und da sind wir schon als Stadtmission, mein unmittelbarer Arbeitgeber, sind wir schon seit Jahren aktiv und feiern, falsches Wort, begehen ist eher das richtige Wort, den Tag der Wohnungslosen mit Informationsveranstaltungen, mit Menschen aus dem Umfeld, mit Betroffenen, im Umfeld von der Wärmestube, die eben, wo die Stadtmission Träger ist, im Steinweg, seit 2 Jahren, seit der Gründung des Bündnisses Wohnungslosigkeit überwinden, wo ich glaube, es sind 20, 25 unterschiedliche Träger und Akteure in der Stadt von den sozialen Trägern, Bahnhofsmission und Stadtmission und Schirmprojekt bzw. Jugendwerkstatt bis hin zur Schuldnerberatung, die AWO, städtische Einrichtungen, die Stadt selbst, Jobcenter und so weiter, wo man sich zusammengefunden hat, um das Thema nochmal fokussierter anzugehen, um Lösungswege zu finden und einen Weg zu finden, dass den nationalen Aktionsplan Wohnungslosigkeit bis 2030 zu überwinden, dass man das auch in Halle umsetzt. Und seitdem, also seit 2 Jahren, findet der Tag der Wohnungslosen auf dem Marktplatz statt. bisschen eine doppelte Veranstaltung. Einerseits eine Veranstaltung für Fachkräfte im weitesten Sinne, diesmal in der Ulrichskirche, wo es eine Podiumsdiskussion über die Ausstellung, die wir zuletzt mit Betroffenen im Stadtmuseum organisiert haben. Jetzt habe ich den Titel womöglich falsch rum. Ich bin nur tagsüber hier, nachts bin ich anderswo. Oder sowas Ähnliches, Entschuldigung, dass da die Akteure von dieser Ausstellung nochmal zu Wort kommen und über die Erfahrung darüber sprechen, sowie noch einige Vorträge zum Thema Angst und Wohnungslosigkeit und wie das so aussieht und wie man damit vielleicht umgehen kann, um einfach in die Diskussion zu kommen unter Fachkräften. Im zweiten Teil dann eben auf dem Markt präsentieren sich die Akteure, die mit der Wohnungslosigkeit dann eben im weitesten Sinne dann eben arbeiten, unterschiedliche Unterstützungsangebote haben, um eben Menschen allgemein über diese Art zu informieren, über das Thema zu informieren. Und letztendlich, es kann jeden treffen und das geht ganz schnell. Im Vorgespräch habe ich ja schon gesagt, man muss sich einfach von seiner Freundin trennen und einer zieht aus und plötzlich steht man da und ist am Couchsurfen. Und da als Couchsurfer ist man schon laut Definition wohnungslos. Man hat keine feste Bleibe, keinen Mietvertrag, wo der Name draufsteht. Da ist man schon wohnungslos. Man hat ein Dach über dem Kopf, man ist nicht obdachlos, aber eine eigene Wohnung hat man zu dem Zeitpunkt nicht. Als ein Beispiel.
0: Ich finde diese Trennung auch oder diese Differenzierung da ganz interessant, weil logischerweise würde ich jetzt zuerst an Obdachlose denken, wenn ich Wohnungslose höre, aber dass es da natürlich nochmal ein Spektrum gibt an in was für eine Situation man dann da ist, das ist ein guter Hinweis an der Stelle. Um 13 Uhr geht's los in der Ulrichskirche mit diesem Podium. Der Titel ist Tagsüber bin ich woanders, hier bin ich nur nachts. Das ist natürlich auch etwas, was etwas bedeutet. Also es ist ja nicht ganz sinnlos gewählt. Da geht's dann wahrscheinlich auch viel um dieses tagsüber irgendwo hingehen müssen, damit man nicht aneckt, auffällt oder so, und nachts dann halt irgendwo sich einen Schlafplatz zu suchen, oder?
1: Genau so ist es. Das ist tatsächlich ein Zitat von einer der Betroffenen, mit denen die Studierenden von der Burg, die dann ganz viele Interviews geführt haben, die in dieser Ausstellung dann eben geführt sind, was jemand so prägnant gesagt hat, aber wo man es immer wieder hört. Ich übernachte im Notquartier zum Beispiel. Tagsüber bin ich in der Bahnhofsmission, tagsüber bin ich in der Wärmestube. Bei schönem Wetter sitze ich auf einer Bank irgendwo, verbringe ganz viel Zeit an der Saale. Irgendwo einfach die Zeit irgendwie totschlagen und zu gucken, wie kriege ich was zu essen und zu gucken, wo übernachte ich. Alles verbunden mit den Sorgen, die dann eben da mit einfließen. Wie finde ich eine Wohnung, wenn ich keine Wohnung habe, wenn ich keine Dokumente habe, wenn ich keine Vormieterbescheinigung nachweisen kann, wo hier das letzte Wohnverhältnis war super und ja, das geht auch so super weiter mit dem nächsten Wohnverhältnis. Die Menschen sind ja nicht ohne Grund wohnungslos. Da ist ja einiges passiert, dass die Menschen die letzte Wohnung verloren haben. Und dann ein sauberes Zeugnis zu haben, von Schulden und anderen Sachen mal ganz abgesehen, das ist nicht ganz ohne. Da muss man auch auf ganz viel Verständnis seitens seines Vermieters dann eben auch stoßen, um eine zweite, eine dritte Chance zu bekommen.
0: Das ist aber natürlich ja auch eine Situation, vor der Leute durchaus auch Angst haben. Also wenn man sich überlegt, so Jobsuche und finanzielle Sicherheit und so etwas. Also Angst vor Wohnungslosigkeit ist ja etwas, was durchaus gerade in schwierigen Lebenslagen sehr schnell aufkommen kann. Und Sie haben vorhin auch gesagt, es geht auch viel um Prävention. Also dieser Fokus auf diese Angst vor der Wohnungslosigkeit kommt ja nicht von ungefähr. Wie kann man an der Stelle einen ansetzen in jetzt Unterstützungsberatungsangeboten, um Menschen auch diese, nicht die Angst zu nehmen im Sinne von, ist nicht so schlimm, wohnungslos zu sein, aber die Angst zu nehmen im Sinne von Wege aufzeigen, da nicht rein zu geraten, ohne es zu wollen.
1: Genau so ist es. Und es fängt tatsächlich damit an, dass die Menschen, und wenn eine betroffene Person selber, die aus Gründen die Miete nicht bezahlen konnte, wo Dokumente verloren gegangen sind, wo man psychische Probleme hat, wo man unter massiver Einsamkeit leidet, wo man nicht aus dem Bett kommt, wo man Angst vor den gelben Briefen hat und diese nicht mehr aufmacht, wo man sich einfach zurückzieht, weil man überfordert ist mit einer Situation, dass Menschen in deren Umfeld, wir sind hier, geh mal dorthin, ich habe da etwas gelesen, ich habe einen Flyer zu Hause, ich habe eine Telefonnummer zu Hause, wo man mal anrufen kann und hier, da kann man ins Gespräch kommen, ohne verurteilt zu werden, ohne dass hier, du bist selbst dein Schuld, dass du wohnungslos bist und oder dass du jetzt kurz davor stehst, die Wohnung zu verlieren, weil du Schulden hast, weil du Miete nicht bezahlt hast oder sonst irgendwas, dass die Menschen auch erstmal erfahren, dass es Unterstützungsangebote gibt und dann ist es eine lange Tingeltour und da muss man auch öfters mal an die Hand genommen werden. Hier, geh mal dahin und hier, wir haben die Erfahrung, wir unterstützen Menschen regelmäßig dabei. Wenn das gemacht wird, dann besteht eine Chance, dass die Wohnung nicht verloren geht. Und das sind solche Angebote wie ja, vor allem städtische Angebote, die man kann bei der Stadtverwaltung bzw. im Sozialamt ein Darlehen beantragen, um über eine akute Wohnungsnot bzw. bei Schulden, bei Mietschulden oder Energieschulden, dass die Stadt ein Darlehen gibt, diese Schulden dann eben übernimmt und dann wird dieses Darlehen abbezahlt. Die Wohnung ist gesichert. Man bezahlt das eben wieder zurück an die Stadt, dieses Darlehen. Und so stehen alle besser da. Die Menschen behalten ihre Wohnung, die Miete fließt weiter. Die Stadtverwaltung muss nicht mit den Kosten, die Folgekosten von einer Wohnungslosigkeit sich auseinandersetzen. Ich meine, das Haus der Wohnhilfe kostet ja auch Geld. Und jeder, der nicht im Haus der Wohnhilfe ist, ist es ja schon eine Möglichkeit, die Menschen wieder ins System, sage ich mal, wieder einzubringen, ohne dass es wirklich kracht.
0: Jetzt ist es ja auch so, gerade um 15 Uhr beginnt dann dieser Markt der Möglichkeiten, wo auch die ganzen Gruppen, Initiativen, Organisationen da sind, um sich dann über die verschiedenen Aspekte auch zu informieren und einfach zu wissen, wo gibt es Hilfe, falls es mal soweit ist oder jemand, der ich kenne, in so eine Situation kommt. Und gleichzeitig ist es ja schon aber, dass dieser Takt so in der Größe begangen wird, ja auch etwas, was jetzt aufgebaut wurde, auch zusammen mit der Stadt, diese ganze Arbeit. Da ist also relativ viel passiert in letzter Zeit. Wie sah das aus? Was ist jetzt inzwischen dieses Angebot, was da entstanden ist, so zurückblickend, was an positiven Entwicklungen?
1: Das hat tatsächlich viel mit unterschiedlichen Aktiven im Trägernetzwerk zu tun, die sehr hartnäckig waren, sehr nach wie vor sehr hartnäckig sind, um das Thema voranzubringen und sagen, hier, wir haben das beobachtet, erst recht mit den Corona-Jahren, wo die Vereinsamung dann eben gestiegen ist, wo die Kosten für Energie, wo die Kosten für, wo die Mietkosten einfach gestiegen sind, wo ja am Ende des Geldes noch ganz viel Monat übrig ist und wo die Besucherinnen und Besucher oder die Zahlen, zum Beispiel in der Wärmestube oder im Elisabeth-Tisch, wo die einfach durch die Decke gehen und man als sozialer Träger, die in diesen Krisensituationen unterstützen, nicht mal weiter wussten, aber ja, jetzt muss was geschehen. Das Projekt Hallische Hilflotsen ist aus dieser Zeit entstanden. Der Antrag ist 2021, 2022 deren eben gestellt. Das ist, wie gesagt, ein ESF-Projekt. Und dann hat Halle den Zuschlag bekommen, um hier speziell auf diese Gruppe zu schauen. Und okay, gut, wie unterstützen wir im Einzelfall, aber wie werden Strukturen dann eben aufgebaut, die im besten Fall in 28 gibt es einen neuen EU-Haushalt und dann schauen wir mal weiter, ob es noch, wie viel Mittel es noch für ESF-Projekte gibt, dass man diese Projekte und diese Struktur dann eben auch verstetigt. Und da ist die Stadt eben auch dabei. Es gibt zum Beispiel das Projekt Housing First, aus einem anderen ESF-Topf, aber auch so ein Projekt, wo die Stadtverwaltung Strukturen entwickelt, um Menschen vergleichsweise bedingungslos eine Wohnung gibt. Die Stadt schießt dann vor, organisiert da ganz viel, begleitet die Menschen in den Wohnungen auch für 6 Monate, ein Jahr, wie auch immer, Zeit man dafür braucht, dass die Menschen erstmal in einer Wohnung sind, dann wieder mal reinkommen und das erstmal in einer Wohnung sind. Einerseits, wenn es um Obdachlose geht, wenn es um Familien zum Beispiel geht, wo da gibt es auch dann eben eine vergleichsweise schnell, vergleichsweise niedrigschwellig eine neue Wohnung. Man kann dann eben von null wieder anfangen und man bekommt eine zweite Chance. Und da, das ist auch ein ESF-Projekt, das hat sich auch entwickelt und etabliert in den letzten 2 Jahren, wo es das Projekt gibt. Läuft super, da die Kolleginnen und Kollegen in dem Projekt, die beschweren sich auch nicht vor Langeweile, die haben genug zu tun. Man könnte viel mehr Geld da rein investieren und es gibt ganz viel Luft nach oben, auch diese Strukturen eben aufzubauen. Und da ist die Stadt ganz, ganz gut dabei. Da muss man sagen, da hat sich auch sehr viel getan in den letzten 2 Jahren, was das Thema angeht. Aber letztendlich, da ist noch ganz viel Luft nach oben, ganz viel Bedarf an niedrigschwellige Zugänge zu Wohnraum. Vom Preisentwicklung muss man jetzt nicht sprechen. In Halle sieht es bundesweit ja natürlich vergleichsweise gut aus, aber dass eine Wohnung das Doppelte kostet in München oder in Frankfurt, ist ja ein schwacher Trost, wenn man auf der Straße sitzt. Da gibt es noch ganz viel Luft nach oben, da ist die Stadt gut unterwegs. Die Haushaltssituation hilft ja nicht gerade, aber da ist man gut im Gespräch und da entwickeln sich die Strukturen auf jeden Fall weiter. Alles sehr langsam und das wird nicht morgen passieren, aber...
0: Der Housing-First-Ansatz ist ja auch wissenschaftlich durchaus belegt, dass das einer der sinnvollsten Ansätze ist, diese Sicherheit zu geben, von der aus man dann wieder neu aufbauen kann. Und nicht eben in alltäglichen Kämpfen zu stecken, statt halt dann nach den Möglichkeiten zu suchen, die es tatsächlich geht. ESF heißt in dem Fall Europäischer Sozialfonds für Deutschland, kofinanziert von der Europäischen Union zusammen mit der Bundesregierung. Noch eine Nachfrage, weil das schon sehr rosig klingt, im Sinne von, da geht alles ganz gut. Gibt es da gerade aber auch vielleicht Baustellen auf der kommunalen Ebene, wo dringend noch was passieren müsste?
1: Ja, auf jeden Fall. Und das hat mit der Kommunalfinanzierung zu tun. Das ist ja ein Dauerthema. Die Stadt muss, die Unterstützung von Menschen in Not kostet Geld. Das liegt auf der Hand. Und dann ist die große Frage einerseits nach der Prioritätensetzung und dass man überhaupt genug Geld hat für sowas. Und da kann man nur wiederholen, was man immer wieder von Kommunalpolitiker und Kommunalverwaltung eben immer wieder hört, da muss mehr Geld in die Kommune fließen, so dass diese Aufgaben dann eben auch gelöst werden können. Hier, man kann einen Euro nur einmal umdrehen, das ist immer noch der gleiche Euro, da müssen mehr Euros hin. Und da muss aktiv, da sind die Kommunalpolitik, ist die Kommunalpolitik ja schon aktiv, aber das muss irgendwann mal Früchte tragen, sonst drehen wir uns immer wieder und weiter im Kreis. Und dann ist es wieder mal ein Projekt, da ein Projekt. Aber Strukturen, die längerfristig da sind, etabliert sind und wo man sagen kann, die gibt's dann auch noch in 10 Jahren. Das ist, da muss man hin.
0: Also ein ganz klarer Appell eigentlich an eine langfristige Ausfinanzierung der Kommunen genau für diese Arbeit. Ansonsten aber eine sehr gute Richtung, in die Halle da unterwegs ist in dem Bezug. Wir hatten jetzt, also dieses ESF ist Bundesebene und EU-Ebene, wir haben die Kommunalebene. Ich habe noch eine Minute, um einfach nur die Frage zu stellen, gibt es eine Rolle, die das Land oder eine Landesregierung spielt in dem Kontext und wie blickt ihr da auf die Zukunft?
1: Jo, das ist eine gute Frage. Auch im Vorgespräch, da hatte ich keine richtige Ahnung, da wie ich das beantworten würde oder werde. Ganz konkret, was EHAB angeht, ist es tatsächlich nur Bund und Träger und EU. Da fließen die ESF-Mittel nicht über Magdeburg, aber ganz viele Projekte, die EU gefördert sind, fließen über Magdeburg. Und da werden die Mittel von Magdeburg aus an die Träger dann eben weitergegeben, beziehungsweise man beantragt dann eben und dann wird dann verwaltet über Magdeburg. Und da ist die neue politische Lage viel zu frisch, um zu sagen, genau wo die Reise hingeht. Es wird auf jeden Fall enger, wenn die AfD da irgendwie etwas zu sagen hat, gerade für die ausgegrenzten Menschen. Und da geht es nicht nur um Geflüchtete und Migranten, da geht es auch um Menschen, die andersweitig ausgegrenzt sind, arme Menschen, die Integrationsbedarf haben aufgrund von Behinderung. Das wird richtig, richtig heftig, wenn es um Projekte geht, beziehungsweise um Strukturen geht, wo Magdeburg etwas zu sagen hat.
0: Aber der positive Aspekt ist, es gibt auch noch drei andere Ebenen, die da auch durchaus teilweise überhaupt nicht davon tangiert sind.
1: Genau so ist es.
0: Ganz viel mehr Informationen dazu gibt es morgen ab 13 Uhr in der Ulrichskirche in der Christian-Wolf-Straße 2. Da könnt ihr vorbeischauen, da gibt es auch ein Grußwort und Podiumsdiskussion rund um das Thema. Da geht es dann nochmal in die Tiefe, was wir hier alles so angerissen haben. Da sind so viele Sachen, wo ich gerne noch Nachfragen gestellt hätte. Aber mir rennt die Zeit davon. 15 Uhr dann der Markt der Möglichkeiten für vielleicht das entspanntere Einzelgespräch nach dem Event in der Ulrichskirche auf dem Marktplatz in Halle hier zum Tag der Wohnungslosen, mit dem Schwerpunkt Angst vor Wohnungslosigkeit hier in Halle. Genau, hier im Gespräch dazu Andreas Hemming vom Projekt Hallische Hilfe Lotsen. Danke für die ausführlichen Antworten.
1: Danke für die Einladung.
0: Sehr gerne. Da ich nicht mehr so viel Zeit habe, springe ich jetzt einfach direkt weiter zu weiteren Terminhinweisen. Es gibt, falls ihr jetzt nämlich nicht in Halle seid, heute, morgen natürlich schon zum Tag der Wohnungslosen, aber heute, nicht in Halle seid, dann könntet ihr, falls ihr in Leipzig gerade zuhört, zur Galerie Kupp gehen. Dort gibt es ein Gespräch zu Was bleibt? Familien erinnern an die Zwangsarbeit im Nationalsozialismus und welche Spuren das hinterlassen hat, um 19 Uhr in der Kantstraße 18. Und für unsere Hörerinnen und Hörer in Dresden ein Hinweis, heute sind Political Art Days. Morgen, nicht heute. Morgen bis Sonntag. Mit Workshops, Ausstellungen, Filmen, Diskussionen und Musik, die kunstpolitische Bildung und gesellschaftliches Engagement verbinden. Ganztägig im AZ Conny in der Rudolf-Leonhardt-Straße 39. Jetzt muss ich kurz überlegen, wenn mir die Zeit davonrennt. Nein, ich habe noch ein bisschen Zeit. Alle Hörer und Hörerinnen in Berlin, Aperol Spritz Night in der B-Lage heute Nacht ab 18 Uhr. Und eine Ausstellung, Tragödie der Freiheit, Revolution und Krieg in Spanien 1936 bis 39, ist von 15 bis 20 Uhr in der Bibliothek der Freien in der Greifswalder Straße 4 zu sehen. Da geht es um den Spanischen Bürgerkrieg. Ein, ja, Wendepunkt des 20. Jahrhunderts, schon ganz zu Beginn, der ganz viel von dem, was kam später, hat so ein bisschen andeuten lassen auf jeden Fall. Ihr werdet jetzt gleich hier im Anschluss, wenn ihr bei Radio Korax bleibt, die Sendung von Indire hören, einen Blick in die Musiksubkulturen verschiedener Länder in Europa. Die Radio Blau folgt hier ab 10 Uhr mit Perlen und Blindgänger. Der Rost brennt, eine Musiksendung aus dem Hause Radio Lotte in Weimar. Ganz viele Radionamen an der Stelle. Bei Radio Unerhört in Marburg hört ihr die Kranschinats mit aktueller Rockmusik, mit Festivalberichten. In Berlin kommt als nächstes das Koha Campus 106 FM Programm mit dem sammelnden Kaplan, genau, und seiner Musik.

Morgen der Tag der Wohnungslosen, 11. September, mit der Veranstaltung, über die wir gerade die letzte halbe Stunde gesprochen haben. Und dann bleibt mir eigentlich nicht mehr viel übrig in den letzten 5 Sekunden, außer zu sagen, viel Spaß beim weiteren Programm. Es ist

0: Und? Was steht heute so an im Bundestag? Hey?
1: Heute ist keine Sitzung. Ich muss auf Staatsbesuch nach Moskau.
0: Zu Boris, hä? Fein. Da bestelle ich mir aber mal einen lieben Gruß, gell?
1: Mach ich.
0: Vielleicht ist es besser, ich gebe dir ein paar Tipps, Bub. Musst ja schließlich wissen, was auf dich zukommt in Moskau, gell?
1: Na, da bin ich aber mal gespannt.
0: Also, erste Mal nimmst du hier diese Strickjacke mit. Die hat der Boris auch. Nur, dass bei ihm statt der Cracker eine Flasche Wodka in der Innenseite steckt. Das zeichnet sich nämlich nicht so ab wie im Anzug.
1: Aha.
0: Ja, und irgendwann sagt der Dolmetscher sowas wie, Sau, na?
1: Ist das so?
0: Ja, ja. Dann will er dich aber nicht beleidigen, sondern dann geht's zum Boris nach Hause.
1: Ja. Ja, lass mich raten. Dann zieht ihr euch aus und schwitzt zusammen.
0: Ja, richtig. Woher weißt denn das?
1: Helmut, das ist so beim Saunen. Da sitzt man nackt zusammen in so einer Kammer und schwitzt.
0: Ach so. Und ich hab mich immer gewundert, warum die Jelzins ihre Heizung nicht einfach runterdrehen, statt sich auszuziehen. Das war also Saunen. Oh. Herrje, da muss ich schnell den Theo Weigel wieder ausladen. Der wollte mir nämlich morgen was auf seinem neuen Instrument vorspielen, sagt er. Aber das kann er vergessen, nicht mit mir.
1: Hä? Warum denn das jetzt?
0: Na, jetzt wurde mir erklärt, dass was Saunen ist, will ich gar nicht mehr wissen, was Posaunen ist. Ja, Theo, dazu den Schweinskram kannst du mit dem Westerwelle machen. So. Södi!
1: Was ist denn, Helmut?

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1: Bună ziua, prieteni, luminița Petre pentru dumneavoastră de la emisiunea Armonii Clasice. Guten Tag, liebe Freunde, Luminița Petre für Sie von der Sendung Klassische Harmonien, die Redaktion Zigzag de România, freies Radio für Stuttgart 99,2 UKW. Ich habe für Sie heute bereitet ein tolles Klavierrezital von der berühmten rumänischen Pianistin Luisa Borac. Sie hat in Stuttgart bei Enescu Festival in 2009 in der Mozartsaal ein tolles Klavierrezital uns geschenkt und ich habe die CD für Sie vorbereitet mit der Anfang und das ganze Klavierabend. Das hören wir heute mit Luisa Borac, Klavier von dem Enescu Festival Stuttgart.

Sie haben gehört, Luisa Borac. Luisa Borac ist in Rumänien geboren. Wir waren Kolleginnen auch im George Enescu Musikgymnasium und sowohl auch im Internat, in dem Heim. Und das waren schöne Zeiten. Ich werde lesen von ihrer Biografie. Grammophon schreibt über sie zärtlich und überschwänglich, ein stets einfallsreicher und fantasievoller Pianist. Oder San Francisco Chronicle herausragender Dolmetscher. Die mit dem BBC Award ausgezeichnete Pianistin Luisa Borac wurde als unberechenbare und einfühlsame Pianistin

mit großen Nuancenreichtum beschrieben. Die mit 50 internationalen Preisen und Auszeichnungen geehrte Luisa Borak wurde von der Süddeutschen Zeitung, ich beschreibe, als poetischste und Künstlerin von Grammophon, als unermüdlich einfallsreiche und fantasievolle Pianistin und von San Francisco Chronicle als beeindruckende Interpretin bezeichnend. Sie gewann Spitzenpreise beim internationalen Eduard Grieg Klavierwettbewerb, wo sie auch Prix d'Oslo, den Sonderpreis für Griegs lyrische Stücke und den Publikumspreis erhielt beim Mendelssohn Klavierwettbewerb Berlin, beim internationalen George Enescu Klavierwettbewerb, beim Gina Bachauer Wettbewerb in Salt Lake City und viele andere. Liebe Freunde, ich bin Luminica Petre für Sie von der Sendung Klassische Harmonien, Freies Radio für Stuttgart. Und Luisa Borak hat uns in Stuttgart geehrt mit einem Klavierabend in 2009 in Silscher Saal bei dem Deutsch-Rumänisches Forum organisierte George Enescu Festival Stuttgart bei der zweiten Edition. Die erste Edition wurde 2007 anlässlich die Rumänien-Europäische Union Beitritt. Jetzt hören wir weiter, Luisa Borak.

0: Liebe Freunde, Sie haben Luisa Borac gehört mit Chopin in Enescu-Festival, die wir mit dem Deutsch-Rumänisches Forum organisiert haben in 2009, Silcher Saal. Ich werde Ihnen erzählen weiterhin über Luisa Borac. Sie spielte und nahm mit internationalem Beifall Weltpremieren von Robert Schumann, ich zitiere, sensationelle Entdeckung, die Welt, George Enescu, Klavierkonzert und Fantasie, Dinu Lipati, komplettes Klavierwerk, Marcel Mihailovic, Georgi Kurtak und Konstantin Silvestri, komplettes Klavierwerk auf. Luisa ist Pianistin, Moderatorin, Produzentin, Kammermusikerin, Vokalistin, Musikwissenschaftlerin und Mentorin. Sie gab Solokonzerte und trat als Solistin mit Orchestern in Deutschland, Großbritannien, Rumänien, Österreich, Italien, der Schweiz, Irland, Norwegen, Schweden, Russland, Moldawien, Tschechien, China, Frankreich. Ich werde müde von dem so viel Lesen, wo Luisa alles gespielt und konzertiert hat. Als ehemalige Nachwuchskünstlerin der Holland Music Sessions und der Internationalen Sommerakademie Salzburg, Luisa Borac, gewann sie über 50 Preise und Auszeichnungen. Sie war Gewinnerin des ersten Preises beim Internationalen Eduard Grieg Klavierwettbewerb, wo sie auch mit dem Prix d'Oslo, dem Sonderpreis für Griegs lyrisches Stück und dem Publikumpreis ausgezeichnet wurde. Gewinnerin des ersten Preises beim Mendelssohn Klavierwettbewerb Berlin, Gewinnerin des zweiten Preises und der Silbermedaille beim internationalen Gina Bachauer Klavierwettbewerb in Salt Lake City, Gewinnerin des ersten Preises bei dem rumänischen nationalen Klavierwettbewerben Gheorghe Dima und Sigismund Toduță, zweiter Preis beim internationalen Klavierwettbewerb Taormina mit Präsident Lazar Bermann, Sonderpreise des Mozarteum Salzburg, des Richard Wagner Wettbewerbs in Bayreuth, des Havergal Wettbewerbs in Glasgow, des Leeds Wettbewerb, Massala, Tomassoni in Köln und viele weitere Wettbewerbe. Was für eine Karriere. Was für eine Aufgabe, große Aufgabe und Talent. Und sie hat ihr ganzes Leben dem Klavier und ganze Spektrum von Kunst wie Moderation. Ich habe mich sehr gefreut, damals in Stuttgart, Luisa Borac als Kollegin und Freundin in Stuttgart zu haben. Und ich freue mich, Ihnen zu schenken dieses Klavierrezital von Silcher Saal, Liederhalle, Stuttgart.
1: Enescu im Gegensatz zu dem Werk, was Sie gerade hörten. Die zweite Suite ist ein Werk, was in den jungen Jahren komponiert worden ist. Die Carillon-Nocturne stellt ein Enescu dar, der seine Sprache gefunden hat und der die große Sprache der Oper-Ödip darstellt und wunderbare Atmosphäre erschaffen hat.
0: Hören wir Enescu.
2: Luisa Borac.

Liebe Freunde, Sie haben Luisa Borak gehört aus Stuttgart, Liederhalle 2009, UNESCO-Festival. Wir hören jetzt Luisa Borak, Franz Liszt, Klavierkonzert Nummer 1 aus Bukarest mit dem George Enescu Philharmonic in 2015 mit Ka Chun Wong, Dirigent. Liszt.

0: Liebe Freunde, Sie haben Luisa Borak gehört. Heute habe ich ihr die Sendung Klassische Harmonien gewidmet. Und als Dankeschön für die wunderschöne Abend uns geschenkt bei der zweiten Edition Enescu Festival in Stuttgart, Silchersaal 2009. 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Am 19. September 2026, wir warten und wir freuen uns auf Sie von 15 Uhr bis 22 Uhr. Wir sind in der Stöckachstraße 16a. Und wir haben ein tolles Programm vorbereitet für Sie und wir freuen uns, wenn Sie uns besuchen für unser großes Sommerfest und so ein großes Feier und Jubiläum, 30 Jahre Freies Radio für Stuttgart. Und ich werde Ihnen jetzt der Jingle vorspielen. Ich verabschiede mich von Ihnen, Luminița Petre von der Freies Radio für Stuttgart. Klassische Harmonien. Bis nächsten Donnerstag um 15 Uhr.
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Guten Tag, meine sehr verehrten Damen und Herren. Sie hören heute wie vor 2 Wochen das rumänische Mosaik am Mikrofon Doru Banice. Heute aus dem Programm weitere Präsentation von Konstantin Silvestri als Dirigent über seine Kunst, Auszüge aus seiner Biografie von John Cretton, Blick aus dem Orchester von Raymond Carpentier, 40 Jahre wichtigste Klarinette beim Bormus Symphony Orchester, wo Silvestri entscheidend mitgewirkt hat. Für den Anfang eine Aufnahme von der Sonatine in G-Dur Opus 3. Mit 3 Sätzen, con importanza, meditativo und con spirito, am Klavier Luisa Borac. Ich wünsche eine gute Unterhaltung und bin gespannt auf Ihre Reaktion. Die Pianistin Luisa Borac wurde von mir hier schon mal präsentiert. Sie spielt jetzt diese Sonatine in 3 Sätzen.

Wie vor dem Stück schon angekündigt, Luisa Borac wurde von mir hier schon mal präsentiert. Aus der Süddeutschen Zeitung, Dr. Joachim Kaiser sagte, es sei durch und durch eine poetische Artistik hier zu hören, eine Virtuosität und eine unglaubliche Brillanz. Ja, sie war hier auch in Deutschland, hat mehrere Preise hier auch gewonnen, über 30 Preise gewonnen. Den ersten Preis bei dem Wettbewerb Mendelssohn in Berlin, Viotti Valsesia International Music Competition in Italien, Silbermedaille Gina Bachauer International Piano Competition in Salt Lake City in den Vereinigten Staaten von Amerika, ein Debütpreis in Carnegie Hall in New York, der Preis from Oslo, Greek Prize und so weiter, hat die gesamte Piano-Werke von George Enescu aufgenommen. Im Jahr 2007 wurde damals auch von BBC unterstützt, hat einen Musik-Award bekommen, superbly, idiomatically played, vehemently recommended, schreibt damals BBC Music Magazine während des internationalen Wettbewerbs damals. Luisa Borac war üblicherweise in Europa, in den Vereinigten Staaten von Amerika, hat dort konzertiert. Walt Disney Hall in Los Angeles, Amsterdam Konzertgebot, in Stockholm, in Schleswig-Holstein, Musikfestival, Aldeburg Festival, Oslo Musik oder London. Sie hat zusammengearbeitet mit Weltstars wie Wladimir Jurowski, Murray Perahia, Radu Lupu. Luisa Borac hat erfüllt Dream of a Pianist. Es ist wunderbar, wie sie interpretiert. Sie wurde mit dem Dino Lipati verglichen. Sie spielt auch Werke von Dino Lipati. Unglaublich schön. Es wäre ihr Rivale sozusagen, der einzige Rivale von Luisa Borac auf diesem Gebiet. Vielleicht ein bisschen übertrieben. Ich werde im Laufe der Sendung Luisa Borac nochmal auflegen mit Werke von Konstantin Silvestri. Sie hat im Jahre 2014 ihren Doktortitel verteidigt, ihre Doktorarbeit geschrieben und verteidigt mit einem Thema, die Klavierwerke von George Enescu, und hat in dem Musikkonservatorium in Bukarest 2014, wie gesagt, diese wichtige Ehrung mit Summa Cum Laude erzielt. Es folgen jetzt einige rumänische Folklortänze, geschrieben von Konstantin Silvestri am Klavier Luisa Borac. Aus der Kollektion Bela Bartok, 6 rumänische Tänze aus Transsilvanien, Siebenbürgen, Celui qui n'a pas von Beiuș, Dans Beiuș, Mărunțelul, auch aus Beiuș, Mărunțelul de la Delan, Mărunțelul aus Lelești und Ghimbard, Joc de Drâmboaie, Budureasa. Luisa Borac am Klavier.

Zwei Personen, schöne Musik, wunderbare Interpretation. Rumänische Volkstänze aus Transsilvanien, Beiuș, Delan, Lelești, Budureasa. Großartig. Und auch finde schön, dass ich die Möglichkeit hatte, überhaupt hier dann Volkstänze aus Transsilvanien, aus Siebenbürgen. Wir haben vor ein paar Sendungen Chandoveresch, wir haben auch Bela Bartok, wir haben jetzt auch Konstantin Silvestri und wir haben auch mehrere Gelegenheiten. Ich werde jede Gelegenheit nutzen, so schöne Musik hier aufzulegen. Ich habe am Anfang versprochen, ein paar biografische Sachen hier vorzutragen, von John Gritten über Konstantin Silvestri, Dirigent, Komponist und Pianist. Zum ersten Mal wird die faszinierende Lebensgeschichte von einem Musiker erzählt, der mit von Karajan und Barbirolli verglichen wurde. Silvestris Dirigat elektrisierte das osteuropäische Publikum in den 50er und weltweit in den 60er Jahren. Von seinem exklusiven Zugang zu seinen persönlichen Briefen und Recherchen in Bukarest enthüllt John Grittens Silvestris Vorkriegskämpfe in Rumänien gegen Krankheiten und Intrigen, seine Lieben, Rücksätze, Triumphe und Frustration über politische Einmischung und die außergewöhnliche Beziehung, die sich mit dem Bournemouth Symphony Orchestra entwickelte. Silvestri wurde britischer Staatsbürger, kurz bevor sein Ruf 1969 durch Krebs verkürzt wurde. Mit den Worten des herausragenden Spezialisten, der ihn pflegte, die Welt hat einen großen Musiker verloren. Über 40 von Silvestris Zeitgenossen geben ihre Eindrücke von ihm, darunter Komponisten, Dirigenten und Solisten von Kaliber von Daniel Barenboim, Ida Haendel, Wladimir Ashkenazy, Peter Frankl, Peter Katin, Edgar Cosma, Marius Constant und Sir Charles Groves. Angesehen von reich sachlich Entdeckungen ist die Stärke von Grittens Buch das erste substanzielle Schreiben über den Dirigenten auf Englisch. Seine Auswahl zitierte Beschreibungen darüber, wie Silvestris Musizieren tatsächlich klang. In vielen Dirigentenbiografien allzu selten. Sein Buch ist mehr Verschätzung als Biografie, eine Arbeit der Liebe. Die Geschichte ist es wert, erzählt und gelesen zu werden. Das schreibt BBC Music Magazine überhaupt über diese Biografie von John Gritten über Konstantin Silvestri, Dirigent, Komponist und Pianist. John Grittens sorgfältig recherchierter und großzügig illustrierter Buch ist zu begrüßen, insbesondere als Erinnerung an Silvestris Leistungen mit dem Bournemouth Symphony Orchestra, unverzichtbar für alle, die diesen brillanten individuellen Musiker bewundert haben. Das schreibt das Magazin Die klassische Musik. Ich werde sicherlich versuchen, diese beiden großen Werke zu bekommen im Original und ein bisschen genauer berichten zu können. Natürlich habe ich schöne Musik hier aufgelegt. Es ist manchmal nicht ausreichend. Natürlich ist die Grundlage von allen Biografien eine großartige Existenz und mit dem großartigen Wert und Werk dahinter. Raymond Carpentier, der fast 40 Jahre lang bei dem genannten Bournemouth Symphony Orchestra die erste Klarinette gespielt hatte, Blick aus dem Orchester über Konstantin Silvestri, ein Magier, enthüllt die kontroversen Methoden des Maestro, die das Orchester in bemerkenswert kürzer Zeit auf internationale Standards gebracht haben, denen aber einige berühmtere Orchester, die Silvestri als Gast dirigierte, eine Ausnahme machten.
Sie können mit Mitgliedern des Bornemann Sinfonieorchester Eindrücke von Silvester in der Probe, nie zugänglich für Publikum und Kritiker, teilen. Und Carpenter, der so nah an ihm dran war, vergleicht sogar die Methoden und Interpretationen einiger von ihnen mit denen des Magiers, für die er große Bewunderung hatte und für den er tiefe, wenn auch ambivalente Gefühle bewahrt. Carpenter war während Silvestris Amtszeit die wichtigste Klarinette des Orchesters. Daher ist sein Zeugnis an vorderster Front enorm wertvoll. Ich mag seine Ehrlichkeit, wenn es um die gelegentliche Katastrophe neben den vielen wirklich denkwürdigen Konzerten geht. Silvestri war am anspruchsvollsten und eigenwilligsten, doch die Bornemaus-Spieler reagierten ihm zu ihrem ewigen Verdienst. Carpenter selbst beschreibt, wie er durch die Feuer der Hölle geht, bevor er die erforderliche Art und Weise findet, zahlreiche Passagen zu spielen. Dieser Bericht, eine Musiklegende, verlangt, gelesen zu werden. Das sagt auch das Magazin Klassische Musik. Ja, ich denke, ich habe genug zitiert. Ich werde dann noch ein bisschen Musik auflegen, komponiert von Konstantin Silvestri, der 1913 in Bukarest geboren ist und 1969 in England starb.

Sie hörten, komponiert von Konstantin Silvestri, ein Stück für Konzert Nr. 2 con gran sensibilità, mit sehr viel Leidenschaft für Lydia. Interpretation am Klavier Luisa Borac. Die ganze Musik, die ich heute aufgelegt habe, habe ich entnommen von einer Doppel-CD, erschienen dieses Jahr bei Profil Medien GmbH in Deutschland 73765 Neuhausen. Eine Mailadresse ist hier auch info@henslerprofil.de, www.henslerprofil.de, angeblich manufakturiert, also hergestellt in Österreich. Also ziemlich kompliziert. Hier auf jeden Fall mit dem Logo Radio Romania. Konstantin Silvestri, komplette Piano Works, Complete Piano Works. Luisa Borac am Klavier. Günther Hensler Editionen. Ja, das ist die Verbindung hier. Und die Adresse in Neuhausen. Daher wahrscheinlich Aufnahmeleitung, Director of Recording und so weiter. Holger Siedler, THS-Studio 2020. Also interessant auf jeden Fall, dass man heutzutage solche Aufnahmen bekommt, dass man die auch findet. Ich bin froh, dass mir das gelungen ist, obwohl es ein Zufall war. Das war eine Verkettung hier. Ich habe tatsächlich damals nach rumänischen Komponisten gesucht. Es war natürlich George Enescu dabei, Porumbescu, und mitunter habe ich dann auch Konstantin Silvestri entdeckt, die Nulli Patti auch. Ich habe hier dann schon angekündigt, natürlich reicht heute die Zeit nicht mehr. Es war auch viel Musik. Ich gebe auch zu, nicht so leicht, ja, die zu verdauen, aber zumindest gut zu wissen, dass es sie gibt, dass es solche Menschen, ja, gelebt haben und sich damit auseinandergesetzt haben. Ja, und heute noch wird diese Musik gespielt und mit Erfolg. Luisa Borac, eine weltweit anerkannte rumänische Pianistin, spielt Werke von einem rumänischen Komponisten. Wie großartig. Jetzt um Thema zu wechseln, ja, wir kommen dann zurück in die jetzige Realität. Das war die Überleitung sozusagen mit ein paar Kleinigkeiten, Einzelheiten von dieser CD. Der Sommer ist da, der Sommer, der unbekannte Sommer 2020 ist da, klopft vor die Türe. Obwohl jetzt diese Woche ein bisschen regnerischer war und in ganz Deutschland auch. Es ist so, es ist auch gut für die Natur und gut auch für uns, mal Pause zu nehmen. Was machen wir, was mache ich, was habe ich vor zu machen? Habe auch mit Freunden darüber gesprochen. Viele wollten sogar nach Rumänien gehen, aber sind jetzt verunsichert. Wenn man dahin fliegt, kann man zurückfliegen? Wenn man mit dem Auto dahin fährt, wie ist über Österreich, wie ist in Ungarn? Darf man dort übernachten? Es ist eine lange Strecke, wenn man vom Norden Deutschland zum Beispiel nach Rumänien fahren möchte. Klar fährt man, übernachtet hier in Deutschland, dann in Österreich. Man kann durchfahren. Mit Kindern und so weiter ist nicht so einfach. An der Grenze wiederum, die lange Wartezeiten, ist schon eine gewisse Verunsicherung da. Ob man zurück in die alten Zeiten fällt, wo man 7 Kilometer Stau hatte und dafür 10 Stunden gebraucht hat vor der Grenze oder 12 Stunden. Es war grauenvoll vor 20 Jahren, vor 30 Jahren. Ich möchte überhaupt nicht mehr daran denken. Werde ich heute vielleicht gar nicht mehr in der Lage, so locker das hinzunehmen, nebenbei gesagt.
Für heute habe ich auch eine Musik etwa leichtere Natur, Maddalena Madonna, das ist eine Lieblingsvokalistin von mir, ist immer noch, und ich werde ein Lied von ihr heute hier spielen lassen, Maddalena Manole.

Lüge mich nicht an. Es war Madalina Manole, Regretele târzi zadarnice ar fi. Das lasse ich so ohne Übersetzung. Die Experten zu Hause können das stellvertretend übernehmen. Die Sendung geht weiter. 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Die gesagte Romania mit dem rumänischen Mosaik. Am Mikrofon Doru Banica. Ich habe für die heutige Sendung noch ein wenig Orgelmusik vorbereitet, wie Sie sich wahrscheinlich schon daran gewöhnt haben. Ich habe wunderbare Aufnahmen mit dem Johann Scheffel. Heute werde ich präsentieren von dem die Sonate in G-Moll, hier nur der zweite Satz von Karl Philipp Emanuel Bach. Eine Aufnahme in der Musikhochschule Stuttgart am 3. Juli 2018.

Schwieriges Stück, gute Interpretation, bravourös geschlagen. Mir hat es gefallen, gefällt es immer noch. Deswegen habe ich auch präsentiert hier, dass man auch mal hört, was möglich ist mit so einem guten Instrumenten. Um bei dem Thema klassische Musik, schwierige Musik zu bleiben, werde ich dann heute ankündigen für eine andere Sendung, Violeta Dinescu. Moderne Kompositionen. Sie ist aktuell in Oldenburg in Norddeutschland Dozentin in der dortigen Musikhochschule, stammend aus Rumänien, daher der Bezug zu dem rumänischen Mosaik. Ich verspreche dann, dass ich mein Wort irgendwann auch halte, mit der vollständigen, wenn es überhaupt möglich ist, vollständig etwas zu präsentieren, exhaustiv. Heute in einer Zeit, wo die Informationen so komplex geworden sind, so weitreichend. Jeden Tag entstehen andere Informationen und in dieser Zeit, wo ich darüber berichte, ist wieder irgendetwas entstanden, was sich überhaupt physikalisch nicht mehr möglich ist, dass ich hier vorhin berichte. Ja, es ist so geworden. So schnell. Aber auch spannend, diese Welt. Wie schön wäre es, wenn die Sicherheit genauso hoch wäre wie die Geschwindigkeit. Warum ist ein Auto gut? Weil es schnell fährt oder weil es schnell bremst? War mal die Frage einer berühmten Autofirma aus Stuttgart. Die Frage stellte sich eine noch berühmtere Magazinzeitschrift in der Spezialität Auto. Es ist mehr eine rhetorische Frage. Die Antwort habe ich noch nicht gehört. Natürlich beides. Es ist wichtig, schnell zu fahren, aber genauso wichtig, schnell zum Stillstand zu kommen, rechtzeitig abzubremsen und nicht 10 Zentimeter später. 10 Zentimeter bedeuten manchmal sehr viel. Ein halber Meter enorm. Vom Thema Auto sind wir schnell beim Thema Sport und vom Sport beim VfB Stuttgart. Es bleibt mir hier nichts anderes übrig, als dem Verein zu gratulieren für den direkten Wiederaufstieg in die erste Bundesliga. Ich bin gespannt, wie die sich präsentieren werden. Heidenheimer haben leider nicht geschafft. Es wäre auch ein spannendes Duell in der ersten Bundesliga, weil die in der zweiten waren. Durchaus spannend waren keine leichten Spiele für die ja, Kibitzen aus Stuttgart hier in Heidenheim. Ein Verein, der interessant geführt wird. Es wird verglichen nicht mit dem Verein aus Hoffenheim, sondern mit dem Verein aus Freiburg, eher von der grundsätzlichen Konzept der Vereinführung her. Vielleicht nächstes Jahr, wenn dieses Jahr so knapp gescheitert sind. In der rumänischen Liga ist die Entscheidung noch nicht gefallen. Es könnte sein, dass dieses Jahr nach fast 2 Jahrzehnten Universitatea Craiova wieder Meister wird. CFR Cluj ist auf dem zweiten Platz, ein Punkt zurückliegend, aber es sind nur noch 2 Spiele zu spielen. Alles noch offen. Ein Verein von den beiden, CFR Cluj oder Universitatea Craiova, wird Meister. Viele Experten tippen aber auf Craiova. Es wäre für mich zumindest eine kleine Sensation. Es ist auch ein ganz anderer Verein, anders geführt, wie hier schon die Parallele versucht habe zu machen zwischen VfB Stuttgart und Heidenheim oder Hoffenheim und Freiburg. Genauso ist erlaubt, eine Parallele zu machen zwischen Universitatea Craiova, wo früher Cămătaru, Ilie Balac, Ungureanu und so weiter, Ștefănescu gespielt haben, CFR Cluj eher aktuellere Zeiten. Die haben sehr gut hier sich geschlagen in der Champions League, haben gegen Chelsea unentschieden zu Hause gespielt. Also schöne Spiele, schöne Zeiten, eine gute Mannschaft, ein guter Verein. Aber der zweite Platz, der zweite Sieger, keine Hoffnung auf das lukrative Geschäft in der Champions League. Ja, das war's für heute. Freies Radio für Stuttgart, ich sage der Rumänia mit dem rumänischen Mosaik. Der Urbanik sagt auf Wiederhören im August wieder mal. 2, 3 Wochen vielleicht. Ja, ciao.

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8: Hallo und willkommen zum Onda Info 649. Im Interview hört ihr heute unseren Korrespondenten Markus Plate zum Erdbeben in Kolumbien. Ebenfalls im Interview Jana Flörchinger von Medico International. Sie berichtet uns von einer Klinik für alle. Ein Gemeinschaftsprojekt, das vor allem von der EZLN in Chiapas in Mexiko gebaut wird. Funal hat wie immer ein paar Nachrichten beigetragen, diesmal aus Guatemala. Und Nils Brock hat für uns zum Thema Internet der Dinge recherchiert. Hört am besten selbst. Wir wünschen euch wie immer eine lauschige halbe Stunde.
9: Guatemala. Der Verband Lambda Guatemala hat mit anderen Menschenrechtsorganisationen Verfassungsbeschwerde eingelegt. Sie fordern eine Überprüfung des bürgerlichen Gesetzbuchs und eine Reform des Artikels 78. Damit wollen sie den Weg für das Recht auf gleichgeschlechtliche Ehe ebnen. Bisher heißt es in Artikel 78, die Ehe ist eine auf Lebenszeit angelegte, zivilrechtlich geregelte Lebensgemeinschaft zwischen Mann und Frau. Sie dient dem Ziel, dauerhaft zusammenzuleben, sich fortzupflanzen, die Kinder gemeinsam zu ernähren und großzuziehen und einander zu unterstützen. Die Initiativen fordern die Streichung der Begriffe Mann und Frau und Fortpflanzen. Würden diese Begriffe gestrichen, wäre der Weg frei für Rechte, die gleichgeschlechtlichen Familien bislang verwehrt sind, wie Hinterbliebenenrente, Erbrecht, Familienversicherung und Nachlassverwaltung, so Lambda. Übrigens. Der griechische Buchstabe Lambda wurde im Dezember 1974 vom International Gay Rights Congress in Edinburgh offiziell zum internationalen Symbol der Schwulen- und Lesbenbewegung erklärt. Weltweit haben LGBTIQ-Initiativen den Begriff Lambda in ihre Selbstbezeichnung aufgenommen.
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8: Markus, am 10. August ist Kolumbien von einem schweren Erdbeben erschüttert worden. Es war ziemlich verheerend und getroffen wurden vor allem die Millionenstadt Cali und das Kaffeeanbaugebiet Eje Cafetero mit seinen Großstädten Pereira und Manizales. Die Kritik an dem Präsidenten Espereira wächst seitdem. Markus, du hast einige Jahre in der Nähe von Pereira gelebt. Was wissen wir jetzt, so eine Woche später, über das Beben, über die Opfer und die Schäden?
11: Ja, also erstmal, das Erdbeben hatte ja eine Stärke von 7,4. Das ist außergewöhnlich stark gewesen. Also. Und das Epizentrum lag in der Nähe eines Dorfes, San José de Palmar, im

0: besonders schwer betroffen. Und bei vielen Häusern wird sich erst irgendwie jetzt oder in den nächsten Wochen rausstellen, ob die Menschen da überhaupt zurückkehren können.
1: Markus, du hast einige Jahre in der Nähe von Pereira gelebt und kennst die Region sehr gut. Was ist, wenn auch gerade aus der Ferne, dein persönlicher Eindruck?
0: Ja, ich habe zunächst alle meine Friends und die Familie von meinem Ex-Freund kontaktiert, zu gucken, ob es denen gut geht. Glücklicherweise sind die alle wohl auf. Die meisten wohnen halt in den Kaffeedörfern in der Gegend um Pereira rum, ein paar auch in Pereira. Und auch in den Kaffeedörfern gibt es halt zum Teil schwere Schäden, wohl nicht ganz so verheerend oder katastrophal wie in Pereira. In Pereira selbst, das finde ich besonders tragisch, hat es mehrere ganz wichtige Kulturinstitutionen schwer erwischt. Das Kunstmuseum, das Teatro Santiago Londoño und das Centro Cultural Lucy Tejada. Und Lucy Tejada, das ist nicht irgend so ein kleines Kulturzentrum, sondern eines der ganz zentralen kulturellen Orte, auch des Lernens, auch der verschiedenen Kulturen Kolumbiens in Pereira. Und im Zentrum Pereira sehen wir also ganz großflächige Trümmerbeseitigung, mittlerweile auch den Abriss nicht mehr zu rettender Gebäude. Und neben dem Zentrum hat es auch viele Wohnviertel getroffen. Und da ist dann auch ganz interessant, dass es nicht nur in den armen Vierteln schlimm aussieht, aber es hat eben auch viele Apartmentgebäude getroffen und die sind teilweise komplett zusammengestürzt. Und viele davon sind erst seit dem letzten schweren Erdbeben von 1999, also erst danach erbaut worden. Da stellt sich dann jetzt mittlerweile auch die Frage nach Bauvorschriften beziehungsweise deren Einhaltung, Korruption im Bausektor ist dann eine große Frage. Und diese Fragen werden erst in den nächsten Wochen oder Monaten intensiv diskutiert und ermittelt werden müssen.
1: Da wird jetzt ja auch gerade eine breite Kritik in den sozialen Medien an dem neuen rechtspopulistischen Präsidenten Espireia deutlich und auch an der staatlichen Rettungsantwort allgemein. Warum geht es da genau?
0: Ja, der neue Präsident Abelardo de la Espireia wird für seinen Umgang mit der Katastrophe tatsächlich scharf kritisiert. Das haben ja auch viele meiner Leute gesagt, mit denen ich da in Kontakt bin. Und dazu muss man wissen, der Tag des Erdbebens ist eigentlich so der erste richtige Arbeitstag des neuen Präsidenten gewesen. Der war nämlich erst wenige Tage vorher in Cali, der heute ebenfalls stark getroffenen Stadt, als Präsident vereidigt worden. Und gleichzeitig hat er davor die Amtsübergabe mit der damals noch amtierenden linken Petro-Regierung politisch aufgeladen, instrumentalisiert. Aus diesem Empalme, das ist diese wochenlange Übergabe der Amtsgeschäfte, ist de la Espreia zeitweise sogar ausgeschieden, so ganz medienwirksam, und hat sie ganz bewusst als politische Abrechnung mit der Petro-Regierung inszeniert. Und das hat sich eben jetzt gerecht. Die neue Regierung hat ihre Führungsstrukturen noch gar nicht vollständig installiert. Gerade auch in der Katastrophenschutzbehörde werden sie gleichzeitig die Kontinuität mit der Vorgängerregierung politisch in Frage gestellt hat, also nichts mit denen zu tun haben wollte. Und dann hat der Präsident dann die Katastrophe auch noch zur persönlichen Präsidentenerzählung gemacht, so mit Social-Media-Videos und Fotoshootings an allen möglichen vom Erdbeben getroffenen Orten. Der hat also im Prinzip in der Katastrophe so reagiert, wie er Wahlkampf gemacht hat, also extrem personalisiert. Und diese Katastrophenkommunikation mit politischer Selbstdarstellung ist dann, die beiden sind dann verschwommen, was bei ganz vielen Menschen auch und gerade bei den Betroffenen ganz übel aufgestoßen ist. Vor allem, dass er mit seiner gepanzerten Limousine in so ein ganz besonders getroffenes Armenviertel gefahren ist und dort gelbe Fußbälle mit dem Logo seiner eigenen politischen Bewegung verschenkt hat. Dafür hat er dann auch direkt vor Ort und ist auch in so Social Media Videos zu sehen, ganz üble Beschimpfungen geerntet.
1: Dann gab es noch den Vorwurf, der Präsident würde internationale Hilfsangebote nur von ideologisch befreundeten Ländern annehmen. Was kannst du darüber sagen?
0: Ja, das war auch sehr polemisch diskutiert. Da ist, glaube ich, Differenzierung wichtig. Es gab eben eine Menge Angebote aus Mexiko, aus Brasilien, aus Venezuela, aus Peru, aus Ecuador, Chile. Und anders als es jetzt so in den sozialen Medien x-mal gepostet wurde, hat Kolumbien jetzt gar nicht sämtliche Hilfe bestimmter Staaten abgelehnt. Der Streit betrifft insbesondere ausländische Such- und Rettungsmannschaften. Und da hat allerdings Kolumbien zunächst das Angebot Mexikos abgelehnt und Mexiko kennt sich ja nun mit Erdbeben und Rettungseinsätzen sehr gut aus. Daraus entstand dann aber ganz schnell der Verdacht einer politisierten Auswahl durch de la Espreia, zumal Israel, El Salvador, Ecuador und die USA Teams schicken durften und die sind ja eben auch alle mindestens rechtspopulistisch aufgestellt.

Aber es hat natürlich so zu einigen Befremden geführt. Aber es ist eben auch ganz wichtig zu trennen, der kolumbianische Staat, der war jetzt nicht handlungsunfähig. Ne? Also Feuerwehr, Militär, Polizei, medizinische Dienste, lokale Rettungskräfte, die waren schon schnell im Einsatz und dazu eben auch unzählige ehrenamtliche HelferInnen. Aber dieses politische Krisenmanagement dieser rechtspopulistischen Regierung des neuen Präsidenten de la Espriella, die muss man eben sehr klar kritisieren. Diese Freund-Feind-Logik und diese politische Inszenierung, die kommt jedenfalls in Kolumbien überhaupt nicht gut an.

0: Die Region in Chiapas ist durchdrungen von Gewalt gegen organisierte Gemeinden und einer Art neue Kriege, wie die Anthropologin Rita Segado es bezeichnet. Diese neuen Kriege spielen sich nicht zwischen Nationalstaaten ab, sondern ihre Hauptakteure sind organisierte Kriminalität, parastaatliche Gruppen, staatliche Institutionen und privatwirtschaftliche Unternehmen. Dieser Logik folgend kann man in Chiapas von einem solchen neuen Krieg um die Kontrolle über die Bevölkerung und strategische Territorien sprechen, die zwischen mafiösen Banden, parastaatlichen Milizen und dem Militär ausgetragen wird. Der dramatische Anstieg von Gewalt gegen die indigene Bevölkerung und organisierte Gemeinden ist somit keinesfalls als vereinzelte Kämpfe lokaler Banden zu erklären. In dieser Gemengelage liegt langfristiger Schutz in organisierten Gemeinden und unabhängigen Strukturen. Seit 1994 vertritt vor allem die EZLN diesen Ansatz. Onda traf sich mit Jana Flörchinger, Referentin für Lateinamerika bei der Hilfs- und Menschenrechtsorganisation Medico International, wo sie zu transnationalen autoritären Regierungen arbeitet. Medico unterstützt in Chiapas und anderen Teilen Mexikos soziale Bewegungen in ihren Kämpfen um Selbstbestimmung. Jana, was macht ihr aktuell?
1: Wir haben eine Kampagne auf den Start gebracht. Bei der Kampagne Clínica para Todos oder Klinik für alle geht es darum, den Aufbau und die Ausstattung sowohl als auch die Ausbildung für eine selbstverwaltete Klinik in den zapatistischen Gemeinden mit zu unterstützen und aufzubauen.
0: In Chiapas unterstützt Medico sowohl die EZLN als auch das Menschenrechtszentrum Freiwa. Medico unterstützt hier den Ansatz mit Selbstorganisierung auf lokaler Ebene, soziale Konflikte politisch und nicht militärisch lösen.
1: Und dazu muss man sagen, dass in Chiapas eines der prekärsten, ärmsten Bundesstaaten ist in ganz Mexiko und entsprechend diese sehr prekären Lebensweisen sich auch widerspiegeln im Gesundheitssystem. Das geht zurück auf Rassismus und die langjährige, 500-jährige Geschichte der Kolonialisierung, die natürlich Vertreibung und Gewalt und so weiter mit sich bringen. Vor allem gegen indigene Bevölkerungsgruppen, organisierte Gemeinden und so weiter. Und entsprechend ist auch der Zugang zu Gesundheit und Gesundheitsversorgung entsprechend prekär. Und genau in diesem Kontext hat die zapatistische Bewegung, die EZLN, bereits in den 90er Jahren ein selbstverwaltetes Gesundheitssystem aufgebaut. Und diese Klinik, die jetzt gerade neu gebaut wird, die ist Teil davon.
0: Um dieser Undurchsichtigkeit und der Gewalt die Stirn zu bieten, muss man sich auf lokaler Ebene gemeinschaftlich organisieren. Das scheint die einzige Möglichkeit.
1: Deswegen unterstützt Medico den Aufbau und die Ausstattung der Klinik, aber auch die Ausbildung von Gesundheitspromotorinnen und Pflegepersonal in den Bereichen Allgemeinmedizin, aber auch Sexual- und reproduktive Gesundheit. Zahngesundheit ist ein Bereich.
0: Und wie seid ihr auf die Klinik gekommen? Habt ihr sie schon persönlich kennengelernt?
1: Medico arbeitet schon seit einigen Jahren in Chiapas und unterstützt organisierte Gemeinden in ihrer Selbstbestimmung und in ihrer Organisierung. Und dazu gehört nun mal eben auch die EZLN als der wichtigste Akteur in den Kämpfen um Selbstverwaltung. Und entsprechend unterstützen wir eben auch diese Klinik und die EZLN ganz konkret in ihren Bestrebungen um Selbstbestimmung.
0: Medico selbst hat auch eine Geschichte in der Region, in Lateinamerika, im Aufbau von Gesundheitssystemen von unten. Seit den 1980er Jahren gibt es Projekte in Nicaragua, El Salvador und Guatemala.
1: Deswegen ordnet sich das auch ein in die Kontinuität der Geschichte von Medico. Und wir waren im letzten Winter dort und damals war der Rohbau sozusagen schon vorangeschritten. Der Aufbau dieser Klinik ist, das kann man sich vorstellen, das ist eine ein sehr solidarischer Prozess. Das sind HandwerkerInnen, ExpertInnen in Elektrizitätssystemen zum Beispiel, die immer wieder in Arbeitsschichten nach Chiapas reisen oder auch vor Ort sind, aber auch aus anderen Teilen Mexikos kommen oder auch aus anderen Ländern und bei dem Aufbau dieser Klinik unterstützen.
0: Genau, das heißt, dass die Leute, die in der Region wohnen, sich dann auch aktiv mit einbringen, engagieren, vielleicht da arbeiten?
1: Genau, also die Idee dabei ist, dieses Krankenhaus aufzubauen, ist, dass es genau das ist, dass es eben auf kollektiver Verantwortung basiert. Also vor allem die EZLN und die zapatistischen Gemeinden bringen sich ein. Das seien das irgendwie im Aufbau, ganz konkret in der handwerklichen Arbeit, aber eben auch in der Gesundheitsarbeit. Es gibt Ausbildungsmodule, um immer wieder Fachpersonal zu schulen. Und es gibt auch bereits viel Erfahrung im Gesundheitsbereich. Also wie gesagt, das ist eine 30-jährige Geschichte dieses autonomen zapatistischen Gesundheitssystems. Und in vielen kleineren Gemeinden gibt es auch Gesundheitszentren. Es gibt Erfahrung, viel Erfahrung mit Gynäkologie. Tatsächlich wurde die Gynäkologie oder die Versorgung von Menschen mit Uterus war schon von Anfang an ein sehr wichtiger Pfeiler. Und tatsächlich ist auch in diesen Regionen die Kindersterblichkeit gesunken. Sehr einfache Komplikationen, die mit simplen Eingriffen behoben werden können. Da gibt es einfach sehr viel Erfahrung.
0: Was hat dich besonders beeindruckt?
1: Mich beeindruckt, dass die Klinik ein Ausdruck von Autonomie und Selbstbestimmung ist. Es ist ein politisches Projekt und es macht deutlich, dass die Infrastruktur für Gesundheit und für Fürsorge, wie sie die EZLN in dem sehr konkreten Projekt praktisch umsetzt, auf Selbstbestimmung und Kollektivität basiert. Mit Selbstbestimmung meine ich in dem Fall, dass jede Person selbst entscheiden kann, was für sie das Beste ist. Und mit Kollektivität meine ich, weil die Klinik oder das Projekt davon getragen ist, dass es eine gemeinsame Verantwortung dafür gibt. Wir leben in einer Welt von einer gesellschaftlichen Verrohung. Das Recht des Stärkeren ist das, was sich aktuell durchsetzt. Und sowas wie Fürsorge, Care, kollektive Verantwortung und vor allem eine Infrastruktur, die das zulässt, findet darin einfach überhaupt keinen Platz.
0: Magst du vielleicht noch kurz was zur Kampagne sagen?
1: Die Kampagne hat zum Ziel, eben diese Klinik zu unterstützen. Das ist sehr punktuell. Wir wollen damit aber die Kämpfe um Autonomie unterstützen und haben uns quasi sozusagen darauf konzentriert, diese Klinikkampagne zu machen.
0: In den nächsten Wochen und Monaten wird es weitere Veranstaltungen, Artikel und Beiträge dazu geben. Neben Medico gibt es ein Netzwerk von europäischen Solidaritätsgruppen, die ebenfalls die Klinik unterstützen. Auf der Webseite www.klinik-für-alle.de findet man alle Informationen über die Spendenkampagne.
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4: Was macht eigentlich das Internet der Dinge?
5: Vor ein paar Jahren, als die künstliche Intelligenz noch in den Kinderschuhen steckte, da schien das Internet der Dinge das große Ding zu sein. Vernetzte Maschinen sollten uns Menschen den Alltag erleichtern. Der Kühlschrank würde uns Einkaufslisten aufs Handy schicken, wenn er leer ist, oder der Toaster uns Warnmeldungen, wenn das Brot zu braun wird. Diese Versprechen stehen irgendwie immer noch im Raum, aber sind sie noch relevant? Ist die elektronische Automatisierung des Alltags in Zeiten, da seltene Erden immer seltener werden, noch nachhaltig? Und was sagen Menschen aus dem globalen Süden zum dringenden Bedürfnis des perfekt gebräunten Toasts? Wir haben uns umgehört.
6: Internet der Dinge. Das ist im Prinzip, wenn man jedes Ding, was man so findet, vom Toaster, der viel zitiert wird, bis hin zu kleinen Kameras, miteinander vernetzen und sozusagen ans Internet anschließen. Also wenn man zum Beispiel einen Sensor hat, der eine Pflanze monitort, so schaut, hat die Pflanze genug Wasser, geht's sehr gut, hat die genug Sonne, dann kann man das über diese Schnittstellen, über diese Sensoren sozusagen dann auf der eigenen App oder auf einer eigenen Webseite nachschauen. Und so sind es eben nicht nur Menschen, die ins Internet reinschreiben, sondern auch Sensoren, die uns Daten liefern über unsere Umwelt zum Beispiel.
5: Keine Frage. Sandra Mamic vom Verein Global Innovation Gathering Markttechnik. Seit vielen Jahren bauen die Wahlberlinerin und ihre Kolleginnen Brücken über den Digital Gap, vernetzen Ideen und InnovatorInnen aus dem globalen Süden mit Gleichgesinnten im globalen Norden. Auf Gadgets und Gurus verzichtet Sandra dabei gern. Viel lieber sind ihr Menschen, die nicht über Technik reden, sondern sie machen.
6: Nicht nur mit dem Kopf, nicht nur mit Daten, sondern du machst auch Sachen mit deinen Händen. Du baust etwas, sei es jetzt mit einer Säge oder eben mit dem 3D-Drucker bauen kann, dass man durch Machen auch was verändern kann und dann auch anderen nochmal viel besser zeigen kann, was ist das eigentlich, was die Gesellschaft so ein kleines bisschen besser machen kann.
5: Und schon sind wir mittendrin in der Welt der Machenden, die sich selbst meist Maker nennen. Die international vernetzte Szene ist immer hands-on, manos en la masa, egal ob analog oder digital. Einmal im Jahr treffen sie sich in einem eigenen Makerspace beim Festival für die digitale Gesellschaft Republika. Statt auf Geschäftsgeheimnissen setzen die Maker auf offene Innovationen. Statt Maschinen huldigen sie praktischen und nachhaltigen Dingen, auch im Internet und erst recht im Internet der Dinge. Und deshalb spricht der gelernte Physiker Jurike Reus aus Brasilien in einem Workshop nicht von smarten Toastern, sondern von digitalisierten Weidezäunen. Denn im Hinterland von Sao Paulo stehen die Kleinbauern einem ziemlich monströsen Problem gegenüber.
2: No Brasil tem problema até pouco maior, desse porco ele cruzar com porco doméstico, né?
7: Wir haben in Brasilien ein ernsthaftes Problem mit einem Tier namens Java Porco, das inzwischen sogar die Ernährungssicherheit bedroht. Java Porcos sind eine Kreuzung aus Wildschweinen und Hausschweinen. Diese Kreuzung ist größer als normale Schweine und in freier Wildbahn hat dieses Tier keine natürlichen Feinde. Auch die LandwirtInnen können es mit ihnen nur schwer aufnehmen. In einer Nacht kann eine Rotte ein ganzes Maniokfeld leerfressen und diese Wurzelknollen sind ja quasi die Ernährungsgrundlage des Landes.
2: A base da alimentação praticamente no Brasil é a mandioca, né?
5: Herkömmliche Weidezäune überrennen die Java-Porcos meist einfach und auch elektrische Zäune können sie zerstören. Dann alarmiert zu werden und schnell das Loch zu finden, durch das die Tiere aufs Feld gelangt sind, dafür basteln Jure und seine Studiengruppe der Universidade Federal de São Paulo an einer pragmatischen Sensorlösung.
7: Geräte und Sensoren zu entwickeln, ist dabei nur das eine. Die Menschen, die auf dem Land leben, sollen sie ja auch benutzen können. Also haben wir uns angesehen, mit was sie schon arbeiten, nämlich mit batteriebetriebenen Spannungsmessern, sogenannten Voltmetern. Ein ganz einfaches Gerät, das nur aus etwa 12 Bauteilen besteht. Wir haben dann eine Version gebaut, die sich an einen Zaun anschließen lässt. Wir sind also von einem einfachen Gerät ausgegangen, um damit Sensoren zu entwickeln. Noch befinden wir uns in der Testphase, das Ganze noch kostengünstiger zu machen.
2: Então é esse o desafio de deixar baixo o custo, é.
5: Bald schon soll die Landbevölkerung auf dem Handy in Echtzeit die elektrischen Weidezäune überwachen können. Noch ist die Technologie nicht marktreif. Einen Schritt weiter ist Leila Yunis, die am Nachbartisch Interessierten gerade eine Garnspinnmaschine erklärt. Ursprünglich gar nicht ihre Masche, denn Leila kam vor einigen Jahren zunächst als Architekturstudentin nach Prag, wurde dort aber schnell zu einer bekennenden Makerin.
8: Ich glaube, dass alle Architekten Maker sein müssen. Denn eines der großen Probleme, mit dem wir in der Welt der Architektur zu kämpfen haben, ist die mangelnde Fähigkeit, unsere eigenen Elemente zu gestalten. Und die Tatsache, dass wir beim Bau unserer eigenen Elemente stets auf andere angewiesen sind.
5: Selbst gestalten und das im Dialog mit Technologie. Kein Wunder, dass Leila das Internet der Dinge eher als etwas versteht, um gemeinsam Dinge herzustellen und zu teilen, als Maschinen mit Maschinen zu koppeln.
8: Ich dachte immer, dass in der Maker-Szene fast ausschließlich digitale Schaltkreise hergestellt werden und dass sich nur sehr wenige auf räumliche Möglichkeiten oder das ABC des Designs konzentrieren. Aber es gibt eine Zusammenarbeit zwischen Maschine und Mensch, wie sie beispielsweise in einer Tischlerei stattfindet, in der gleichzeitig sowohl analoge als auch digitale Werkzeuge zum Einsatz kommen.
5: Und genau an dieser Schnittstelle arbeitet sie heute erfolgreich mit ihrem Unternehmen ILO Textiles. Zusammen mit ihren KollegInnen entwirft Leila Tools, die überall auf der Welt nachgebaut werden können. Die meisten Teile des elektrischen Spinnrads ILO Spinning Machine lassen sich passgenau mit einer HSC-Fräse fertigen. Online oder vor Ort gibt Leila auch Workshops für eine individuelle Garnherstellung. Davon profitieren in erster Linie nicht HobbyschneiderInnen, sondern Schneidereien und mittelständige Betriebe im globalen Süden.
8: Das ist mir sehr wichtig, dass es darum geht, ein Produkt zu entwickeln, mit dem sowohl handgefertigte Kleidung als auch andere Erzeugnisse hergestellt werden können. Zum Beispiel in Kolumbien, wo wir einen sehr großen artisanalen Textilsektor haben. Ich halte es für grundlegend, auch bei der Handarbeit nicht immer ein Produkt von 0 auf 100 zu entwickeln, sondern bereits bei, sagen wir, 25% ansetzen zu können.
5: Ein Viertel weniger Arbeit bei der Garnherstellung, dank kostengünstiger und lokal hergestellter Werkzeuge, deren Blueprints über das Internet verbreitet werden. In Zeiten anfälliger Lieferketten und knapper Rohstoffe klingt das nach einem verlockenden Ansatz, vor allem für die kleingewerbliche Textilproduktion, von der Leila spricht. Nur lässt sich dieser Faden auch außerhalb der Textilbranche aufnehmen? Ja, sagt Andrew Lamb von der Organisation Internet of Productions, denn dieser Name ist Programm.
9: Das Internet of Production ist ein Projekt, an dem ich arbeite, um eine horizontale Skalierung zu erreichen, nicht unbedingt eine vertikale. Es ist ein Versuch, die industrielle Entwicklung voranzutreiben, die ich als industrielle Dezentralisierung bezeichne. Eine Dezentralisierung statt Degrowth und Rückentwicklung. Es geht um die Verteilung der Produktion auf lokale Communities. Ich glaube, die Zukunft wird stark von netzunabhängigen Strukturen geprägt sein, von Selbstversorgung und Selbstresilienz, nicht von der Abhängigkeit, alles selbst tun zu müssen, sondern von der Fähigkeit, alles selbst zu tun.
5: Netzunabhängig, das heißt kein totaler Verzicht auf das Internet, sondern auch hier ein Umdenken. Statt für jede Bauanleitung YouTube-Videos zu schauen, die 10.000 Kilometer entfernt in einem Google Data Center liegen, lassen sich relevante Daten auch auf einem kleinen Server hosten und in einem lokalen Netzwerk nutzen. Zum Beispiel für das Design und das Monitoring elektronischer Weidezäune oder zum dezentralen Fädenspinnen. Und eine nicht ganz neue Idee habe dafür eine zentrale Bedeutung, sagt Wildschweinbändiger Jude.
7: Offene Software ist entscheidend, denn sobald sie offen ist, haben wir alle Informationen über die Funktionsweise von Geräten oder Software. Und darauf aufbauend können wir sie dann anpassen und unsere Tools und Geräte zugänglicher und erschwinglicher machen. Die Menschen sollten das Grundprinzip all dieser Dinge verstehen, um dann für ihren eigenen Bedarf vom Einfachsten und Wesentlichen ausgehen zu können. Das ist meiner Meinung nach der richtige Weg.
4: Hallo, hallo.
5: So gesehen ist der Talk von Maschine zu Maschine im Internet der Dinge nur eine Momentaufnahme, ein Gespräch unter vielen. Nach wie vor ist entscheidend, wie und wofür Mensch Werkzeuge baut und miteinander koppelt. Dinge, die sich gemeinsam anpassen und reparieren lassen, statt einer Gadget-Lawine, die uns anblinkt, als wolle sie sagen,
4: wir sind der Elektroschrott von morgen.
5: Und so ist das nächste große Ding vielleicht einfach 1000 kleine Dinge. Auch im Internet.

0: Hallo und willkommen zum Onda-Info 650. In Berlin stehen die Wahlen zum Abgeordnetenhaus vor der Tür. Die Kampagne Berlin zusammen möchte sich mit konkreten Forderungen an die Politik in den Wahlkampf einmischen, damit Berlin eine für alle Menschen lebenswerte Stadt wird. Onda sprach mit Bob vom Bloque Latino Americano darüber, warum er sich der Kampagne angeschlossen hat. Gibran Mena Aguilar nimmt uns mitten in den Norden Mexikos, nach Topolobampo, die Bucht, die alles hat. Hier gibt es nicht nur drei Arten Garnelen, hunderte Fischarten, Delfine, Seelöwen und Zugvögel. Die Bucht ist auch die Lebensgrundlage der indigenen Mayo Yoreme und mit ihrem Ramsar-Feuchtgebiet ein Herz der globalen Klimaregulierung. Doch das alles ist in Gefahr. Durch den Bau einer durch die deutsche KfW IPEX Bank mitfinanzierten Ammoniakfabrik. Gebrand berichtet über den Kampf der Menschen vor Ort, aber auch in Deutschland für die Rettung dieses einzigartigen Ökosystems. Doch bevor es losgeht, noch die Nachrichten von Ponal und ein Update von Markus zur aktuellen Situation in den vom Erdbeben betroffenen Gebieten Kolumbiens. Eine spannende halbe Stunde wünscht Knut im Namen der Ondistas.
1: Uruguay. Der uruguayische Musiker Rubén Rada ist tot. Das Repertoire des vielseitigen Musikers, Komponisten und Begründer des Candombe-Beat umfasste alles von Murga, Cumbia und Candombe über Samba und Tango bis hin zu Jazz und Rock. Er nahm Dutzende von Alben auf und komponierte Hunderte von Liedern. El Negro Rada setzte sich für schwarze Menschen auf der ganzen Welt ein, prangerte Rassismus an und forderte Respekt für alle Menschen. Nach einem mehrwöchigen Krankenhausaufenthalt verstarb Rubén Rada in einer Klinik in Montevideo an einer beidseitigen Lungenentzündung. Er wurde 83 Jahre alt. Kolumbien. Präsident de la Espriella hat offiziell das Ende aller Gespräche mit bewaffneten Gruppen verkündet. Die Ernennung der RegierungsvertreterInnen sowie die Anerkennung der Delegierten aus der Ex-Guerilla wurden zurückgenommen. Bereits während seines Wahlkampfs hatte de la Espriella erklärt, dass er die Gespräche über den vollständigen Frieden nicht fortführen werde. Als Grund nannte er, die Gegenseite habe keinen Willen zum Frieden gezeigt. Mexiko. Die Zapatistische Nationale Befreiungsarmee, EZLN, hat im gesamten Monat August 2026 an verschiedenen Orten in Chiapas ein umfangreiches Kulturprogramm veranstaltet, als Akt des Widerstands gegen den systematischen Angriff auf das künstlerische Schaffen. Der Kulturmonat bildet den Auftakt zur historischen Mobilisierung im Dezember, wo 1111 Zapatistas in der Hauptstadt ihr Lager aufschlagen werden, um den 33. Jahrestag ihres bewaffneten Aufstands zu begehen.
2: Weitere Nachrichten findet ihr bei npla.de/ponal.
3: Mehr als 300 Menschen sind bei dem schweren Erdbeben in Kolumbien am 10. August ums Leben gekommen. Mehr als 150 werden weiterhin vermisst. Rettungskräfte konnten bislang etwas mehr als 150 Menschen lebend aus den Trümmern bergen. Besonders schwer getroffen wurde die westkolumbianische Großstadt Pereira. Dort gibt es inzwischen schwere Vorwürfe gegen die Stadtverwaltung. Wie die Nachrichtenplattform Colombia Informa berichtet, sollen Behörde die Arbeit freiwilliger Rettungskräfte wiederholt behindert haben. Unter anderem seien Bagger zur Trümmerbeseitigung eingesetzt worden, obwohl HelferInnen mit Wärmebildkameras und empfindlicher Tontechnik noch Hinweise auf mögliche Überlebende gefunden hätten. Die Freiwilligen werfen den Behörden zudem mangelnde Koordination und den Sicherheitskräften Einschüchterungsversuche vor. Mehrere HelferInnen seien öffentlich diffamiert und bedroht worden. Bei Ponal findet ihr eine längere, detailreichere Nachricht dazu. Gleichzeitig spielen selbstorganisierte Hilfsstrukturen in Pereira eine wichtige Rolle. Freiwillige Rettungsteams und soziale Organisationen beteiligten sich schon unmittelbar nach dem Beben an der Suche nach verschütteten und richteten Gemeinschaftsküchen ein. Im Olaya Park am Rande des Stadtzentrums fanden tausende Menschen Zuflucht, die durch das Erdbeben obdachlos geworden waren. Damit steht Kolumbien vor der nächsten großen Herausforderung. Tausende haben ihr Zuhause verloren oder können wegen schwerer Schäden nicht sicher dorthin zurückkehren. Für viele wird die Katastrophe deshalb noch lange nicht vorbei sein.
0: Um die Menschen vor Ort zu unterstützen, hat das Café-Kollektiv Aroma Zapatista zusammen mit zivilgesellschaftlichen Initiativen aus dem Cauca eine Spendenkampagne ins Leben gerufen. Diese haben wir euch in den Shownotes zum Info auf unserer Webseite verlinkt. Mehr Informationen zur solidarischen Unterstützung zivilgesellschaftlicher Organisationen im Kauka durch das Café-Kollektiv im Interview mit Martin Mäusezahl, das ihr ebenfalls auf unserer Webseite findet.
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0: Ende September finden Wahlen zum Berliner Abgeordnetenhaus statt. Die Kampagne Berlin zusammen möchte sich dafür einsetzen, dass die Abgeordnetenhauswahl zu einem Wendepunkt in der Politik wird. Ihr Ziel? Berlin soll eine für alle Menschen lebenswerte Stadt werden. Berlin zusammen greift deshalb mit konkreten Forderungen in den Wahlkampf ein und unterstützt Kandidierende demokratischer, linksorientierter Parteien, welche ihre Forderungen unterstützen. Onda sprach mit Bob vom Bloque Latinoamericano darüber, warum er sich der Kampagne angeschlossen hat und welche der Forderungen insbesondere für die migrantische Community von Bedeutung sind. Hallo Bob, schön, dass du Zeit hast, mit uns zu sprechen. Könntest du erst einmal erzählen, wo du ursprünglich herkommst und was dich nach Berlin geführt hat?
5: Ja, ich komme ursprünglich aus Costa Rica und ich bin Jahr 2018 nach Deutschland gekommen. Damals nach Berlin, aber bin ein paar Mal umgezogen wegen Studium. Ich bin 2020 wieder nach Berlin, habe hier mein enges Freundeskreis, meine Arbeit.
0: Du engagierst dich im Bloque Latinoamericano Berlin. Was ist der lateinamerikanische Block?
5: Es hat 2018 als Bündnis von verschiedenen lateinamerikanisch-migrantischen Orgas angefangen. Seit damals hat sich eine politische Gruppe entwickelt und jetzt versuchen wir in verschiedenen Bereichen des täglichen Lebens zu agieren. Zu einem Wohnen und Recht auf Stadt, da ist hauptsächlich, wo ich aktiv bin. Zum anderen zum Solidarität und Interaktion mit lateinamerikanischen Gruppen und Aktionen, die dort stattfinden und von hier unterstützt werden könnten. Und jetzt machen wir verschiedene Aktionen auch im Rahmen der Wahl in Berlin.
0: Du erwähnst gerade die Wahl zum Berliner Abgeordnetenhaus. Neben deinem Engagement für die in Berlin lebenden LateinamerikanerInnen hast du dich auch der Kampagne Berlin zusammen angeschlossen. Warum?
5: Ich wollte mich für eine bessere Stadt engagieren, weil ich jeden Tag lebe und sehe, wie prekär das Leben hier wird. Ich finde, politische Teilhabe muss geschaffen werden und Inklusion muss auch damit auch erleichtert werden. Und Berlin zusammen steht für all das, was Inklusion, Partizipation und Teilhabe bedeutet. Und ich finde das den richtigen Ansatz, weil Aktion von unten, von Basisgruppen ist den Weg, den ich zumindest für richtig halte.
0: Welche der von Berlin zusammengestellten Forderungen sind für die in Berlin lebenden MigrantInnen besonders wichtig?
5: Wie gesagt, weil ich im Bereich Wohnen und Recht auf Stadt mich aktiv engagiere, finde ich die Forderung zu einer Umsetzung von einem Volksentscheid zu DWE und Co. enteignen sehr sinnvoll. Und zweitens natürlich die Forderung für eine Berlin für alle, dass jeder Berlinerin, die in der Stadt wohnt, hier angemeldet sein darf, ohne großen Verwaltungsstress. Deswegen Wohnung für alle und eine Registrierung für alle, sodass Teilhabe und Inklusion erleichtert wird, aber auch, dass das Leben einfacher und kostengünstiger wird. Und das wollen wir nicht nur von Berlin zusammen. Eine von Bloque Latinoamericano unterstützende Kampagne heißt Anmeldung für alle.
0: Möchtest du unseren Zuhörenden und der lateinamerikanischen Community noch etwas sagen?
5: Ich finde, manchen Kreisen von der Lokalpolitik sind für migrantische Menschen nicht zugänglich, weil es sehr schnell sprachlich eher ausgrenzend wird. Ich glaube, Berlin zusammen hat diesen Ansatz nicht. Und ich finde deswegen, je mehr Menschen mit migrantischem Hintergrund in die Kampagne eintreten, desto offensichtlicher wird, dass das eine Art Kampagne ist, die Partizipation vereinfacht.
0: Bob, vielen Dank für das Gespräch.
5: Ich bedanke mich, ja, und machen wir weiter.
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0: An einem und demselben Tag kann Joel Ulises Pinson beim Spaziergang durch die Bucht von Huira in Topolobampo auf eine der vier vom Aussterben bedrohten mexikanischen Schildkrötenarten treffen, einen großen Tümmel beobachten und direkt im Meer weiße, blaue oder gelbfüßige Garnelen fischen.
1: Vor Jahren gab es einen Artikel mit dem Titel Topolobampo, die Bucht, die alles hat. In Topolobampo verlässt du dein Haus, erreichst das Ufer des Meeres, wirfst die Angelschnur aus und schon hast du dein Essen.
2: Joel Ulises Pinzón ist Ortsvorsteher in Topolobampo, an der Pazifikküste des mexikanischen Bundesstaates Sinaloa. Er vertritt die Menschen dieses Hafens und 11 weitere Gemeinden. Joel spricht mit Liebe über die Bucht und alles, was sie umgibt.
1: Hier gibt es ein Schutzgebiet für Seelöwen und ein weiteres Naturschutzgebiet, nur 20 Kilometer entfernt. Dort ziehen auch Orcas und andere Wale vorbei. Es finden sich verschiedene Haiarten. Dazu noch ein Vogelschutzgebiet, bekannt als Cerro de Farallón.
0: Die Bucht von Huira ist das Herz eines Lagunensystems von über 22.000 Hektar, zweimal so groß wie der Müritzsee. Vollgeschützte Feuchtgebiete. Es ist ein außergewöhnliches Ökosystem, in dem 109 Fischarten, 4 vom Aussterben bedrohte Schildkröten und 5 Vogelarten sowie 4 geschützte Mangrovenarten ihre Heimat haben. 85% aller Zugvögel Mexikos ziehen durch die Bucht. Dieser Schatz hält sich nicht selbst in einem Vakuum. Wenn das Lagunensystem ein Körper ist, sind die Yoreme Mayo seine HüterInnen, dessen Antikörper.
1: Obwohl Topolobampo formell 1886 gegründet wurde, waren die Mayo-Yoreme-Gemeinden längst an dem Ort ansässig. Und die Bucht war für sie immer ein heiliger Ort. Feuchtgebiete haben die größte Bedeutung, denn sie sind die Kinderstuben der Meereslebewesen.
2: Dort wachsen die Jungtiere der Fische und Garnelen auf. Etwa 4000 Familien leben davon. Als Kleinfischer, mit kleinen Booten, küstennah. International gilt der Ort als Ramsar-Gebiet. Solche Feuchtgebiete sind wie Herzen, die Sauerstoff in die Atmosphäre pumpen und so einen Zusammenbruch des Ökosystems verhindern. Sie regulieren das Klima, binden Kohlenstoff, filtern Wasser und schützen vor Orkanen. Ihre Zerstörung führt hingegen zu Klimakatastrophen wie Überschwemmungen, Stürme, Dürren und Hitzewellen, deren Häufigkeit auch hier in Deutschland in den letzten Jahrzehnten zugenommen hat.
0: Yoreme, der Name des indigenen Volkes, das hier seit Jahrhunderten lebt, bedeutet die Menschen des Ufers, die die Tradition respektieren. Für weiße Menschen haben die Yoreme ein anderes Wort, Yori. Es bedeutet, der, der nicht respektiert.
2: 2013 begann das Deutsch-Schweizer Unternehmen Proman AG mit dem Bau einer Anlage für wasserfreies Ammoniak in der Bucht. Unterstützt von der deutschen KfW IPEX Bank, einer 100%igen Tochtergesellschaft der bundeseigenen Kreditanstalt für Wiederaufbau. Wasserfreies Ammoniak ist eine gefährliche Chemikalie, die für die Herstellung von chemischen Düngern genutzt wird. Bei einem Leck in der Anlage würde sie sich wie ein wasserdurstiges Raubtier verhalten. Die Chemikalie verdunstet dann und sucht sich feuchte Organe wie Augen, Lungen und Schleimhäute, ebenso wie Gewässer. Auf dem Weg verursacht sie chemische Verbrennungen und den Tod von allem, was sie berührt. Die Anlage soll jährlich Tausende von Tonnen dieser Chemikalie mit Hilfe des Haber-Bosch-Verfahrens produzieren. Erfunden von Fritz Haber, bekannt als der Vater der Chemiewaffen.
0: Ulises und seine MitstreiterInnen gründeten die Bewegung Aquino, auf Deutsch hier nicht, die es geschafft hat, den Fortschritt der Anlage mehr als ein Jahrzehnt lang in Schach zu halten. Doch im Mai 2026 kamen die Raketen, wie die 40 Tonnen Zylinder von der Bevölkerung genannt wurden, aus Deutschland an der Baustelle an. Es handelt sich dabei um gigantische Türme, die Kohlendioxid transportieren werden. Kohlendioxid wird bei der Ammoniakproduktion als Abfallprodukt erzeugt. Auf eine Tonne wasserfreies Ammoniak kommt dabei mehr als eine Tonne Kohlendioxid.
2: Die Videos der Raketen verbreiteten sich schnell auf digitalen Plattformen. Und so fand der langjährige Aktivismus vor Ort plötzlich eine Reichweite, die niemand vorhergesehen hatte. Proteste in deutschen Städten schlossen sich an. Die Bewegung ist gewachsen und hat mehr als 1 Million Unterschriften in einer Change.org-Petition gesammelt, die die Bank sich im Juli 2026 weigerte anzunehmen. Michelle Arzate, digitale Umweltaktivistin mit zehntausenden Followern in sozialen Netzwerken, war entscheidend für diese Verbindung.
3: Als wir erkannten, dass die mexikanischen Institutionen dem Kollektiv und den Gemeinschaften seit mindestens einem Jahrzehnt gegenüber versagt haben, hörte das Narrativ in den sozialen Netzwerken auf, sich auf lokale Behörden zu konzentrieren. Wir begannen, uns direkt an die KfW IPEX Bank zu wenden, damit die Bank erfährt, was sie da eigentlich finanziert. Wir haben das bereits bei Royal Caribbean in Mahahual erlebt. Der soziale Druck auf die Geldgeber kann funktionieren, wenn der Staat untätig bleibt.
0: Am Riff von Mahahual wirkt ein Recht. Öffentlicher Druck und Risikoanalyse zusammen, ähnlich wie in Topolobampo. Das Ergebnis? Royal Caribbean zog sein Megaprojekt zurück. Deshalb rufen AktivistInnen von Aquino die Menschen in Deutschland auf. Briefe schreiben, die KfW in sozialen Medien markieren, der Druck wirkt. Im Juni 2026 reagierte die KfW IPEX Bank überstürzt. Sie veröffentlichte online eine Verteidigung des Projekts. Ihr Argument, das Projekt diene Mexikos Ernährungssouveränität. Der Bau respektierte die Menschenrechte. Doch FischerInnen, indigene Völker, UN-BerichterstatterInnen und AktivistInnen in Deutschland widersprechen dem klar.
3: Das Unternehmen respektiert weder, dass dies ein Ramsar-Gebiet ist, welches man nicht anrühren sollte, noch die Menschenrechte der Bevölkerung. Die Indigenen, die hier leben, werden gewaltsam behandelt und nicht angehört. Und das seit 10 Jahren.
2: Auch Ernährungssouveränität kann nur ein Scheinargument sein. Denn Schätzungen von Diana Escobedo, einer Forscherin, die die lokale Garnelenpopulation seit 1987 untersucht, gehen davon aus, dass sich der heutzutage noch ökologische Fischfang in kleinem Umfang um mindestens 60% jährlich verringern wird.
3: Man berücksichtigt nicht die Tatsache, dass die Gemeinschaften selbst bereits ernährungssouverän leben. Für wen ist also diese Ernährungssicherheit? Hier geht es um einen Stoff, der die Basis für chemische Düngemittel ist. Und diese Düngemittel hängen eng mit Monokulturen zusammen.
0: Der oberste Gerichtshof der Nation in Mexiko entschied im April 2022, dass der Bau der Anlage mit einem sogenannten Ursprungsmangel entstanden ist. Es fand keine Konsultation der indigenen Bevölkerung statt und man ignorierte den ökologischen Wert der Mangroven, der Iguanas, Schildkröten und andere Geschützearten. Indem man die 28 Hektar Mangrovenwald zerstörte, auf denen die Plattform errichtet werden sollte. Die mexikanische Justizbehörde ordnete eine Konsultation der indigenen Bevölkerung an. Doch ihre korrekte Umsetzung wird von internationalen Organisationen wie der UNO stark angezweifelt. Die UNO veröffentlichte Ende 2025 einen von 11 BerichterstatterInnen unterzeichneten Brief, in dem Sorge über ignorierten Menschenrechts- und Umweltverletzungen bei der Fortsetzung des Projekts ausgedruckt wird.
2: Astrid Puente-Riaño, UN-Berichterstatterin für das Recht auf eine saubere und gesunde Umwelt, gehört zu der Gruppe von 11 BerichterstatterInnen, die den Brief an die mexikanische, Schweizer und die deutsche Regierung sowie die KfW-Bank sandten.
4: Das Unternehmen muss die Behörden über die Anwesenheit der indigenen Bevölkerung im Projektgebiet informieren, da dies Einfluss auf die Prozessvorgaben hat. Doch wir haben gesehen, dass das Unternehmen in seinen eigenen Dokumenten die Präsenz der Völker dort negiert.
0: Die Studien des Unternehmens leugneten auch die geschützten Arten. Die Fische täglich sehen Arten, deren Verschwinden das Projekt letztlich verursachen wird. Denn die Anlage selbst ist eine wasserdürstige Bestie. Sie saugt täglich 48.000 Kubikmeter Meerwasser zur Kühlung, so viel wie Bonn an Trinkwasser verbraucht. Ein enormer Schaden für das Ökosystem. 24 Stunden am Tag stoßt sie dann einen toxischen Cocktail zurück aus. Doppelt so salziges Wasser, Chlorrückstände, die laut Dokumenten des Unternehmens selbst karzinogen für die Fauna sind, sowie nitratbelastetes Wasser. Heiß und schwer sinkt dieser Cocktail zum Meeresboden und erstickt dort Algen, Weichtiere und Garnelenlarven. Den Anfang der Nahrungskette, von der nicht nur die gesamte Fauna der Region abhängt, sondern auch Topolobampo und die Yoreme.
4: Für die Bank ist es sehr wichtig zu verstehen, wie sie ihren Verpflichtungen nachkommen kann, nicht zur Verschärfung der Klimakrise und der toxischen Verschmutzung beizutragen. Sie sollten sehen, wie sie stattdessen dazu beitragen können, dass die Investitionen Teil der Lösung sind. Leider gibt es heutzutage eine übermäßige Abhängigkeit von toxischen Substanzen, wie dem wasserfreien Ammoniak für die Nahrungsmittelproduktion, deren schwerwiegende Auswirkungen sich sogar kurzfristig, aber definitiv mittel- und langfristig bereits zeigen.
2: Ordnet die UN-Berichterstatterin ein. Auch wenn mit Ernährungssouveränität argumentiert wird, für das Unternehmen Proman AG ist die Ansiedlung in Topolobampo vor allem eine Exportstrategie. Sie wollen 80% des Ammoniaks nach Asien und in die USA exportieren und sich dabei die Kosten der Durchfahrt durch den Panama-Kanal sparen. Bei der Bekanntgabe des von Deutschland garantierten Darlehens erklärte Philipp Kielbasser, Mitarbeiter der KfW IPEX Bank, dass die gesamte Erzeugnismenge von dem US-amerikanischen Unternehmen Koch Fertilizer LLC vermarktet werde. Zugleich unterschrieb die mexikanische Regierung einen Vertrag, um dem Unternehmen für die kommenden 15 Jahre Fracking-Gas für 2 Milliarden Dollar zu verkaufen.
0: Bei einem Leck wird die Anlage praktisch zu einer chemischen Bombe. Die eigenen Unternehmensdokumente listen 33 Risikoszenarien auf. 8 davon gelten laut der Studie als unannehmbar, weil sie ein- oder mehrmals eintreten können. Auch nach internationalen Standards müsste das Projekt als unannehmbar eingestuft werden. Der Grund: Die Anlage steht auf seismisch aktivem Boden. Sie liegt in einer Orkanzone und sie befindet sich in einem Gebiet unter Kontrolle organisierter krimineller Gruppen. Das Dokument zeigt, bei einem 5-minütigen Leck stirbt die Bevölkerung im Umkreis von 5 Kilometern augenblicklich zwischen 7.000 und 10.000 Menschen. Noch in 15 Kilometer Entfernung drohen irreversible Schäden, Erblindung und chemische Verätzungen der Lungen.
2: Die toxische Wolke würde sich bis zu 45 Kilometer ausbreiten und die nahe Stadt Los Mochis erreichen, wobei bis zu 400.000 Menschen betroffen wären. Doch die Bedrohungen für das Leben, die dieses Projekt darstellt, sind keine bloßen Zukunftsprognosen. Wer sich dagegen wehrt, sieht sich schon heute mit Drohungen und Gewalt konfrontiert.
0: Als die Maschinen begannen, die Mangroven zu zerstören, versuchte eine Gruppe von Fischern, das Unternehmen daran zu hindern. Ulises Pinzón erinnert sich.
1: Es versammelten sich etwa 30 Kollegen und wollten die Arbeit der Maschinen blockieren, aber nachdem sie etwa 2 Stunden am Ort waren, erschienen bewaffnete Leute im Auftrag der Regierung des Bundesstaates Sinaloa und baten sie, den Ort zu verlassen. Und aus Angst zogen sich die Kollegen zurück.
2: Seitdem haben die Gewalt und die Morddrohungen nicht aufgehört. Ende 2021 erhielt Ulises Besuch von einer weiteren bewaffneten Gruppe.
1: Es waren etwa 5 Pickup-Trucks, aber nur 2 Personen stiegen aus. Bewaffnete Leute näherten sich und sagten mir, dass es ihnen nicht gefallen würde, jemanden aus Topolobampo töten zu müssen, damit die anderen sich beruhigen.
0: Die Menschenrechtsverletzungen, die auch die UN-BerichterstatterInnen dokumentieren, umfassen diese Morddrohung. Zusätzlich die Zwangsvertreibung von Ulysses aus seiner Gemeinde, den Versuch des gewaltsamen Verschwindenlassens und Klagen des Unternehmens gegen MenschenrechtsverteidigerInnen. Im Juni, nach den Massenmobilisierungen in Mexiko und Demonstrationen in Deutschland, haben sich die Einschüchterungen fortgesetzt, beklagen die VerteidigerInnen.
2: Der Kampf in Topolobampo und jetzt in Deutschland ist stärker als je zuvor. Die Einschüchterungen haben die MenschenrechtsverteidigerInnen nicht gestoppt. Die Tatsache, dass eine öffentliche, durch deutsche Steuergelder gestützte Bank das Projekt finanziert, verleiht den Menschen in Deutschland eine konkrete Handlungsoption. Sie können von der KfW IPEX Bank fordern, dass sie die Finanzierung eines Projekts zurückzieht, das laut Zeugenaussagen und nationaler wie internationaler Dokumentation kriminelle Merkmale aufweist. Ulysses meint dazu.
1: Wir laden die ganze deutsche Gesellschaft ein, hierher zu kommen, Topolobampo zu sehen und zu genießen, aber auch zu sehen, wie das Geld, das durch ihre Regierung und ihre Institutionen verwaltet wird, das Leben der Menschen hier von Grund auf verändern kann.
0: Deutschland hat, laut der UN-Berichterstatterin Astrid Puente, die Chance zu lernen, die Menschenrechte und das Überleben des Planeten zu respektieren. Die VerteidigerInnen des Territoriums laden die deutsche Gesellschaft ein, sie zu unterstützen und zu zeigen, dass ihnen die Feuchtgebiete wichtig sind, das Herz dessen, was von der globalen Klimaregulierung übrig bleibt.
4: Dieser Fall bietet eine wichtige Lehre für die Behörden in Mexiko, genauso wie für Investoren, Unternehmen und Banken in Deutschland. Bei solchen Projekten müssen die Folgen für Klima, Umwelt und Menschenrechte von Anfang an mitgedacht werden. Das Recht auf eine gesunde Umwelt ist international anerkannt. Deshalb braucht es sorgfältige Umweltprüfungen und Genehmigungsverfahren, die auch die Auswirkungen auf Wasser und auf indigene Gemeinschaften berücksichtigen.
2: In der Zwischenzeit fordert Ulysses weiterhin das, was seine Bewegung seit 10 Jahren fordert. Hier nicht. Für die Zukunft seiner Kinder, seines Volkes und des Volkes der Yureme. Und damit alle Welt die Möglichkeit hat, diese Lagunen zu besuchen und zu bestaunen. Er fordert eine Bucht von Uira, die natürlichen Reichtum an diejenigen abgibt, die sie pflegen, besuchen und umgeben.
1: Wir wollen unseren Kindern ein Topolobampo hinterlassen, wo sie frische Luft atmen können, wo sie die Meeresfrüchte genießen können, wo sie weiterhin die Delfine sehen können, wo sie weiterhin an den Stränden sein können, dass sie wissen, dass es kein verschmutzter Ort ist, dass sie wissen, dass es ein sicherer Ort ist und dass sie wissen, dass es ihre Familie war, die dafür gekämpft hat.
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8: Zack, herzlich willkommen hier im Freien Radio für Stuttgart bei Multicolor, wie immer am 2. und am 3. Donnerstag im Monat von 19 bis 21 Uhr. Multicolor, der Name ist Programm, Multi und Kolorik und Kultik. Und wir haben ja gerne unsere interkulturellen Themen. Und heute mal, schon lange nicht mehr der Fall gewesen, haben wir mal wieder Gäste da. Dobar dan, dobry vesnik, ist das auch korrekt?
9: Dobro veče.
8: Veče, ah, okay, ja, gut. Schon daneben getreten. Wir haben die Gäste vom Serbischen Akademiker-Netzwerk, Nikola Tesla, das wollen wir nicht vergessen. Und ja, wir haben zwei Stunden Zeit, um mit euch darüber zu reden.
10: Wir sind Jörg
8: und Elena. Und wie gesagt, von Multicolor. Und ich freue mich eigentlich, dass wir uns die Zeit mal wieder nehmen, eine Bestandsaufnahme zu machen. Dushan, du hast gesagt, ihr wart schon mal 1893.
11: So ungefähr, ja. Es war 2012, ja. November 2012. Alte Adresse von Freies Radio Stuttgart. Und da waren wir zu viert. Grüße nach Frankfurt zu Danka. Grüße an Thomas, irgendwo Bilderstadt jetzt. Und Aza war dabei. Und deswegen erinnern wir uns noch dran. Ja. Es war nicht so lang.
8: Nee, aber ich gehe mal davon aus, dass wir trotzdem von vorne anfangen müssen zu sprechen, weil wer weiß es noch? Die simpelste Frage ist, was ist denn das serbische, ich spreche es nochmal ganz aus, das serbische Akademikernetzwerk Nikola Tesla. Was verstehe ich darunter und vor allem, wie kommt der Nikola Tesla da dazu?
9: Also vielleicht so, wieso Name Nikola Tesla, das kann du schon besser erklären. Und ich werde so dann kurz was sagen, wieso Akademiker dann Netzwerk. Wir haben dann damals gesagt, und generell bei uns steht im Fokus das Thema Bildung. Und war damals, als wir angefangen haben, dass die Menschen normalerweise kurz nach dem Studium haben sich entschieden, einfach hierher zu kommen und vielleicht einen Job zu finden oder halt sich weiterzubilden. Deswegen sagen wir so, Akademiker, Akademikerinnen sind dann nach Deutschland gekommen und dann haben wir so hier unsere Community aufgebaut.
11: Und in diesem Gespräch, wie genau ist der Name? Das war auch vor Jahren vor unserem Besuch hier. Wir haben die Wurzel ein bisschen gesucht, was verbindet uns mit Migration. Und Nikola Tesla ist ein super Beispiel für einen Migrant, der erfolgreich Geschichte erzählt hat oder als Vorbild ist immer noch. Ja. Und dann, obwohl das ja, vielleicht nicht die Name ist, die man sofort erkennt, ja, hier in Deutschland, tragen wir diesen Namen, weil ich glaube, das ist auch Teil von unserer Geschichte als Migranten.
8: Und deswegen Nikola Tesla. Ja, ist ja in der Tat so, Nikola Tesla ist ja auch auf dem Geldschein drauf, glaube ich.
12: Ja, gut.
8: Und hier weiß man eigentlich gar nicht, dass schlichtweg kein Wechselstrommotor oder nichts ohne ihn laufen würde. Also er ist ja wirklich eine Größenordnung, vielleicht wie Leonardo da Vinci oder.
11: Ja, in seiner Zeit war er wirklich dann super Erfinder und hat die Welt bewegt mit Wechselstromsystem, Generatoren, Motoren, was wir haben in unseren Kraftwerken, Wasser und alle Kraftwerke eigentlich nutzen die Motoren oder Generatoren, die das System dann unterstützen, weil das ist damals sozusagen visionär entwickelt worden, dass das immer noch das beste System ist. Man kann das in Zukunft vielleicht ändern, aber der hat sozusagen 20. Jahrhundert erfunden.
8: Kann man so sagen. Und wenn ich die ein bisschen von der Geschichte kenne, hatte ja in Amerika war das ja der große Stromstreit zwischen
11: Stromkrieg,
8: nennt man das. Stromkrieg, ja genau. Was war das? Westinghouse auf der einen Seite
11: und mit Nikola Tesla, mit Wechselstrom und Edison mit seinem Gleichstrom.
8: Ja. Und man hat ja da, finde ich, sehr oft aufs falsche Pferd gesetzt in Amerika. Also

0: Abstammung ist und natürlich ein Stück weit sind wir alle ein bisschen stolz darauf, dass wir so einen Wissenschaftler für die Welt also der Welt geschenkt haben als Volk sozusagen.
1: Und habt eure Verein auch Bezug konkret, habt gesagt, eure Schwerpunkte sind dann Bildung, Sport, Kultur und habt ihr dann irgendwelche physische Aktivitäten? Warum dann Nikola Tesla?
2: Ja gut, Bildung ist da, Bereiche Kultur. Nikola Tesla ist da mehr so allgemein Migrant, der geschafft hat. Wir haben auch unser Projekt Power Ein Wanderer, so nennen wir das. Also kann ein bisschen mehr darüber erzählen. Aber wir waren mit dem Projekt eigentlich auf vielen Stellen, wo wir Leute zusammengebracht haben, die jungen Leute, die entscheiden sollen, was passiert mit mir, was studiere ich, was werde ich, und Leute, die eigentlich aus der ganzen Welt in verschiedenen Orten gekommen sind und eine Geschichte schreiben. Nicht wie Nikola Tesla, aber eine schöne Geschichte als Ingenieur oder als sogar Politiker im Landtag. Und ich glaube, da kann man auch Vorbilder finden, weil wir brauchen nicht nur in Familie Mutter und Vater als Vorbild, sondern wir brauchen auch andere Leute, die ein bisschen mitreden können und die Leuten oder jungen Leuten zeigen können, okay, wenn du das machen möchtest, wenn du sowas werden möchtest, ja, dein Weg ist ähnlich wie meins. Ja.
3: Und vielleicht kann ich dann kurz ergänzen, das war auch so die Sache, wir hatten auch so einmal ein Projekt Wissenschaft. Also wie schaffen wir das Wissen tatsächlich? Also nicht nur, dass wir so quasi Experimente aus dem Bereich durchgeführt haben, zusammen mit Kindern, haben wir so auch im Rahmen des Projekts auch am Kinder- und Jugendfestival dann in Stuttgart teilgenommen und da haben wir unterschiedliche Experimente durchgeführt sozusagen. Und dann konnten wir so wirklich ein Stück von dieser Wissenschaft ein bisschen so Kinder beibringen.
4: Mhm. Also. Lass mich nochmal Nikola Tesla rumreiten. Also, ja, ich fand ihn sehr spannend. Ich habe mich da mal reingelesen, schon vor längerer Zeit. Er war ja auch etwas verrückt. Ne? Ja. Also war schon eine eigenartige Person. Ich glaube, mit Bildung hat er es selber ja gar nicht so gehabt. Ne? Er war dann nach Wien, kam er auf die Hochschule, aber das im Grunde war das, glaube ich, nicht der Weg, den er gegangen ist. Dann hat er ja öfters mal sein Labor in die Luft gesprengt auch und also das Geld verdient und wieder kein Geld gehabt. Also er war eine vielschichtige Person.
0: Ja gut, richtig, wie jeder Wissenschaftler, der hat geforscht und weiß jetzt nicht, ob Labor irgendwo in die Luft gesprengt wurde oder so, das kann ich jetzt nicht sagen. Also, aber unser Verein ist nicht so wie ein Fanclub von Nikola Tesla zu verstehen. Klar. Wir haben diesen Wissenschaftler einfach als eine Art Vorbild genommen, als einen Namen. Wir wollten ja bewusst diesen Namen auch tragen, damit es auch ja, ins Gespräch kommt, wer ist das, der Mann? Klar, jetzt mittlerweile gibt es dieses Auto Tesla, jetzt kennt jeder durch Tesla-Fahrzeuge oder Autos, ist dieser Name ein bisschen bekannter geworden, aber zu der Zeit, wo wir unseren Verein gegründet haben, war es nicht so wirklich so. Also selbst wenn du einen Elektroingenieur fragst, weißt du, wer Nikola Tesla ist? Einige zumindest, ja. Ist wenn Tesla, die nicht aus Serbien oder ehemaligen Jugoslawien kommen, die wissen nicht so recht.
1: Und gibt es nicht die Einheit in der Physik, der Tesla ist? Induktion. Weil ich kenne noch aus der Schule.
0: Natürlich, ja, es gibt eine Einheit in der Physik oder Elektromagnetik, wenn man will, die Tesla heißt, ihm zu Ehre. Ja. Und dieser Name im Verein haben wir einfach mal deshalb verwendet. Also wie gesagt, zweierlei. Einerseits, dass man auch das zum Thema machen kann, wer ist das, und dass man dann darüber ein bisschen erzählt. Aber auch für uns, um zu betonen, was unsere Werte eigentlich sind und waren damals zur Gründung. Also nämlich diese Bildung und beziehungsweise Ausbildung, Wissenschaft und eigentlich nicht vielleicht so hoch gegriffen, sondern eher

0: als eine Einstellung, dass man gerne neue Sachen lernen möchte, also dass man gerne in neues Erlernen oder Forschen oder einfach mal dahin streben, sozusagen etwas zu erreichen, dass das etwas Positives ist. Von daher, deshalb war das für uns passend. Und wie du schon sagte, also man kann das auch damit verbinden, dass wir selber so auch Migranten, also wir sind eingewandert, meistens, also die Gründer dieses Vereins sind eingewandert nach Deutschland. So ähnlich ist Nikola Tesla auch ausgewandert nach, was weiß ich, Wien und dann später in die USA. Und so hat man Parallelen dazu auch gesehen. Und ja, so irgendwie, so kann man es ja verstehen.
1: Zu Nikola Tesla haben wir 2014 ein Projekt gehabt, ein relativ kleines Projekt, Nikola Tesla Tage, wo wir ein paar Sachen organisiert haben bei dem Kinder-Jugend-Festival, dann ein Vortrag, dann Film dazu und vielleicht sollten wir das nochmal machen, um dann.
2: Ja, wäre ganz spannend. Also ich glaube, jetzt sind wir lang genug rumgeritten auf dem Nikola Tesla. Aber in der Tat, also das ist ja, wie du vorneweg gesagt hast, die meisten Leute können mit dem Namen nichts anfangen. Das ist schade.
3: Und Alexander, du hast jetzt gerade erwähnt, dass bei der Gründung war die Idee, dann einfach mit bekanntem Namen und Interessen dann die Leute zusammenzufinden. Vielleicht wäre einfach interessant zu wissen, wie viele Leute wart ihr bei der Gründung und wie hat das alles angefangen? Weil so oft dann hört man, aha, wir waren dann bei einer Wanderung oder dann in einem Café oder Biergarten. Wie war das bei
0: Was
3: euch?
0: würdest du schätzen, wie viele Leute waren dann bei der Gründung?
3: Nun,
2: Sieben brauchen
3: hier
0: Sieben muss
3: sagt
0: man haben,
3: man, ja, oder drei mindestens, um eine Scheidung zu treffen, braucht man.
0: Also dazu gibt es tatsächlich eine Legende, aber die stimmt ja auch. Es ist keine Legende tatsächlich. Wir haben uns ein bisschen gesammelt bei einer Bowling. Also eine Sportart, die jetzt nicht so richtig traditionell serbisch ist, aber das war so ein bisschen ein Ort, wo wir uns erstmal zusammengefunden haben. Wenn ich richtig bin,
1: Zum ersten Mal haben
0: ich
1: wir uns
0: war,
1: dort
0: ich war das,
1: getroffen.
0: ich habe es initiiert irgendwie. Also so ein paar Leute, die ich kannte. Ich dachte mal, okay, lass uns mal zum Bowling gehen. Wir haben auch oft darüber gesprochen, dass wir etwas machen wollen, dass wir uns ehrenamtlich engagieren wollen. Und oft hat man über die Themen gesprochen, wie, okay, was machen die Kinder hier von unseren Gastarbeiterfamilien, gehen sie gerne in die Schule. Dann hast du irgendwelche Geschichten gehört, dass tendenziell nicht so viele Gymnasium schaffen oder dass eher so Tendenz ist, vielleicht Schulabschlüsse zu haben, die nicht unbedingt zum Studium führen. Und ja, so das eine kommt zum anderen. Wie können wir da Kinder vielleicht motivieren? Wie können wir mal da was bewegen? Und durch diese Gespräche hat man gemerkt, okay, vielleicht haben wir ähnliche Ideen. Und bei diesem Bowling haben wir an so einem Tisch gesessen und so
3: Wann war das? In welchem Jahr?
0: Es war
3: Ungefähr.
1: Das war Februar 2007.
0: Also 2007, so diese erste Idee in Gesprächen.
1: Damals war diese Schulempfehlung und alles Mögliche aus der
0: Genau.
1: Zeit, wer kann sich daran erinnern?
0: Ja, die ersten haben auch Kinder gekriegt und dann haben sich auch Gedanken gemacht, wie ist das dann in der Grundschule? Also weil das System, Schulsystem in Deutschland ist ein bisschen anders als das, was wir kennen oder gekannt haben. Mit dieser Schulempfehlung und so weiter, da hat man sich so also ein bisschen Sorgen gemacht und Gedanken gemacht und so weiter. Und so ist dieses Thema Bildung entstanden. Okay, wie funktioniert das überhaupt hier? An welchen Punkten kann man ansetzen und so weiter? Und bei diesem Polling, dann haben wir uns an dem Tisch ein bisschen ausgetauscht und gewisse Prinzipien so
3: Aber du hast immer noch nicht
0: ausgearbeitet.
3: verraten, wie viele Leute
0: Ah,
3: waren
0: die Leute waren so um die 10, denke ich.
2: Na doch.
3: Wow.
2: Da ist der Verein gegründet mit, wie gesagt,
0: So, mindestens 7 musst du haben, um
2: um das Protokoll zu
0: Statut,
2: unterschreiben,
0: genau,
2: genau.
0: Statut zu schreiben. So, da gibt es Regularien.
2: Ich würde vorschlagen, wir machen mal Musik zum Molen und ich muss gestehen, ganz großes Versäumnis. Wir haben uns vorgestellt, Lena, aber euch habe ich nicht vorgestellt. Also zu Gast sind hier Mojana, Dusan und Alexander und Danke für die Einladung. Und Natascha, die ist die technische Direktorin hier. Und ja, wir hatten vorneweg gesprochen, also ihr dürft mit Musik mitbringen, was ihr wollt. Und jetzt sind wir eher in der Neuzeit gelandet, das ist vielleicht gar nicht schlecht. Und ganz oben habe ich den Urk oder Ark oder Urk.
1: Urk.
2: Urk. Urk. Narodne
0: Mudroli.
2: Mudroli, also Narodne heißt
1: Volk.
2: Volk. Volk. Und also Mudros ist eigentlich
0: Weisheit.
2: Weisheit, genau. Mhm.
1: Ah, so Volksweisheiten.
2: Ja, bin ich nicht ganz so schlecht, ganz stolz drauf.

0: Multicolor zu Gast, das serbische Akademiker und Akademikerinnen. Netzwerk, da wird es immer länger natürlich, der Satz. Nikola Tesla, und nachdem wir jetzt schon anfänglich ein bisschen was gehört haben, aber Lena, du hast schon gefragt, wie habt ihr euch gegründet, da fehlt es noch an Substanz, da wird man schon noch ganz gern viel mehr über euren Gründungsmythos, über, nein, über die Geschichte erfahren, wie, was, ja, was hat euch angetrieben, außer Bowling?
1: Ja, wir sind da stehen geblieben, an diesem Tisch bei Bowling, am Tisch gesessen, und jetzt ist es einfach so, wenn du in ein fremdes Land kommst, was bringst du so mit? Du hast einen Koffer und dann bringst du, was weiß ich, Socken, in welche Bücher, vielleicht ein paar Schallplatten, heutzutage weiß man nicht, was das ist, aber irgendwelche Gegenstände oder so, aber du bringst vor allem in welche Emotionen, du bringst in welche Erinnerungen, du bringst auch all das, was dich als Mensch eigentlich ausmacht, das bringst du auch mit. Und dann ist die Frage, okay, was tust du damit? Wie kannst du dich mit deiner Umgebung oder mit Menschen, die du dann kennenlernst, dann wieder verbinden und als Mensch praktisch auch in diesem fremden Land leben und weitermachen und praktisch sich wohlfühlen. Ne? Und so, da haben wir gesehen, dass wir einiges gemeinsam haben und dass wir auch gegenseitig uns, ja, wenn man will, auch in gewissem Maße helfen können. Also es gibt auch ganz praktische Sachen, beispielsweise, wenn du jetzt erstmal vielleicht noch Sprache nicht so richtig mächtig bist, und wenn du umziehen musst oder so, brauchst ein paar Leute. Also so einfache Sachen. Erstmal darum geht es auch. Ja, erstmal dann hast du jemanden natürlich. Und dann natürlich gibt es auch dann diese höhere Ziele, wo man dann sagt, okay, du merkst, der hat Maschinenbau studiert, die kommt aus Medizin, da hat einer Elektrotechnik oder so. Und die alle Leute arbeiten in unterschiedlichen Firmen. Und wenn du jetzt, keine Ahnung, wenn du jetzt einen Freund oder Bekannten hast, dessen Kind Ausbildung sucht oder so, dann kannst du vielleicht mal an einer oder anderen Stelle mal helfen oder einfach mal Informationen weitergeben oder einfach mal Orientierung geben oder ja. Und es geht einfach darum, dass man einen Austausch hat, dass man diese Stärken, die man hat, einfach mal verbindet miteinander, sich verbindet und praktisch daraus was Gutes entsteht. Und einerseits natürlich im privaten Bereich, wo jeder Verein, seine Mitglieder machen Sachen gemeinsam und können sich gegenseitig helfen, aber als Verein kannst du auch Sachen oder Aktivitäten haben, die für Allgemeinheit, also für die ganze Gesellschaft, auch für diese Stadt etwas Positives darstellen und nützlich sind. Und deshalb ist auch der Verein eigentlich gemeinnützig.
0: Ja. Jetzt, ihr seid alle drei Immigranten. Mhm. Also das heißt, eure Elterngeneration war nicht hier. Aber die gab es ja, also die Gastarbeitergeneration. Und es ist ganz spannend, weil die ja in einer ganz anderen Vorzeichen gekommen sind. Die haben keine Schallplatten mitgebracht, oder?
2: Also das stimmt, muss ich sagen. Also ich hatte so schon was im Koffer, muss ich sagen. Aber das war auf jeden Fall so eher so Fotos und sowas. Und da habe ich alles andere einfach auf meinem Handy gehabt. Also genau. Und ich kam dann erst 10 Jahre danach. Also die haben das erst gegründet und ich habe so den Verein generell erst im Jahr 2018 kennengelernt. Und da fängt tatsächlich meine Geschichte im Verein an.
0: Also bis zum Studium.
2: Genau. Das war so mein Masterstudium. Ich habe in Belgrad mein Bachelorstudium abgeschlossen. Dann habe ich ein Stipendium bekommen. Und dann habe ich hier an der Hochschule der Medien in Stuttgart studiert.
0: Und das Stipendium war der Auslöser, nach Deutschland zu gehen?
2: Oder? Auf jeden Fall. Auf jeden Fall, weil ich hatte, also finanziellen Mittel, muss ich sagen, hatte ich in dem Moment nicht. Also deswegen, das war in meinem Fall genau, die einzige Art und Weise, wie ich dann hier studieren kann.
0: Es ist ja sogar so, dass die Nicht-EU-Studierenden die blechen, und zwar richtig fett für jedes Semester.
2: Was genau, 1.500 Euro.
0: Genau. Das muss man sich mal vorstellen.
2: Also da war ich, muss ich sagen, DRD hat für mich das übernommen, aber tatsächlich diese Gebühr steht dann vor alle anderen. Ja. Mhm. Und das ist tatsächlich nur in BW.
0: Ach, das ist besonders frech.
2: Ja.
1: Wir haben davor, das ist auch interessant zu erzählen, ja, damals hat Isidor das initiiert, ein Mitglied im Verein. Wir haben eine Broschüre gemacht, Studieren in Deutschland. Und die Broschüre hat den Weg gefunden zum Bojana in Belgrad,
2: während
1: ihr Studium da. Und so passieren die Sachen. Ja? Und dann sie kommt zum Verein und dann guckt da und ich kenne diese Broschüre. Ist von uns.
2: Genau.
3: Tolle Geschichte. Und ich möchte dann wieder zurück zu dieser Gründung und euren Ideen und Aktivitäten. Und ja, Alexander hat jetzt schon, du hast sehr gut beschrieben, wir wollten dann so eine Art Familie und dann Kreis zu bilden, wo man dann einander hilft. Und mit welchen Ideen habt ihr angefangen? Was waren dann eure ersten Aktivitäten?
1: Wir haben angefangen eigentlich mit einem Prozess, ja? Ein Vereinsmitglied hat das initiiert. Wir sind, glaube ich, 2 Tage sind wir gesessen in einer Art Workshop. Dann haben wir aufgeschrieben, was wollen wir machen, ja? Und wie. Und dann sind wir auf die Ideen gekommen, was ist wirklich zu machen und wie machen wir das. Ja?
3: Wie hören, ja.
1: Und das sind die Bereiche. Wir haben damals in diesem Workshop eigentlich definiert, ja, wir wollten Projekte in Kultur, in Bildung machen. Und auch dieser Austausch mit Serbien war uns wichtig. Und so haben wir dann eigentlich unsere Satzung formuliert. Ja? Mhm. Dass ohne diesen Austausch, relativ eng in diesem Workshop-Art, wir hätten das viel diffuser gehabt. Jetzt durch diesen Workshop haben wir das fokussiert und so haben unsere Projekte dann entstanden aus diesem dann
4: vielleicht Fokus. Das ist vielleicht zu ergänzen, interessant, jetzt erinnere ich mich daran ganz genau, zu dieser Gründung haben auch ein paar Leute gehört, die hier geboren worden sind eigentlich. Mhm. Ja. Und die haben bei einem großen Konzern schon mal gearbeitet und haben die ganze Methodik durch ihren Beruf gekannt. Wie kann man Vision oder irgendwie Ziele eigentlich definieren in einer größeren Gruppe? Durch welche Schritte kann man das quasi herausfiltern aus einer? Jeder hat so seine eigene vielleicht Schwerpunkte oder Ideen, aber dass eine Gruppe dann zu einem Punkt konvergiert quasi und sich fokussiert auf ein paar wichtige Punkte und zu sagen, das ist genau das, was wir wollen und das ist die Art und Weise, wie wir es erreichen wollen, das ist das Ergebnis dieser Workshops tatsächlich. Und diese Workshops wurden so gemacht in unserem kleinen Kreis, genauso wie ein Konzern seine Strategie quasi herausarbeitet. Mhm. War für uns auch neu, also wo wir eigentlich nach Deutschland eingewandert sind, wir sind eher so daran gewohnt worden, ein bisschen zu improvisieren und einfach spontan, einfach so beim Bier trinken, Sachen zu definieren, aber diese Jungs, die wir damals kennengelernt haben, die haben uns ein bisschen beigebracht, dass man es auch systematischer angehen kann. Das war für mich persönlich auch eine interessante Erfahrung. Also und seitdem haben wir praktisch dieses Konzept hält seitdem.
0: Stichwort improvisieren, also ich möchte nochmal zurückkommen zu der Gastarbeitergeneration, die ja sehr wohl auch Vereine gegründet hat, was weiß ich, es gibt hier, wenn es das noch gibt, Roter Stern Belgrad Fußball oder ja, gab's.
4: Es gibt auch Partisan.
0: Partisan?
4: Also wenn man Roter Stern sagt, die, musst du auch Partisan sagen.
0: Die sonst guten alten Namen. Ich weiß, sie spielen Kreisliga A oder W, aber egal, da unten wird es ja mal recht bunt in der Ebene vom Fußball. Nein, was ich damit sagen wollte, die haben ja auch in irgendeiner Art und Weise Verbindungen gesucht, aber also ich persönlich, ein Freund von uns, dem seine Eltern sind in Bosnien, die kamen hierher, er war 6 Jahre alt oder so und hat halt als Kind schnell Deutsch gelernt, seine Eltern konnten kein einziges Wort Deutsch. Ich finde, seine Mutter kann es heute noch nicht, aber die waren in der Nähe von Kaiserslautern oder so, egal. Es gab quasi nichts, das gesamte Geld wurde gesammelt, um nach 2 Jahren eine Datscha zu bauen oder ein Häuschen in Bosnien. Also das Leben fand hier nicht statt. Nun muss man aber doch auf die Behörde und zum Arzt und so weiter. Und er war dann quasi immer der Moderator für die Familie. Und er hat mir erzählt, dass der große Bang war im Grunde in der Schule. Weihnachten, alle kriegen Geschenke und Tannenbaum und sie sind Muslime und da gibt's halt kein Weihnachten. Und da hat er gesagt, da war das erste Mal, dass seine Eltern tatsächlich ihm was geschenkt haben, damit er nicht ganz aus dem Raster fällt. Mhm. Aber das ist ja eine ganz andere Migrationsgeschichte, oder?
5: Ja, natürlich, das ist anders, aber jeder von uns ist anders und die Geschichte sind auch anders. Was wir in unserer Erfahrung haben, ist, dass wir mit allen Vereinen, die hier in Stuttgart sind, gute Verbindung haben oder wir treffen uns bei verschiedenen Veranstaltungen vor Forum der Kulturen oder bei Landesverband und da sehen wir die Leute und dann reden wir über diese Probleme und Geschenken oder nicht Geschenken und was fehlt im Budget. Ja. Ich glaube, die Geschichte sind nicht neu oder auch nicht alt. Ja. Das wird so bleiben. Ja. Egal wie das funktioniert in die Zukunft. Ja. Mhm.
0: Nun gut, die Welt ist ein bisschen mehr zusammengerückt heutzutage, also via Internet oder ich kann ja alles übersetzen im Smartphone. Das sind ja natürlich schon Vorteile, aber eine Frage wäre schon, haben die nachfolgenden Generationen sich mehr bemüht, auf die Gegebenheiten zuzugehen, sag mal so.
2: Ja, aber da muss ich auch sagen, also wir haben dann schon kurz gesagt tatsächlich, sobald jemand so einen Plan hat, also zum Beispiel hierher zu kommen, irgendwas zu machen, sobald ich versuche einen Job hier zu finden, da ist normal, so Sprachkenntnisse ist auf jeden Fall eine Voraussetzung. Das war auch in meinem Fall so eine Voraussetzung. Ich musste so ein Zertifikat haben, musste ich so tatsächlich beweisen, dass ich auf Deutsch studieren kann. Also deswegen, ich denke schon, das war so ein bisschen anderes bei uns, dass wir schon entweder so mit einer sehr guten Kenntnisse Englisch Kenntnisse hierher gekommen sind oder halt schon Deutsch gelernt sind in Serbien, Belgrad und da kann man deswegen diese Barriere beziehungsweise dass jemand so mit der Zeit vielleicht nicht klar, konnte nicht klarkommen mit Behörden, Bürokratie oder sowas. Sowas hatten wir nicht. Ja klar, Arthur hat schon erwähnt, wir werden helfen. Also jemand hat eine Erfahrung gemacht mit so einer Einrichtung oder Behörde, Ausländerbehörde zum Beispiel. Also da, da kann man so wirklich also vielleicht helfen, ein paar Tipps geben und so. Also deswegen, da kann man... da sind wir und das ist so diese Community oder dieses Gefühl, die wir tatsächlich entwickeln wollten.
4: Ja, vielleicht hast du kein Büro, also was wir nicht versprechen können, wir haben jetzt, wir sind ehrenamtlich und jeder hat irgendwo einen Beruf und geht diesem Beruf nach, aber durch diesen, von Mensch zu Mensch, also ich stelle immer in den Vordergrund dieses Menschliche. Wir brauchen jetzt kein Büro oder irgendwie Schalter, wo man einen Antrag stellt und dann gebe ich dir eine Antwort auf deine Frage, sondern es ist eher so unterschwellig und wir geben einfach unsere Erfahrungen weiter und wenn einer sagt, okay, wie habt ihr das gemacht und weißt du diese Information oder jede Information, meistens kannst du das aus deiner eigenen Erfahrung oder kennst jemanden, der ihm aus seiner Erfahrung wieder weiterhelfen kann, zumindest einen Schritt weiter zu kommen. Darum geht es. Und das, wie Bojana sagt, ich denke, wenn man jetzt unsere Mitglieder, also meistens die Leute, die in unserem Verein sind, haben nicht so richtig diesen großen, wie soll ich sagen, diese große Barriere gehabt, weil wegen der Sprache. Aus zwei Gründen. Entweder könnten sie schon mal eine Fremdsprache und dann ist das schon halbe Miete oder die deutsche Sprache ist relativ schnell gelernt. Aber du hast schon recht, also es gibt sicherlich mehrere Generationen der Einwanderer, auch wenn man von Serben spricht. 60er, 70er Jahre Generation kennt jeder. Das ist sicherlich, das hat einen anderen Hintergrund als Generation, die so um die 2000 nach diesen kriegerischen Auseinandersetzungen in ehemaligen Jugoslawien dann nach Deutschland gekommen sind. Meistens ist der Unterschied doch, dass diese Jüngeren ja gut ausgebildet waren. Mhm. Vielleicht ist nicht die Regel, aber
1: Wahrscheinlichkeit ist groß oder im Vergleich, wahrscheinlich hat man in der Generation viel mehr Leute gehabt, die auch irgendwas studiert haben oder mit einem fundierten Berufserfahrung hierher gekommen sind. Und dann ist es von alleine dann eine andere Voraussetzung, natürlich. Ja, dann hast du ganz andere Standing hier, wenn du schon Existenz abgesichert hast und dann wirst du auch anders wahrgenommen und dann hast du auch Selbstwertschätzung an eine andere und so weiter. Ich denke, das stimmt alles, ja.
0: Und gibt es eine Nachfolgegeneration, die noch kommt oder die schon hier aufwächst?
5: Gibt es beide.
0: Beides?
5: Weil da gibt es jetzt auch von unseren Kindern, die sind bald volljährig oder schon volljährig. Ja? Und da gibt es auch Leute, die immer noch kommen. Ja? Wir kommen ständig neue Mitglieder, nicht so viele, aber die kommen, die sind dann ein bisschen überrascht, ja, was die alles bekommen sozusagen, ja, weil das ist auch gebaut, das steht da, wir feuern das nach, ja, oder das ist, glaube ich, unser Beitrag nicht nur für unsere Community, sondern auch für diese Gesellschaft, ja, weil unsere Projekte sind so gerichtet, dass wir eigentlich jeden Mensch, der hier wohnt, ansprechen könnten. Ja.
3: Er existiert schon seit 18 Jahren und das heißt, wahrscheinlich mehrere Projekte wurden durchgeführt in dieser Zeit. Und könntet ihr dann uns ein bisschen thematisieren dann oder detailliert erzählen, weil wir sprechen über viele Projekte, über interessante Sachen. Aber was waren dann aus eurer Sicht große Erfolge, zum Beispiel im Sinn, dass wie man sich präsentiert oder mehr dann Zuschauer oder Mitmacherinnen findet oder dann aus der Sicht dann irgendwie ein Durchbruch mit dem Thema, die sonst nirgendwo sonst gut kommt.
1: Ja, wenn wir in 18 Jahren keine Projekte gehabt hätten, dann hätten wir was falsch gemacht, natürlich.
3: Wir sprechen über vieles, aber konkret.
1: Ja, dieses Wort Projekt, manchmal, weiß ich nicht, ich will nicht hochnäsig klingen, aber das ist tatsächlich so, was einer dieser Prinzipien, als wir Verein gegründet haben, war, dass wir eigentlich nicht darauf ausgelegt sind, irgendwie einfach mal einmal die Woche oder zweimal die Woche immer dasselbe zu tun und irgendwie zwar Kontinuität haben, aber langweilig, sondern sozusagen jeder Mitglied kann eine Initiative starten zum Thema, die er so wichtig findet in diesen Bereichen, die wir genannt haben, und dann aber kümmert sich darum, dass diese Idee umgesetzt wird. Und meistens ist es in Form eines Projekts, also es hat einen Start, ein Ende, einen Zeitplan und wie man weiß auch, an wen man sich da wendet. Und ich erinnere mich, dass unsere erste Aktion oder Aktivität war das Projekt, sage ich einfach mal so, namens Mobile Denkfabrik. Das war eine Werkstatt für Kinder im meistens so Grundschulalter, wo sie einfach gewisse Experimente im Bereich Physik oder Chemie aufgebaut haben und ein bisschen diese Liebe bzw. Begeisterung für wissenschaftliche Themen so ein bisschen erwecken wollten. All das jetzt deshalb, weil wir wir erkannt haben, dass zumindest zu dem Zeitpunkt hieß es einfach, dass die Kinder aus diesen migrantischen Familien, das ist jetzt nicht, sind dieselben nicht Ausnahme, sondern generell so ein bisschen in der Schule vielleicht mal Probleme hatten oder so Orientierungs ein bisschen fehlte oder einfach diese Motivation vielleicht nicht so war, ein bisschen höhere Schulabschlüsse anzustreben. Und wir wollten einfach auf spielerische Art und Weise beispielsweise da ein bisschen Interesse erwecken, zu sagen, okay, das, was man in der Schule lernt, ist zwar vielleicht langweilig, aber es kann auch Spaß machen.
3: Ne? Ihr wart sogar bei uns im Freien Radio für Stuttgart, genau mit dieser mobile Denkfabrik vor Jahren und habt diese Initiative oder diesen Projekt präsentiert.
1: Weil so hat alles angefangen irgendwo. Und da,
5: das Gute ist, da waren die Kinder dabei, aber da waren im Hintergrund auch die Eltern. Ne? Und wenn ich das heutzutage dann so überlege, das war genau richtig, ja. Weil da haben wir zwei Punkte gewonnen, ja, bei Kindern und bei Eltern. Ja? Weil die Eltern haben gesehen, was kann ich selber machen, was kann ich meinem Kind oder einem anderen Kind kaufen für ein Geschenk. Oder ich glaube, das ist auch Teil von diesem Weg, ja, wie wichtig ist die Bildung, wie wichtig ist, die Sachen zu erforschen und weiterzugehen.
3: Vor allem, es gibt sehr viele Vereine in Stuttgart, die bieten dann Malkurse oder irgendwelche sportliche Aktivitäten und sogar dann Ausflüge und alles Mögliche. Aber das Wort Denkfabrik, dass man dann einfach versucht, dann ein bisschen zu forschen, wie diese Welt entstanden ist, einfach eine Art wirklich denken lernen. Mhm. Das ist, das habt nur bei euch gehört, mindestens mit dem Namen.
5: Ein Beispiel aus diesem Projekt, weil da waren, glaube ich, meistens Elektroingenieure, die das gebracht haben an die Kinder aus unserem Verein. Und dann bin ich bei einem serbischen Verein und dann ich frage dort, ja, kennen Sie unsichtbare Kräfte? Ja? Weil Thema war Magnetismus und Ähnliches. Ja? Und dann ein Kind sagt, ja, Gott. Und dann sage ich, super, ja, was können wir noch? Ja? Und dieser Austausch ist mir in Erinnerung geblieben. Ja? Das ist wirklich wichtig, dass man dann weitergeht, nicht nur bei dem bleibt, was man dann jeden Tag hört oder von einer Seite hört.
3: Und vor allem nicht nur diese Welt dann auseinanderbringt aus irgendwelchen Teilchen, die nicht zusammen als lebendiges, vollkommenes Wesen gehören. Und denken bedeutet einfach diese Welt unfassbare, dann mindestens philosophisch zusammen.
0: Aber wie ging das vonstatten? Ihr habt gesagt, das wollen wir also machen, diesen Baukasten im Grunde. Mhm. Zu wem seid ihr denn hingegangen? Wo habt ihr das angeboten?
1: Genau. Die Idee war einfach, deshalb heißt es auch mobile Denkfabrik, weil diese Experimente, ja, das ist in Form in welchen Baukasten, es gibt unterschiedliche Modelle, gewisse Sachen kann man auch mit einfachen Mitteln aufbauen, die anderen, das kostet auch nicht viel, man kann in jedem Markt, Supermarkt mittlerweile in welche elektrische oder chemische komplette kaufen. Und da geht es aber einfach darum, dass es jemanden gibt, der das erklären kann. Also, und da haben wir gut dazu gepasst, weil wir Leute dazu hatten, die ein bisschen eine Geschichte darüber erzählen können. Wieso funktioniert das so, wie es funktioniert und wieso muss ich das zusammenstöpseln? Und darum geht's. Und mobil, weil wir das praktisch unter die, ja, wir nehmen das in die Tasche und gehen einfach hin zu denjenigen, die das vielleicht gut finden. Also wir haben nicht einen Ort gehabt, wo alle Interessierte dann zu uns kommen, sondern wir sind hingegangen.
3: Und meistens Schulen?
1: Zu Schulen oder am Anfang, wir wollten gerne auch mit diesen, also das war erstmal Start, wo wir angefangen haben. Es gibt viele serbische Folklorevereine, die serbische Musik und Tanztradition pflegen und aber haben zu diesem Thema Bildung vielleicht nicht so viel Angebot und dann haben wir einfach gesagt, wie findet ihr, dass wir das anbieten? Und das hat wirklich gut geklappt, war eine gute Symbiose, eine Ergänzung für beide Seiten, also und so haben wir damit angefangen, aber dann hat sich auch umgesprochen. Ich denke, wir waren auch bei einem bulgarischen Verein zu Gast und so. Das hat alles so angefangen. Das hat uns aber Antrieb gegeben und da haben wir auch Methoden ein bisschen geübt. Wie plant man, wie organisiert man sich, auch die Belastung hat man dann durch diese Erfahrung erkannt, okay, wie oft kann ich welche Sachen machen, damit Leute nicht verbrannt werden. Also bei diesen Ehrenamtlichen, natürlich ist es immer so, klar, du hast eine gewisse Begeisterung, aber es muss auch praktisch organisatorisch so laufen, dass Leute nicht nach 2 Wochen sagen, okay, das war es jetzt von meiner Seite, ich komme nicht wieder, weil es einfach zu anstrengend ist. Also man muss immer, man muss es ein bisschen skalieren und das sind so wertvolle Erfahrungen gewesen, die uns dann weitergeholfen haben für spätere dann Aktivitäten. Also in dem Stil haben wir auch andere dann Projekte gehabt später.
0: Wir könnten mal wieder Musik machen, weil wir haben schon eine Dreiviertelstunde gequasselt.
5: Ja, gerne. Ich habe was mitgebracht.
0: Ihr habt was mitgebracht und es ist ja, doch auch mehr, als wir wahrscheinlich spielen können. Aber ich habe jetzt auf der Liste Budjav Lebat von SARS.
5: Budjav Lebat, ja.
0: Das könnte heißen.
1: Verschimmeltes Brot.
0: Ja. Dann hören wir da mal rein.

0: verschimmeltes Brot, so viel konnte ich mir merken, von der Gruppe SARS, auch eine serbische Band. Ja. Wir haben überhaupt heute nur serbische Musik da. Das
1: ausschließlich.
0: Ja. Ausschließlich. Zu Gast bei uns das serbische Akademiker-Netzwerk Nikola Tesla. Und wir haben eigentlich viel zu besprechen. Im Grunde, es gibt noch etliche Punkte und Themen. Ich möchte noch mal an eine Sache anknüpfen, die vorher ja schon angeklungen ist. Die Generationen wechseln und jetzt die, ihr habt ja auch Mitglieder von euren Kindern oder andere Kinder, die hier aufgewachsen sind. Wie ist das? Weil ich vermute mal, die haben andere Fragestellungen. Also die Sprache wird, denke ich, oft für sie kein Problem sein. Oder aber auch so, was du jetzt gesagt hast am Anfang, Alexander, in meinem Koffer waren halt, oder du, Mariana, waren Heimaterinnerungen, Bilder, Schallplatte oder sowas. Für Kinder, die hier aufwachsen, wie ist das, wenn der Papa sagt, ich bin, oder die Mama, ja, ich komme aus einem ganz anderen Land?
2: Also da muss ich dann kurz sagen, also wir hatten vor 2 Jahren dann so schon ein Treffen organisiert und das war genau, dass wir so Studierenden so halt zusammenbringen wollen. Es ist egal, ob jemand so jetzt aus Serbien kam, hierher zu studieren oder halt hier geboren, aufgewachsen und dann halt auch gerade so ein Student, eine Studentin ist. Und genau, aber da habe ich tatsächlich auch gesehen, die hatten auch so Bedarf, sich auszutauschen und mal zu sagen, okay, wie war oder wie ist noch immer so mein Leben hier in Deutschland und wie war dein Leben in Serbien dann halt. Und da haben wir so dann Gemeinsamkeiten halt gefunden. Das war auch noch eine Sache, also Vernetzung auf jeden Fall. Dann noch dazu, wer kann was. So halt, zum Beispiel, wir hatten dann Pädagoginnen unter uns und die konnten dann so wirklich gut mit Kindern zum Beispiel umgehen. Und das war so für uns ziemlich interessant, dass die dann künftig zum Beispiel, also für die Kinder, die hier geboren sind, etwas vorlesen können. Also so diese also Abende, dass wir Literaturabende organisieren, dass die wirklich was vorlesen können. Also solche Sachen, also oder Momente, also Gemeinsamkeiten kann man schon finden, dass wir sowas Gemeinsames machen. Themen halt, da habe ich auch nicht gesehen, dass jemand so Probleme hat, einen Job zu finden oder eigenes Leben hier in Deutschland aufzubauen, sondern war eher, okay, tauschen wir uns ein bisschen aus. Daher kann ich schon sagen, gibt es so nicht viele, viele Sachen, die unterschiedlich sind, aber schon so Bedarf zu erfahren, okay, wie war das bei dir, wie war das bei mir? Das habe ich vielleicht so gemerkt.
0: Mhm. Aber Dusan, bist du ansprechbar?
3: Natürlich, jederzeit.
0: Deine Kinder hier
3: Studium. Ich ziehe ein.
0: Deine Kinder sind 18, oder?
3: Noch nicht.
0: Noch nicht ganz.
3: Aber wir haben Kinder, die
0: alt, 18 sind.
3: Ja. Die hat seine Tochter, wird bald 16 sein. Sie könnte vielleicht bei den Landtagswahlen schon abstimmen. Schauen wir mal.
0: Ja. Ach ja, stimmt, da ändert sich ja was. Ja.
3: Aber das sind die Punkte, die man lernt hier, wenn man in Baden-Württemberg lebt. Ja?
0: Ja.
3: Was können die Kinder alles, was die in Serbien zum Beispiel nicht können?
0: Aber das ist ja eine spannende Frage. Also verändert sich auch mittelfristig der Verein mit? Also sage ich mal, dass die Nationalitätenfrage einfach gar keine Rolle mehr spielt?
3: Das war von Anfang an nicht ein Thema. Im Verein kann jeder kommen. Wir haben von Anfang an die Ehen, ja, wo ein Teil aus Serbien ist, der andere Teil aus einem EU-Land. Und war kein Problem. Ja. Und so sind wir auch Multikulti oder Multikolor wie euer Verein. Ja. Und das ist immer noch so. Ja. Wir haben auch Leute, die Serbisch nicht können. Ne? Meine Frau aus Rumänien ist Mitglied.
0: Also eure Verkehrssprache ist schon auch Deutsch, meistens im Verein? Oder
2: halt Englisch? Also
3: beides.
2: Ja, genau. Ne?
3: Wir können alle Sprachen. Ich mache ein bisschen Witze, weil das war in meinem Programmierbuch im Studium. Wie viele Programmiersprachen sprechen Sie? Das war damals, ja. Jetzt.
1: Ja, aber war alles, was wir so öffentlich machen, ob es jetzt beispielsweise, wir haben auch diese Filmschau, Filmanlag, die seit 16 Jahren stattfindet, ob es jetzt Literaturabende sind, wir haben das auch oft gemacht mit sehr berühmten eigentlich Schriftsteller aus Serbien, sind immer beide, also zweisprachlich mindestens, so dass für ein internationales Publikum, wenn es um Kulturthemen geht, auch zugänglich ist. Also das ist jetzt für uns ein Prinzip. Gewisse Sachen sind natürlich dankbar, wenn du irgendwelche Physikexperimente aufbaust, dann die Sprache so oder so, Hauptsache ist, dass das Ding funktioniert. Aber unser sozusagen Prinzip ist, dass wir uns nicht schließen, dass wir uns nicht isolieren, sondern eher offen sind und mit unseren Themen, also das, was wir machen, sind eigentlich Universalthemen, wenn man will, und aber haben natürlich einen Draht zu dieser serbischen Community oder Leute, die eher so aus Serbien stammen. Das ist irgendwie natürlich.
3: Wir haben Glück, dass wir Ressourcen hier haben, die man auch mit unseren sozusagen Zeit oder Engagement nutzen kann. Ein Beispiel ist, von Anfang an sind wir bei Forum der Kulturen hier in Stuttgart. Ja. Forum der Kultur kennt man bei dem Sommerfestival der Kulturen machen, aber auch machen viele andere Projekte und unterstützen viele Vereine oder begleitende Vereine in Raum Stuttgart. Und das ist eine Kooperation durch Forum der Kulturen, sind wir auch gewachsen, wir wachsen immer noch und die motivieren uns weiterzumachen. Wir zeigen, dass diese Motivation oder Vertrauen berechtigt ist. Und jetzt Beispielprojekt Filmschau. Alexander hat das.
0: Ja, da werden wir nachher noch.
3: Genau, angefangen. Aber das, das ist ein Beispiel, wo Forum wirklich auch hilft, unterstützt auch Stadt Stuttgart, und wenn wir so Projekte gestalten, mit ein bisschen Unterstützung von Gesellschaft oder Institutionen hier, dann sind die mit Chancen was zu bringen. Ja? Mhm. Auch langfristig. Ja. 15, 16 Jahre schaffen wir das.
1: Ja, du hast auch vorhin mal gefragt, was diese neue Generation noch so bewegt und so weiter. Natürlich, die haben genau die gleichen Fragen wie auch alle Jugendlichen. Die suchen sich erstmal eine Ausbildung nach der Schule oder einen Studienplatz. Will ich überhaupt studieren, will ich nicht? Was habe ich da für Optionen? Und gerade in diesem Bildungssystem in Deutschland gibt es wirklich viele Alternativen, viele Wege und Möglichkeiten, wie man sein Ziel vielleicht erreichen kann. Und an der Stelle die Erfahrungen, die jetzt jeder von uns irgendwie macht, gerade jetzt viele haben die Kinder in dem Alter, ja, da kommst du zwangsläufig zu diesem Themenfeld und kannst auch anderen dann helfen, die danach kommen. Also wenn jetzt Bojana irgendwann mal Kinder hat, kann ich ihr auch mal was erzählen über den zweiten Bildungsweg vielleicht. Und kann auch mal helfen.
2: Mhm. Also, und vielleicht gibt es tatsächlich noch eine Frage, die gerade eher so die Eltern beschäftigt. Und zwar, das ist so diese Mehrsprachigkeit. Also wie kann ich dann hinkriegen, dass mein Kind so gut Deutsch spricht und Serbisch? Also halt, das kann so dann erst die Frage, oder wenigstens das ist was ich in meinem Kreis höre, okay, wie kann ich überhaupt dann serbische Sprachen meinen Kindern beibringen? Weil ja klar, Deutsch, die sprechen dann alle so sehr gut Deutsch und sind so hier geboren, aufgewachsen, aber das ist tatsächlich ein Thema, und damit versuchen wir auch als Verein dann zu arbeiten und solche so Sprachworkshops anzubieten. Mhm.
0: Also aus meiner eigenen Biografie heraus, meine Mama kam aus der Tschechoslowakei. Und ich fand es als Kind super spannend, die kommt aus einem Land, wo es nicht gibt. Also weil der eiserne Vorhang, der war einfach runter, ja. Und das war für mich wie, ja, ganz, ganz spannend, wie märchenhaft schon fast. Ne? Nun hat meine Mama leider eben, die konnte sehr wohl, sehr gut Tschechisch, aber sie hat mit uns Kindern das nicht gemacht, außer Lieder zu singen. Das ist sehr schade, weil sie selber in diesen Gedanken auch gar nicht war, dass man, sagen wir mal, zwei Biografien hat oder zwei Sprachen und zwei Orte. Das war bei ihr einfach nicht drin. Sie war hier und fertig, Schwäbisch geredet. Bedauere es heute, aber ja gut, es hat sich vielleicht tatsächlich verändert, weil es ist ja heute selbstverständlich, dass man in irgendein Land in Urlaub fährt. Und das ja auch überall funktioniert. Im Zweifel redet man dann halt Englisch oder sonst wie. Oder unsere Erfahrungen, wir müssen nach Russland immer über die Türkei fliegen. Und ja, dort gibt es so viele Russen oder russischsprachige Leute. Also das ist alles kein Problem mehr. Und das war natürlich früher anders. Ne?
4: Mich interessieren immer noch dann diese strukturellen Sachen, die bei eurem Verein, wie das alles funktioniert. Und so wie man hört, dann gibt es viele Angebote für Kinder, Jugendliche. Man macht sich Gedanken und macht Workshops, dann, damit die Kinder auch dann die Kultur, serbische Kultur, das serbische Akademikerverein nicht vergessen und Sprache lernen. Und gibt es auch dann für Erwachsene, wie geht er mit Generationen dann um? Oder gibt es dann auch Veranstaltungen, die auch jährlich zum Beispiel stattfinden, so wie Weihnachten, Treffen am Weihnachten, so ein Ball oder sonst noch was?
3: Wir haben ab und zu die Treffen, die dann in die Richtung denken. Ja? Wir haben einen Stammtisch oder im Sommer Biergartenbesuch. Aber wir haben was Interessantes für serbisches oder altes neues Jahr, wie man das sagt. Ja, wir machen eine Karaoke-Party.
4: Am 14. Januar, ja?
3: Am 13.
2: No. Auf 14, genau.
4: Ja, von 13. auf 14.
2: Genau,
4: ja, ja.
2: Genau,
4: das kennen wir natürlich.
3: Das Party ist nicht immer an den Tag, aber das ist ein guter Anlass. So haben wir gestartet. Ja. Und jetzt versuchen wir, diese Tradition dann weiterzuführen. Und Karaoke-Party ist gut besucht. Da kommen die Leute, die singen lernen, die nie singen lernen werden. Aber alles ist gut, ja. Wir sind alle da froh und ja.
2: Aber dazu kommen auch so die Menschen, die zum Beispiel keine Mitglieder sind.
3: Und naja, das ist auch.
2: Die kommen dann zu uns.
3: Jemand bringt die mit.
2: Ja. Genau. Die würden uns gerne so kennenlernen und dann so in einem Monat sind schon so ein Mitglied sozusagen.
0: Und was ist da im Angebot von Karaoke-Musik?
3: Jeder kann was wünschen, ja. Wir machen im Voraus eine Liste und jeder, der was wünschen will, was nicht auf der Liste steht, muss was bezahlen. Und so haben wir mal gemacht.
2: Ja, so haben wir
3: das
2: einmal
3: gemacht.
2: Das war
3: sehr erfolgreich.
2: Genau.
3: Ja. Gutes für Budget, für freies Budget, das war phänomenal.
0: Aber nicht nur serbische Musik.
3: Natürlich, ja, das ist international, ja. Beim letzten haben wir auch italienische Lieder getrunken. Gesungen.
4: Du hast vielleicht italienische.
2: Getrunken und gesungen.
4: Du hast getrunken, die anderen haben gesungen.
0: Una fiesta sui prati.
3: Da gibt es was man will, was man kann.
1: Mhm. Ja. Aber was ich gut finde bei diesen Karaoke, das hat sich so wirklich ein bisschen umgesprochen. Und ich finde es immer sympathisch eigentlich, wenn auch aus diesen anderen Balkanländern da unten Leute, die hören die Musik aus unseren Räumlichkeiten da und kommen einfach vorbei und sehen, das ist eine gute Gesellschaft, das passt so vom Alter her und so weiter. Und wir haben oft solche positive Erlebnisse, dass, was weiß ich, aus Kroatien Leute kommen, oder aus Bosnien und wir singen einfach zusammen. Es gibt diese Musik, kommt aus ehemaliger Jugoslawien eigentlich. Ja.
4: Hier kommt natürlich die Frage, wo sind diese Räume? Und jetzt am 13. habe ich schon gehört, 13. Januar feiert er dann.
3: Steht noch nicht fest, an welchem Tag.
4: Aber jetzt müsste der, wenn schon rumgesprochen wird, habt ihr wirklich eigene Räume? Trifft ihr euch dann regelmäßig? Passen da viele Leute rein? Und ist das öffentlich?
1: Das,
4: jetzt ist die Zeit für die Werbung.
1: Die sind so groß wie dein Studio hier ungefähr.
2: Aha, genau. Also,
4: das heißt nicht so groß wie sie hier nicht in einer Halle.
1: Ja, und das ist in der Nähe vom Hauptbahnhof da.
2: Genau.
1: Eigentlich
4: diese ehemalige Bahndirektion.
0: Nein, daneben. Ich glaube, ihr seid da, wo früher die Fernmeldemeisterei, die BASA hieß das bei uns bei der Bahn.
3: Okay. Alles steht auf unserer Webseite. Man kann die Adresse finden. Ja.
0: Also auf
3: Kriegswerfstraße.
2: 28. Genau, 28.
3: Aber die Räumlichkeiten sind eigentlich im Büro, da gibt es nicht viel. Ja. Und man kann das umstellen ein bisschen für Party. Und wir nutzen natürlich auch die Zugang zum Büro bei dem Party, weil drin sind die, die singen, und draußen sind die, die reden. Ja. Mhm. So kann man das organisieren. Und das ist, wie wir sagten, eine gute Gelegenheit, dass die Leute sich treffen. Und das ist eigentlich nur ein Beispiel von diesen verschiedenen Projekten, die wir machen, wo die Leute kommen, weil die einfach andere sehen möchten. Ja? Genau. Nicht nur um zu singen, sondern auch zu reden und ein bisschen was zu erzählen, was Neues zu hören. Und
0: also ich muss hier auch sagen, wenn man so im Hintergrund, also im Kopfhörer höre es ganz deutlich, Musik und Geräusch hört, also hier außerhalb vom Studio feiern, eigentlich ist es so ein Sprachkurs für Leute aus Zentralamerika oder Südamerika, diese Ecke. Latino ist halt
4: so. Auch Ukrainerinnen sind auch
0: dabei. Aber es geht um Spanisch und Deutsch, aber egal. Und die machen gerade ein bisschen Weihnachtsparty. Und die
4: Frauen halt.
0: Die haben halt immer Hummeln im Arsch. Also
1: da spielt die Nach Musik. Der Sendung gehen wir mal hin.
0: Ja, guck mal vorbei. Ich habe ja Chips da.

0: Ja. Ja.
1: Interessant, an welchen Plattformen dann trifft ihr euch dann?
2: Also Zoom ab und zu und Google Meet, oder? Genau, genau.
0: Oder Teams, eigentlich, ja.
2: Wir sind nicht so innovativ, also alles, was die anderen so nutzen oder so. Aber ja, halt.
1: Alles gut, was funktioniert. Und das heißt, er schickt euren Mitgliedern dann einfach diesen Zeitpunkt und Thema. Und
3: gut, jeder Verein muss auch einmal im Jahr Mitgliederversammlung abhalten. Das ist schon Pflicht, das ist erstmal so. Und du hast nach Strukturen gefragt. Dazu gehört auch, dass wenn jemand eine Idee hat oder eine Initiative, dann kannst du auch in diese Räumlichkeiten dein Team zusammen rufen und diese Räumlichkeiten nutzen wir, um irgendwelche Planungen zu machen oder irgendwelche Sachen umzusetzen, wenn wir Raum dafür brauchen. Also das wird praktisch nach Bedarf dann tatsächlich auch gemacht und wir sind nicht so gestrickt, dass wir zu jedem Punkt den gesamten Verein irgendwie zusammenbringen müssen oder wollen, sondern man geht einfach, man will auch Leute nicht mit irgendwelchen Themen belästigen, die sie vielleicht nicht interessieren, sondern immer so quasi nach Interessenlage, Leute kommen zusammen, die sich jetzt um ein Thema zusammen sich einfach ja, zusammenschließen und dann ist der Raum auch da. Ich will nur sagen, es ist flexibel, wie wir arbeiten. Das ist eine elastische Struktur und kommt darauf an, wer will was und welches Team sich zusammenbaut, dann wird dieses Team das Thema auch umsetzen. Und so haben wir auch jedes Jahr auch Themen, zum Beispiel, wo ich nicht mit dabei bin, aber ich bin froh, dass es sowas gibt. Also ja, wie klar. Anfangs war ich bei diesem jährlichen Festival der Jugend, wie heißt es? Festival für Jugendliche, Kinder und Jugendliche.
0: Kinder und Jugendliche. Genau.
3: Das findet statt, das organisiert praktisch Stuttgarter Zeitung, denke ich, oder?
0: Ja, die sind eine von
3: genau. Und das findet mit statt Kunde, gegenüber vom Oper in diesem Park.
0: Eckensee und Schlossplatz.
3: Genau.
0: Da sind zwei Tage.
3: Und da haben wir einen Stand, typischerweise, und das ist so ein Folgeprojekt oder Aktivität von dieser mobilen Denkfabrik. Wir haben jetzt darüber gekommen oder gegangen, dass man da an diesem Stand dann diese paar Tage, wo das Festival stattfindet, solche Experimente dann bauen und machen. Und dann ist es interessant, dass da sowohl Kinder kommen, als auch ältere Menschen, Eltern, Oma und Opa, und dann gibt es unterschiedlichste Themen. Also sonst hast du so einen Tisch oder mehrere Tische. Wir haben Sonnenschirm und bringen auch mal Eis oder irgendwelche Snacks und so weiter. Man kann zusammen was trinken, essen und dabei ein paar Physik- oder Chemie-Experimente durchführen. Dann kommt einer und fragt nach Nikola Tesla, wer ist das denn? Und so weiter. Und das sind so interessante Begegnungen dann. Eigentlich da geht es wiederum darum, Leute zu treffen, Leute kennenzulernen, auch sich selber vielleicht mal vorzustellen, eine gute Vibration sozusagen zu verbreiten.
1: Aber dann klingt das schon doch, dass der Name ist das Programm, dass Nikola Tesla, dann physische Experimente und dann drumherum kann man dann auch essen, tanzen und ja, alles machen.
3: Ich hätte nichts dagegen, wenn man so sieht.
0: Ja, das ist bei dem Projekt, glaube ich, ganz okay so, weil Angebote sollten auch unterschiedlich sein. Ja. Unser Fokus ist so, wir hatten Nikola Tesla auch bei unserer Filmschau, ja, als ein Spielfilm, ja. Das ist auch eine Möglichkeit, etwas zu Nikola Tesla zu sehen, ja. Und das ist, glaube ich, man kann Nikola Tesla nicht so einfach vermeiden.
4: Nein, muss man auch nicht. Ich habe einen Vorschlag, wir erhöhen ein bisschen die Schlagzahl der Musik, weil sonst kommt doch gar zu wenig. Also als nächstes, jetzt wird es ganz schwierig. Nijim Isava.
2: Genau.
4: Und Glas heißt vermutlich Auge, ne?
2: Stimme, genau.
1: Golos, Glas. Das ist erwähnt, altrussischem.
3: Nijim Isava, Glas.

0: Ja, okay, die Grillen können ja im Hintergrund noch ein bisschen rumzirpen. 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Und wir haben ja schon jetzt noch einiges im Gemüsegarten abgegraben, aber Lena hat ja auch vorher gesagt, sie will es gern konkret Projekte. Gibt's denn was? Gibt's denn was? Was,
1: ich schon
0: was vor, frisch ausgepackt ist?
1: Vor einer halben Stunde wie gesagt,
2: viel aber wir nehmen noch gern. Frisch ausgepackt ist November 2025. Mhm. 13. bis 16. November waren wir wieder zum, wie gesagt, 15. Mal bei unserem Filmschau, Film Manak, kennen wir das? Oder manche Leute sagen auch Film Snack, wo wir dann serbische Filme hierher bringen, auch die Autoren und Filmmachende, die dann dabei sind und ein bisschen Interaktion haben mit Publikum und erklären, ja, was war wirklich die Idee von dem Film.
1: Wo war das alles?
2: Cinema. Das machen wir seit Jahren in Kino Cinema, in Innenstadt Kinos, da Königsplatz. Schlossplatz. Ja, mhm. Und da dieses Jahr haben wir drei Filme gehabt, Mutter Mara, das wäre es für heute, und Kaviar Marmelade oder Kaviar Jam. Und natürlich, die Filme sind in Originalton und mit Untertiteln. Zwei waren mit englischen Untertiteln, einer war mit deutschen Untertiteln. Und das ermöglicht, dass die Leute dann ja, Freunde mitbringen und so einen schönen Abend haben in der Mitte von der Stadt. Ja.
0: Also das findet an einem Tag statt?
2: Nee, das sind drei Tage oder drei Abende eigentlich. Ja. Ja. Wo wir dann das gemacht haben und danach gibt es auch Möglichkeit, dass die Leute dann danach bleiben und dann gibt es Austausch und nächstes Jahr waren wir auch ein bisschen sozusagen offen für mehr Austausch und das, glaube ich, hat Publikum geholfen. Mhm. Und Alexander hat Projekte damals gestartet. Ja, ja. Da waren wir in Keplerstraße bei Uni Kino. Da haben wir unsere erste so einen Versuch gemacht, ja. Mhm. Und das war gut, erfolgreich. Und dann haben wir gesagt, machen wir weiter.
1: Das ist leider jetzt vorbei. Aber um was es ging in diesen Filmen und wer bestimmt diese Auswahl?
0: Oder noch besser gefragt, wie kommt ihr an die Filme ran?
3: Das ist eine interessante Frage. Ja, das ist Kernkompetenz. Die Kernkompetenz vom Projektteam. Vielleicht ergänzend zu den ganzen, wir haben, die Idee ist, findet, diese Filmschau findet immer unter dem Motto, nimm deine deutsche Freunde mit oder Freundin. Mhm. Die Idee ist dabei einfach, das Interesse an serbischen Filmen, serbischen Kinematografie zu erwecken, denn auch zu großes Land sind wir nicht. Und, aber wir wissen auch, dass unsere Filme wirklich interessant und humorvoll sind meistens. Und diese Begeisterung wollen wir mit anderen teilen, wenn sie wollen. Und wenn nicht, dann haben wir es für uns. Ja. Und jede Filmschau hat so eine Idee. Du hast nach Filmen gefragt. Je nachdem, was für Produktion so hergibt, aktuell machen wir so eine Auswahl und wir gucken mal, dass die Filme so ein bisschen was gemeinsam haben, eine Note zusammen, gemeinsam haben. Ja. Ob es menschliches Schicksal ist oder andere Themen. Irgendwas, was diese Filme vielleicht verbindet. Und dieses Jahr Mutter Mara, da ging es um eine Frau. Also, hast du das gefragt, was diese Filme
1: ja,
3: eigentlich...
1: Ja, natürlich, so, weil interessant.
3: Was für Geschichte sie erzählt haben.
1: Was gerade auch in Serbien
3: Mutter
1: dann
3: Mara,
1: wichtig ist.
3: Das sind alles ziemlich aktuelle Filme. Also, nicht jetzt aus einer Produktion vor 20 Jahren oder so. Sondern
1: das habe ich mir auch gedacht.
3: Zwei oder ein Jahr. Mutter Mara, da geht es um eine Frau, die Geschäftsfrau ist, die einen großen Verlust erlitten hat und einen jungen Liebhaber hat. Oder
2: bekommen hat ihn
3: kennenlernt. Und das ist schon ja, so ein interessantes Thema. Dann gab es, es gibt einen Film, mit dem ich so ein bisschen persönliche Verbindung habe. Ich komme selber aus einer Stadt namens Kragujevac aus Serbien, und dieser Film wurde dort komplett gedreht und fast die gesamte Filmcrew kommt aus der Stadt. Also sowohl die Schauspieler als auch der Regisseur. Und es wäre es für heute, so übersetzt auf Deutsch, das ist so eine warme Geschichte. Eine kleine Stadt, Menschen, Bruder, zwei Brüder, eine Schwester. Bruder kommt aus Belgrad, Schwester hat ihn welche Kuchen, mit ihnen welchen Kuchen hat sie ihn angelockt, weil sie ihn nicht so oft sehen. Und so entwickelt sich so eine wirklich easygoing Geschichte über den Alltag und was sie so alles unternehmen. Und da gibt es auch ein paar Verluste zu verkraften, ein bisschen traurige Geschichten, aber auch dann dieses Optimismus, dass man nach vorne schaut und dass es gibt auch humorvolle Momente. Ich erinnere mich an eine Szene, wo du nicht mal weißt als Zuschauer, solltest du jetzt weinen oder lachen, weil dieser Schauspieler, der
1: und um, der was, macht, es, um was es ging?
3: Es ging darum, er kommt aus Belgrad und hat keinen Schlüssel zum Haus. Aber in diesem Haus wohnen sie alle zu dritt, nur ist er oft abwesend. Und er hat seinen Schlüssel irgendwann mal seiner Schwester gegeben und sie hat ihm versprochen, weil sie ihren Schlüssel verloren hat. Er hat seinen gegeben und so nach dem Motto, okay, ich bin sowieso in Belgrad, wenn ich komme, dann bis dahin musst du mir den Schlüssel irgendwie schon mal kopieren. Dann kommt er und findet niemanden zu Hause und ist damit sowas von betroffen, so, weil er den Eindruck hat, die haben ihn eigentlich vergessen. Und die haben auch diesen Schlüssel nicht kopiert und er fühlt sich irgendwie weggedrängt aus ihrer Gemeinschaft sozusagen, ne? Aus ihrer Familie. Und dann fängt er an zu erzählen, das ist auch mein Haus, weißt du, das ist auch mein Haus und du hast mir meinen Schlüssel nicht gemacht. Und der fängt an zu weinen, aber ist irgendwie dabei auch mal wütend. Trotzdem ist er ein bisschen machtlos und dann hast du den Eindruck, das ist wie eine Wut eines kleines Hündchen oder so. Also du weißt nicht, also auch seine Schwester, er tut ihr leid und sie will ihn einfach umarmen, aber er ist sowas von
0: ausgebracht.
3: Ja, es ist eine Wunde, also offene Wunde anscheinend bei ihm, wobei eigentlich, es handelt sich einfach um eine Kleinigkeit, die lieben ihn trotzdem, aber der hat diese Zweifel wahrscheinlich gehabt, durch diesen verdammten Schlüssel, dass das ein Zeichen dafür ist, dass sie sich von ihm distanzieren. Ist, ja. Und dieses Beklagen über diesen Schlüssel, wie er das als Schauspieler rübergebracht hat, einerseits, der weint und das tut dir so als Zuschauer tatsächlich irgendwie leid, aber es ist gleichzeitig auch lustig, die ganze Szene.
0: Weil es auch absurd ist.
3: Und das habe ich selbst erlebt bei einem Film, dass du gleichzeitig, du würdest mit ihm weinen, aber du lachst auch laut bei der Szene. Also, so einen Film haben wir da an Tages. Und solche Filme gucken wir mal, dass wir sowas finden, was etwas Besonderes ist. Was nicht so einfach irgendein Stereotyp ist, sondern Filme sollten, also wenn wir Glück haben, sehen das auch die Zuschauer so. Die haben ein bisschen was auf sich. Ja. Mhm. Und bei diesem Caviar Jam handelt es sich wieder um eine so Liebesgeschichte. Oh, einerseits, andererseits um einen Hochstapler, der da die Frauen um den Finger wickelt und der letztendlich am Ende doch eine Strafe dafür erlebt. Die Frauen bestrafen ihn dafür, dass er sie belügt und betrügt und so weiter. Ich meine aber nicht im schlimmen Sinne, sondern sozusagen. So, einfach, wir gucken mal, also das Ziel ist eigentlich was? Dass Leute erstmal hier erleben etwas, was nichts Standard ist. Das ist nicht nur Film anschauen, nach Hause gehen, sondern etwas erleben. Und Filme an sich, auch, dass die auch inspirierend sind, aber unterm Strich, dass Zuschauer nach Hause mit einem Lächeln im Gesicht gehen.
1: Schade natürlich, dass wir jetzt so wie Feedback geben dann zu diesem Festival, der jetzt vorbei ist. Sonst denke ich mir, viele würden Interesse haben, genau, dann teilzunehmen, dann anzuschauen. Und vor allem, da werden wahrscheinlich oder Regisseur oder sonst noch jemand von diesem Team dann eingeladen. Man kann dann mit serbischen Leuten sprechen. Das ist total super Atmosphäre. Ich kenne das von russischen Filmen hier.
3: Was ich auch mal gut finde, ist, wir haben ein Jahr, also es kommt immer drauf an, was für Ressourcen, finanzielle Ressourcen wir haben, was können wir da bewegen, aber zum Beispiel, wir haben einmal 6 oder 7 junge Studenten, also Filmautoren bzw. Studenten der Filmakademie Belgrad und Novi Sad eingeladen, die sind hierher gekommen. Wir haben immer, also wir versuchen zumindest immer, auch ein kleines Programm von Kurzfilmen anzubieten. Das heißt, vor diesen großen Filmen gibt es auch einen oder anderen Kurzfilm von Studenten. Auch dieses Jahr war das so. Aber ich erinnere mich an diese Aktion, wo diese 6 oder 7 Leute hierher gekommen sind. Wir haben ihre Filme gezeigt, wir haben sie interviewt, also die haben davon erzählt, was sie da, wie sie das gedreht haben. Aber vor allem war interessant, dass wir sie nach Ludwigsburg gebracht haben, denn dort gibt es auch eine berühmte Kunstakademie und die haben ihre Kollegen dort kennengelernt, die haben dort auch diese Räumlichkeiten besucht. Ich muss mich auch bei Ludwigsburg auch jetzt mal dafür bedanken, wie offen die eigentlich waren dafür, für diesen Besuch. Das war ein Riesenerlebnis für diese Studenten, dass sie ihre Kollegen so quasi kennenlernen und das ist auch ein erklärtes Ziel, dazu zu motivieren, dass irgendwelche Kooperationen, Filmkooperationen entstehen zwischen deutschen und serbischen Filmemacher. Und dass das zum Ergebnis vielleicht führt, dass wir einmal so einen Film zeigen, dass wir sagen, aha, so ist es entstanden, jetzt haben wir ein Endprodukt hier.
0: Und es wird nächstes Jahr wieder einen Film geben?
3: Ja, hoffentlich,
2: wenn, wir sind bereit.
3: Wenn Gott so will.
1: Aber wahrscheinlich wieder jetzt im Herbst, da muss man ja ein Jahr warten.
2: Vielleicht auch früher, aber ehrenamtlich kann man nicht alles machen. Wir haben auch andere Projekte. Wir haben ein Jahr gehabt, wo wir in Mai und in Herbst, sagen, oder Oktober, November haben wir Filme gehabt. Aber es ist nicht so realistisch, dass man sagt, okay, wir schaffen alles, was wir wollen, und zwar monatlich.
0: Wie sehen denn die Filme heutzutage aus? Kommen da noch Filmrollen?
2: Natürlich nicht.
0: Natürlich nicht.
3: Was? Ja, nee,
0: ich bin etwas älter wie du. Das ist
3: schon eine berechtigte Frage. Ich muss sagen, in diesen 15 Jahren hat sich ein bisschen was geändert, natürlich. Es ist ein bisschen leichter geworden, also die Filme zu transportieren. Wir haben nie Rollen gehabt. Ja. Also schon, wo wir angefangen haben, ging es auf Laufwerke digital,
2: Blu-ray.
3: Aber heutzutage kannst du den Film herunterladen über Internet. Und dann ist entscheidend, dass das in einem Format ist, der für Kinovorführungen eigentlich passend ist. Und das heißt DCP.
2: So, wir bekommen die Filme von den Produzenten. Und dann geht das direkt im Kino und dann, das ist dann super Qualität, was man sowieso erwartet, ja, bei so einem Film.
0: Also, weil du es natürlich nicht gesagt hast, Lena hat es vorher erwähnt, die russische Kultur, nicht russische Kultur, das ist unsere Sendung, nee, russisches Filmfestival, das ist jetzt bestimmt auch schon über 10 Jahre her oder 15 Jahre, aber
1: hat unsere gute Freundin immer wieder
0: genau, hier. Genau, und da kamen tatsächlich noch per Express die Filmrollen halt aus Russland hergeschickt.
3: Ich muss sagen, ich bin froh, dass das nicht mehr so
0: das ist auch teuer.
3: Ich hätte wirklich ein bisschen Bedenken gehabt, dass da irgendwas beschädigt wird oder sonst wie so digital ist. Also man hat seine Ruhe dann damit.
1: Heutzutage ist sowieso das alles einfacher geworden aus diesem.
0: Wir können auch mal eine Musikrunde einlegen, jetzt wird es immer schwieriger. Moment, jetzt sind wir bei E-Play. Srećemo se neki drugi put.
3: Sehr gut ausgesprochen.
0: Srećemo se neki drugi put. Also, drugi sind die Freunde und put ist der Weg, so viel kriege ich hin.
3: Sehr gut.
0: Du, Lena, bist
2: wir treffen
0: besser?
2: Uns mal wieder, ja?
1: Da kann ich nichts dazu sagen.
0: Ach, ja, das tröst immer. Wir treffen uns.
3: Wir treffen uns.
0: Ah, jetzt guck an.
3: Ein anderes Mal.
0: Ah, so machen wir weiter, dann hätte ich ein Zertifikat am Ende der Sendung.
1: Ja. Aber das heißt, andere Weg wollen Sie gehen.
3: Ja, aber Put heißt, es hat zwei Bedeutungen. Put kann auch wirklich tatsächlich so ein Weg sein, wo man überläuft oder
2: aber
3: geht.
2: Aber auch mathematisch.
3: Aber auch mal, im Sinne vom... Wie viel Mal?
1: Einmal.
3: Dann. Einmal, zweimal, dreimal.
1: Genau, okay.
3: Also auf Serbisch hat dieses Wort zwei mögliche Bedeutungen. Jetzt kommt es auf den Kontext an.
1: Und was heißt das in diesem konkreten Fall?
2: Jörg, was heißt das?
0: Wir treffen uns einmal.
2: Mal wieder.
0: Mal wieder.
3: Mal wieder. Ein anderes Mal.
1: Ein anderes Mal.

0: Wir treffen uns mehrmals von der Gruppe ePlay. Stimmt's, ja?
1: Ja, ja. Stimmt.
0: Ich wollte noch mal ein bisschen Lorbeeren hier einsammeln. Jetzt haben wir noch 25 Minuten. Und gibt es noch Projekte, die ihr genauer erzählen wollt?
1: Natürlich.
0: Ja, also dann bitteschön, du, dann leg los.
1: Ich möchte ein bisschen die Konstellation darstellen. Wir haben darüber schon gesprochen, ja, welche Prinzipien haben wir. Und dann natürlich dieser Austausch zwischen uns hier in Deutschland, in Stuttgart, oder nicht nur Stuttgart, wir haben Mitglieder, die auch in anderen Städten sind, aber was passiert meistens in Stuttgart. Das versuchen wir dann zu treiben, und dann, wir haben Aktivitäten gehabt, wo wir zum Beispiel zum Thema Filmfestival dort Partner gesucht haben, unsere Filmzentrum Serbiens, die sind unsere Partner in dem Projekt, weil es ist schwierig, die Sachen selber komplett zu machen. Ja? Du brauchst passende Partner, genauso wie Kino hier in Stuttgart. Und so versuchen wir, andere Projekte zu machen. Und dann, jetzt gerade haben wir ein aktuelles Projekt, den wir machen mit einem Verein in Serbien. Der Verein heißt Preputzocem, oder auf Deutsch zum ersten Mal mit dem Vater. Und da ist Fokus modern, ja? Auf modernen Sachen. Ja? Und zwar, wie bringen wir die Familien, ja, steht auf meinem T-Shirt. Ja,
0: ja, ich dachte doch, genau, das habe ich so irgendwo gehört schon mal.
1: Fokus im Projekt ist, dass wir die zwei Vereine zusammenbringen, dass wir ein bisschen Austausch haben und dass wir uns zum Thema Elternschaft ein bisschen mehr austauschen und fokussieren. Titel des Projektes ist auf Englisch eigentlich, ja, weil wir haben das fast alles auf Englisch geschrieben. Dedicated Parenting Growing Together. Ja? Auf Deutsch wäre das engagierte Elternschaft, gemeinsam groß werden oder gemeinsam wachsen. Ja? Und da haben wir Aktivitäten meistens in Serbien. Wir unterstützen über GIZ Finanzierung oder Kofinanzierung Aktivitäten in Serbien.
2: Gesellschaft für internationale Zusammenarbeit.
1: Ja, genau, das ist deutsche Steuergelder über Bundesministerium für Wirtschaft. Ja. Die werden in einem GIZ gegeben, und die machen in Auftrag von Bundesministerium eigentlich viele Aktivitäten Deutschland weltweit. Und in dem Projekt ist Fokus auf Diaspora-Organisationen, dann wie wir. Und wir unterstützen dann Land aus den wir kommen, ja, in dem Fall Serbien, und Verein macht dort Projekte oder setzt um Projektaktivitäten, die dann Väter unterstützen in der Rolle. Und zwar, das passiert meistens in Camps, ja. Die Väter kommen mit eigenen Kindern, das ist auch ein bisschen ein Konzept, was man nicht so sieht oder weiß, dass sowas gibt, ja. Meistens geben die Eltern Kinder ein Camp und sagen, das ist eure eine Woche oder zwei Wochen, und wir machen was anderes oder wir schaffen. Ja? Aber hier gehst du übers Wochenende oder längeres Wochenende, oder wenn es Ferien sind, gibt es auch was längeres. Und dann sind das mehrere Sachen, die man mitbekommt. Für Eltern gibt es natürlich, die Mutter dürfen mit, aber die Väter sind im Fokus.
3: Ja, weil ich habe gerade gedacht, es gibt immer wieder Mutter-Kind-Urlaub und dann wird unterstützt und gefördert, aber in diesem Fall dann an der ersten Stelle Vater. Ja, gut,
1: hier gibt es Vater-Kind-Kur, wird bezahlt von der Klasse, aber ich glaube, es sind wenige Väter, die das genommen haben. Ich kenne einen. Mhm. Aber nicht ich.
0: Dich nicht.
1: Ja. Da ist Vater mit ein oder zwei oder drei Kindern, ne, dabei, und bekommt dann am ersten Tag vielleicht ein bisschen so einen Schock wie ich. Ich war zum ersten Mal dieses Jahr dort mit meinen Kindern. Aber mein Schock war eigentlich, weil meine Tochter gesagt hat, ah, hier ist so, ich kenne hier keinen. Und das war paar Minuten. Und danach, an dem Abend, sie sagt zu mir, das ist hier wundervoll, wunderschön. Und dann, diese Wanderung war für mich so ein Erlebnis. Ja,
3: und wie lang dauert so ein Camp?
1: Das meistens übers Wochenende oder langes Wochenende. Ah. Und da gibt es viele davon in Serbien, im Projekt, die haben uns verpflichtet, nicht nur Camps zu machen, sondern auch die Leute zu ausbilden, die dann dabei unterstützen im Sinne von
3: Trainer
1: oder
0: Promotoren.
1: Da gibt es immer eine oder mehrere Workshops für Eltern. Ja? Die müssen dabei lernen, ein paar andere Sachen oder sich einfach austauschen. Ja? Und wenn ich da war Fokus auf Autorität. Ja? Dann haben wir zusammen gesprochen, was ist Autorität. Ja? Und das war ganz interessant, die Dame, die dann diese Workshop gemacht hat, Boyna Candy, hat gesagt zu der Hälfte von uns, bitte in die Hocken sitzen. Ja? Dann musst du von unten zu der anderen schauen, die stehen. Ja? Und dann ein paar Minuten danach, wir tauschen die Rollen. Und dann fangen wir an, mit diesem Autorität-Thema uns zu beschäftigen. Und dann in dem Projekt, ja, werden wir dann noch ein paar andere Sachen noch umsetzen. Da gab es noch ein Panel zum Thema Elternschaft. Das war sehr erfolgreich. Wir schauen mal, wahrscheinlich wird noch ein Panel im Februar stattfinden. Und das ist so ein Beitrag von unserem Verein und auch deutsche Steuergelder. Danke an GIZ, dass wir sowas
0: umsetzen. Danke an uns, ja.
1: Danke an uns, ja. das ist, glaube ich, ganz wichtig, dass wir das geschafft haben, weil mit solchen Projekten werden wir auch groß als Verein. Ja? Dann sehen wir auch, was wir selber machen können, was die anderen mit unserer Unterstützung machen können. Und diese Kooperation hat dann eine, sagen wir, rosa Zukunft. Ja?
0: Mhm. Aber Dusan, das habe ich nicht ganz verstanden. Also ihr habt das Projekt initiiert?
1: Ja, wie ist das Projekt entstanden? Das ist ganz einfach. Ja. Die Leute müssen sich treffen, wie beim Bowling bei uns. Ja.
0: Ja.
1: Ich habe mich getroffen mit dem Präsident oder Vorsitzenden von dem Verein. Wir kennen uns, weil wir Kollegen sind und wir wissen das, was wir machen. Wir treffen uns nicht jedes Jahr, aber wir wissen, um was es geht. Und dann unser Abschied war, okay, wir sehen uns wieder, aber lass uns was zusammen machen. Mhm. Tag danach kommt von GIZ E-Mail, Diaspora Entwicklungsprojekt. Erste Stufe ist eigentlich eine Skizze zu machen. Ja.
0: Und dann hast du gesagt, tschau.
1: Und dann habe ich gesagt, das ist ein Zeichen. Ja. Und dann habe ich das geschickt. Und dann, diese Skizze war gut, war nicht so kompliziert. Und dann mussten wir als nächste Stufe so ein Pitch machen, so ein 5-minütigen dann Präsentation online und dann das hat gut geklappt und dann da gibt es ein paar Stufen danach, aber im Prinzip, das waren die allerersten Schritte, so entstehen die Projekte, ja. Man trifft sich und dann, ja.
3: Und wie funktioniert das, dass ihr geht nach Serbien für ein paar Tage, sagst du, oder sie kommen
1: nicht,
3: hier?
1: Das ist in unserem Projekt nicht so sozusagen gemacht, dass wir alle gehen oder dass die Kinder gehen oder sowas. Ja? Wir haben Austausch nur auf Ebenen von ein paar Leuten. Ja? Von denen sind bis jetzt zweimal zwei Leute gekommen, im Mai und in Oktober. Und mit Hilfe von denen haben wir ein Camp in Schwarzwald gemacht. Ja? Das ist für die auch ein neues Erlebnis. Ja? Dann machen wir ein Camp in Schwarzwald. Ja? Und wenn die das machen, dann die offenen sozusagen Camp auf Webseite. Und dann melden die Leute aus Deutschland, aber auch aus Serbien. Ja? Weil die denken, okay, Schwarzwald, ja, gehen wir mal hin. Aber zum Glück sind die nicht gekommen. Aber das ist auch witzig gewesen.
3: Und war das ein großes Treffen? Wie viele Leute habt ihr?
1: In Schwarzwald war das nicht so groß, so 20.
3: Das ist schon dann
1: viel. Ja, aber nicht so groß. In Serbien sind die Camps viel größer. Da sind so 60 Leute dabei. Und, oder mal weniger, mal mehr. Aber da gibt es wirklich Aktivitäten ab Mai bis Oktober. Ja. Und die machen das nicht komplett ehrenamtlich, weil das kannst du nicht so komplett ehrenamtlich machen, jedes Wochenende. Aber das ist auch nicht so, zu sagen, dass man das ohne einen großen Plan oder Unterstützung dann langfristig weiterentwickeln kann. Ja. Und da sind wir gekommen, um ein bisschen das zu bewegen und ein bisschen diese Frage von Struktur, was du vorher gesagt hast, das wurde auch gesprochen. Weil die haben dort ziemlich komplizierte System, wie bekommen die dann Mitgliedsbeiträge oder sowas. Ja, das ist, ja. Ich hoffe, dass sie das einfacher machen. Ja.
3: Aber das Ziel war, dass man diese andere Kultur näher lernt.
1: Ziel war, Väter zu unterstützen, oder Ziel im Projekt ist, Väter zu unterstützen in ihrer Rolle. Ja. Die müssen lernen, was ist meine Rolle, ich soll meine Rolle nehmen und nicht sagen, das mache ich später, weil die Kinder werden groß und dann ist vorbei.
3: Aber ich meine, weil ihr dann immer mit serbischen Leuten aus Serbien das gemacht habt, dann hat man wahrscheinlich auch ein bisschen Unterschiede gemerkt. Mit dieser Umgangsweise, wie die Väter hier vielleicht mehr strukturieren.
1: Ja, das,
3: weil
1: das gibt's
3: man
1: auch
3: sagt, dass deutsche Sprache prägt sehr zur Ordnung. Ja?
1: Vielleicht. Ich glaube, das braucht man ein bisschen mehr Camps, um sowas zu untersuchen. Ja? Mit diesem einen Camp in Schwarzwald können wir das nicht so vergleichen. Wir müssen so 10 machen und dann können wir probieren, ja.
3: Aber schon gut geklappt, dieser Anfang, findest du?
1: Ja. Ich glaube, alles läuft wie geplant, ja. Wir werden dann ein bisschen weinen, wenn das vorbei ist. Ja. Aber
0: toll. Lass uns noch mal kurz Musik machen, weil wir haben dann noch ein Musikstück zum Schluss, das muss dann unbedingt sein. Aber jetzt Anna and the Changes, Differences. Heißt die Anna Anna?
2: Ja, das ist eine Anna aus Serbien, die singt aber dieses Lied auf Englisch tatsächlich. Und man merkt gar nicht, dass die keine englischsprachige Person ist, eigentlich, also kein Native Speaker.

0: Unchanges, Differences, das war die vorletzte Musik und jetzt habt ihr ganz genau noch 5 Minuten im Grunde, dann kommt die letzte Musik und die dürft ihr so kreativ füllen, wie ihr wollt.
1: Vielen Dank. Also dann fangen wir so an kurz. Also ich wollte so nur kurz sagen, also wir haben gesagt, unser Ziel ist auf jeden Fall so quasi, dass wir uns vernetzen, aber halt, dass wir auch als Verein hier in Stuttgart bekannt sind. Also daher sind wir auch so zum Beispiel Mitglied, das hat schon Dusan am Anfang erwähnt, von Forum der Kulturen einmal und einmal Landesverband postmigrantischer bzw. migrantischer Organisationen in Baden-Württemberg. Und da versuchen wir so in unterschiedlichen Veranstaltungen auch mit anderen Vereinen zusammenzukommen und tatsächlich ein bisschen etwas voneinander zu lernen sozusagen. Die haben also zum Beispiel, wenn wir so an unterschiedlichen Angebote von Landesverband teilnehmen, da kann man so wirklich zum Beispiel von diesen Qualifikationsangebote mehr erfahren. Da sind Konferenzen, Tagungen und das ist auch so für uns zum Beispiel interessant, wie können wir dann halt für unsere Mitglieder was Neues erfinden, dass die dann auch, sage ich so, davon profitieren können. Ich wollte auch sagen, dass wir so versuchen, dann online auch so präsenter zu sein, weil ja halt jüngere Generationen, die kommen dann ja zum Glück auch zu uns und dann sind wir auf Social Media auch so aktiv. Wir haben dann mal eine Webseite und das ist so ganz traditionell, dass wir da versuchen, alle Veranstaltungen, die wir im Jahr...
2: Sag einfach Video...
1: Genau, das werde ich so auf jeden Fall machen. Also Webseite lautet www.sam-nt.de und auf Instagram und Facebook und auf LinkedIn sind wir auch so aktiv. Deswegen ist auch so Natascha heute mit uns, dass sie auch ein bisschen so mehr Content für uns erstellen kann. Serbisches Akademiker-Netzwerk, SAM-NT sind wir auch so auf Instagram und Serbisches Akademiker-Netzwerk, ich denke, das ist so komplett als Name auf Facebook. LinkedIn wahrscheinlich lautet das auch.
3: Auf Englisch, Serbian Academic Network.
1: Genau, und da versuchen so wir wirklich so die Neuigkeiten, die neuen Veranstaltungen dann so vorzustellen und sage ich dann was kurz, was wir so tatsächlich im neuen Jahr dann tatsächlich planen. Wir haben dann, wir haben schon gesagt, nur bis März oder beziehungsweise April dauert dann unser Projekt. Dedicated Parenting, Growing Together. Da haben wir unsere Karaoke-Abend und das wird hoffentlich schon im Januar stattfinden. Und wir planen auf jeden Fall ein größeres Projekt, sage ich so, für Kinder und Eltern wieder da zu haben. Je nachdem, was das Thema ist, kann dann sein, dass wir so genau wieder das Thema Mehrsprachigkeit im Fokus haben werden. Und dann versuchen wir, etwas für unsere kleinen Gäste zu haben, aber gleichzeitig, dass die Eltern Zeit genießen können.
2: Und bei euch gibt es diese Karaoke und sonstige Veranstaltungen, sind sie offen? Darf da jeder teilnehmen? Oder?
1: Also tatsächlich schon. Also wir machen das erst...
4: Es gibt eine Aufnahmeprüfung vor Kommission,
0: ob man singen kann.
4: Vor drei, genau, Kommission aus 3 Mitgliedern. Und wenn man eine Skala durchsingen kann, dann kann man bei Karaoke teilnehmen.
1: Also wir schicken auf jeden Fall erst eine Einladung über unsere Liste.
3: An unsere Mitglieder. Genau. Und dann die bringen jemanden
1: genau
3: mit oder,
1: so funktioniert
3: oder
1: das
3: kommen nicht. Aber interessant ist, glaube ich, viele Leute wollen singen und das ist gut so. Ja. Und das ist eine gute Gelegenheit.
2: Ja, vielleicht kommen wir auch, weil wir singen beide. Wir haben in einem Chor,
3: ne?
2: In einem Chor gesungen beide.
1: Und sehr schön.
3: Ich war bei einem Chor in Plingen, die heißen Offbeats und ich habe jetzt Weihnachtslieder gesungen vor einer Woche und ein Lied davon war aus Serbien. Ja.
1: Okay.
3: Das Lied könnte ich nicht. Jetzt weiß ich ja, dass ich Weser Kvesla, das ist bekannteste oder eine von bekanntesten dann Weihnachtslieder. Aber in meiner Zeit, ich habe nicht so viel gesungen, das ist Sozialismus gewesen. Deswegen habe ich das nicht so gelernt.
1: Ich denke, dass wir dann kurz sagen, nee, ich würde so noch sagen, dass die Menschen uns folgen und dann halt auch so, was, so entweder über Social Media oder halt, die können auch eine E-Mail schicken und dann mehr über unsere zukünftigen Aktivitäten im neuen Jahr erfahren.
2: Sehr schön, dann wir bedanken uns, dass ihr bei uns waren. Hier
3: wir
2: bei
3: bedanken uns,
2: dass wir sein.
0: Ja, es war deine Idee, Dusan. Du hast gefragt, sag mal, können wir uns nach 12 Jahren nicht mal wieder treffen?
3: Nee, ich glaube, das war gegenseitig, ja.
2: Wir haben uns so gewunken, da. Ja, vielleicht ihr macht so interessante Projekte und vor dem nächsten Filmfestival können wir dann wirklich davor gerne schon berichten und dann ja, Zuschauer dann winken und sagen, ja, kommt.
0: Ich habe deine Abschiedsmusik schon eingelegt im Hintergrund, Smile von?
3: Das ist sehr interessant, wieder. Das erste Stück, das ist von einem Mitbürger hier. Ja? Der erste war von Dragoslav Ružić, der lebt in Stuttgart und macht Musik. Und der letzte ist auch von einem, der hier lebt, Jordan Djevic, der ist Akkordeonist. Und dann in dem Stück spielt er noch mit einem Kollegen von ihm, Marcel, für die Gitarre. Das ist ein Instrumental und, glaube ich, ganz gut für Abschied.
0: Dann bedanken wir uns ganz herzlich nochmal und ja, bleibt uns gewogen.
2: Ja, wir wünschen alles Gute euch und euren Mitgliedern und allen, die mit euch feiert und mitmacht.
0: Danke. Ich kann noch ein bisschen Werbung machen in eigener Sache. Nächsten Donnerstag in einer Woche gibt es wieder Multicolor. Da haben wir die Wiederholung unserer Sendung vom russischen Kulturroulette. Das Thema war dieses Mal 120. Geburtstag von Daniel Charms, der ungekrönte Dichter des Absurden. Und wir hatten als zweiten tatsächlich noch einen Dichter, Sergei Jesenin, der Dichter des Dorfes. Und
2: das war sein 100.
0: Todestag, genau. Also reinhören lohnt sich. Bis dann. Tschüss.
2: Tschüss.
3: Ciao.

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0: Alright, people. Etwas laut. Das war's für heute wieder in der Brummschleife mit dem Petski. Eine Stunde lang. Ja, ich hoffe, wir konnten uns befreunden für die Stunde. Egal. Oder wenn, dann hört er doch auch einfach mal wieder rein. So. Hier geht's dann weiter mit den Dark Waves. Verantwortlich für die heutige Sendung war der Petski, also Peter Scholz. Und ja, was bleibt noch zu sagen? Sommerfest!
1: Freies Radio für Stuttgart mit einer weiteren Ausgabe der Dark Waves. Heute kein Motto und kein Thema, sondern vielmehr Zufallsschema. Wir haben zeitgenössischen, dunklen Elektropop und Postpunk, so Pi mal Daumen aus den letzten 20, 25 Jahren. Am Mikrofon Martin Schilsen. Für die nächsten 120 Minuten wünsche ich euch dementsprechend viel Kurzweil.

Freies Radio für Stuttgart mit den Dark Waves. Wir sind gleich in der zweiten Stunde. 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Gleich haben wir hier ein Projekt aus Nürtingen, nennt sich Menschliche Energie. Das neueste Stück heißt hier Sleep My Dear. Ja, ich kenne und schätze es schon seit über 20 Jahren, sogar schon ein paar Jahre länger. Und ja, der Sänger ist einfach fantastisch, tolle Stimme, immer super Texte und schaut einfach mal auf seiner Bandcamp-Seite vorbei. Menschliche Energie.

Das war's gewesen für heute. Die Dark Waves hier auf dem Freien Radio für Stuttgart hört ihr jeden zweiten und vierten Donnerstag im Monat in der Zeit von 22 bis 0 Uhr. Und nach der Live-Ausstrahlung gibt's die Sendung wie das gesamte andere Programm auch jeweils immer für die nächsten 7 Tage in unserer Mediathek zum Nachhören. Die Playlist, die wird morgen freigeschalten und ja, ich wünsche euch noch eine angenehme Nacht und kommt gut in und übers Wochenende. Gleich noch gute Unterhaltung hier mit unserer Endlos-Disc und ja, gute Nacht. Verantwortlich für die Dark Waves war Martin Schilsen.

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